0: Entscheidung getroffen, die die Familie betrifft. Und gleichzeitig hat er natürlich gemerkt, dass er hier auf einen Widerspruch zusteuert. Er hat dann versucht, mit einem sehr persönlichen Interview diesen Widerspruch aufzulösen. Und wie er gemerkt hat, das gelingt nicht, hat er für diese Entscheidung getroffen. Die Entscheidung verdient allergrößten Respekt.
1: CSU-Landesgruppenchef Alexander Hoffmann. Spahn war unter dem großen öffentlichen und auch parteiinternen Druck wegen seiner Elternschaft durch eine Leihmutterschaft in den USA als Unionsfraktionschef zurückgetreten. Große Unternehmen in der Europäischen Union dürfen unverkaufte Kleidung und Schuhe künftig nicht mehr vernichten. Eine entsprechende EU-Vorschrift gilt ab heute und sie soll dafür sorgen, dass Firmen ihre Waren erneut verkaufen oder spenden, statt sie wegzuwerfen.
2: Künftig müssen die Firmen ihre unverkaufte Kleidung entweder spenden und verschenken oder aber sie günstiger verkaufen. Nur wenn das alles nicht funktioniert, dürfen die Textilien vernichtet werden. Der Handelsverband Deutschland sieht darin neue Chancen für Verbraucher. Es könnte mehr reduzierte Ware über Outlets oder Secondhand-Kanäle geben. Aber der Handel fürchtet auch neue Kosten durch mehr Bürokratie. Kritiker sagen, Unternehmen könnten die neuen Vorschriften zur Vermeidung von Fast Fashion leicht umgehen. Aus Brüssel, Dieter Ebeling.
1: Das US-Militär hat nach dem Tod von zwei seiner Soldaten Vergeltungsschläge gegen die iranischen Revolutionsgarden angekündigt. Als Reaktion habe man neue Luftangriffe auf den Iran begonnen, teilte das zuständige Regionalkommando CENTCOM auf der Plattform X mit. Nach US-Angaben waren die beiden Soldaten bei einem Einsatz in Jordanien ums Leben gekommen, als sich US-Streitkräfte und Verbündete gegen iranische Raketen- und Drohnenangriffe verteidigten. Damit zum Fußball und da gab es am vorletzten Tag der WM nochmal Nervenkitzel und ein wahres Torspektakel. England hat im kleinen Finale Frankreich mit 6:4 besiegt. Für die Three Lions ist der dritte Platz die beste WM-Platzierung seit dem Titelgewinn vor 60 Jahren.
3: Hier ist euer Wetter auf Antenne Thüringen. 15 bis 12 Grad die Tiefstwerte in dieser Nacht. Da kann man die Heizung leicht vertragen im Auto unterwegs oder im Laster. Heute den ganzen Tag ein Wechsel aus Sonne, Wolken und Regenwolken. Die Höchstwerte am Sonntag, die schaffen es tagsüber auf 18 bis 22 Grad. Und ähnlich wechselhaft wird das Wetter am Montag zum Start in die neue Sommerferienwoche.
4: Antenne Thüringen, der schnellste Verkehrsservice mit Kari. Auf der A9 Richtung Berlin gibt es zwischen Münchberg Süd und Münchberg Nord in beiden Richtungen Wasser auf der Fahrbahn. Das sorgt für Verkehrsbehinderungen. Auf der A71 Richtung Sangerhausen ist zwischen Arnstadt Nord und dem Kreuz Erfurt wegen eines Unfalls voll gesperrt. Dort besteht Staugefahr. Auf der B242 zwischen Stiege und Hasselfelde ist in beiden Richtungen nach einem Unfall voll gesperrt. Rettungsfahrzeuge sind im Einsatz. Verkehrsbehinderungen sind zu erwarten. Wir wünschen eine gute Fahrt.
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0: Hier ist euer Wetter auf Antenne Thüringen. 14 bis 12 Grad die Tiefstwerte in dieser Nacht. An der Heizung drehen? Jo, wäre ich zum Teil mit dabei. Im Süden Thüringens sind auch ein paar Regenwolken unterwegs. Da werden die Scheibenwischer eures Autos oder eures Lasters nicht unbedingt arbeitslos. Heute am Sonntagnachmittag ein Mix aus Sonne und Wolken und die Höchstwerte schaffen es dann auf 18 bis 22 Grad. Ähnlich wechselhaft wird das Wetter am Montag zum Start in die neue Sommerferienwoche.
1: Antenne Thüringen, der schnellste Verkehrsservice mit Kari. Auf der A9 Richtung Berlin.

0: gibt es zwischen Münchberg Süd und Münchberg Nord in beiden Richtungen Wasser auf der Fahrbahn. Dadurch kommt es zu Verkehrsbehinderungen. Die A71 Richtung Sangerhausen ist zwischen Arnstadt Nord und dem Kreuz Erfurt wegen eines Unfalls voll gesperrt. Es besteht Staugefahr. Auf der B242 zwischen Stiege und Hasselfelde ist in beiden Richtungen nach einem Unfall voll gesperrt. Rettungsfahrzeuge sind im Einsatz. Verkehrsbehinderungen sind zu erwarten. Wir wünschen eine gute Fahrt.
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9: Ich bin Diana Kramer. Der

0: geplante ruhige Start in die politische Sommerpause endete mit einem Knall. Nach immer größerem Druck aus den eigenen Reihen wegen seiner Vaterschaft mit Hilfe einer Leihmutter hatte Jens Spahn seinen Rücktritt vom Posten des Unionsfraktionschefs erklärt. Auch nach Aufforderung durch Bundeskanzler Friedrich Merz. Die Union steht nun vor einem Personalumbau.
1: Jens Spahn war durchaus ein Rivale und potenzieller Nachfolger von Kanzler Merz und hat schon einige kritische Momente durchgestanden. Die geplatzte Richterwahl, einen Rentenstreit in der Union, die Corona-Masken-Affäre. Zu Fall bringt den politischen Aufsteiger nun eine persönliche Familienentscheidung. Durch Spahns Rücktritt hat Kanzler Merz das Problem, vielleicht aber auch die Chance für einen personellen Umbau. Denn ein Kandidat für Spahns Nachfolge wäre Kanzleramtschef Thorsten Frey, der als Merz-loyal gilt, viel Erfahrung hat mit Parlament und Fraktion, im Kanzleramt aber eher als fehlbesetzt gilt. Onni Thorau, Berlin.
0: Bundesinnenminister Alexander Dobrindt hat vor möglichen Anschlägen in Deutschland gewarnt. Er habe die bislang formulierte abstrakte Bedrohungslage zu einer hohen Bedrohungslage hochgestuft, sagte er der Welt am Sonntag.
2: Es gibt aktuell deutlich mehr Hinweise, sowohl von befreundeten Nachrichtendiensten als auch aus eigenen Quellen. So erklärt der Innenminister im Weltinterview seine veränderte Einschätzung der Bedrohungslage. Anschlagspläne gegen Deutschland seien klar erkennbar, so Dobrindt. Allerdings sei die erwähnte hohe Bedrohung noch nicht gleichbedeutend mit konkreten Risiken. Es gehe dabei auch nicht um einzelne Personen, sondern um die Gesellschaft insgesamt. Thomas Thonfeld, Berlin.
0: Die ukrainische Hauptstadt Kiew ist vom russischen Militär erneut massiv mit ballistischen Raketen angegriffen worden. Dutzende Explosionen waren in der Nacht im Zentrum der 3-Millionen-Stadt zu hören. Bürgermeister Vitali Klitschko informierte über Einschläge und Brände in mindestens 4 Stadtteilen. Laut der ukrainischen Luftwaffe wurden mehr als 2 Dutzend ballistische Raketen auf Ziele in und um Kiew abgefeuert. Zum Fußball, und da hat sich England bei der WM den 3. Platz gesichert. In einem spektakulären kleinen Finale besiegten die Three Lions Frankreich mit 6-4. Zumindest ein Franzose schrieb trotz der Niederlage Geschichte. Kylian Mbappé kommt durch seine beiden Treffer nun auf 22 WM-Tore und überholte damit Lionel Messi in der ewigen Bestenliste.
3: Hier ist euer Wetter auf Antenne Thüringen. Viele Wolken leisten uns da in dieser Nachtgesellschaft. Im Süden Thüringens auch Regenwolken. Die Temperaturen 15 Grad im Norden Thüringens zum Beispiel und 12 Grad die Tiefstwerte im Süden Thüringens zwischen Meiningen, Suhl und Sonneberg. Heute am Sonntag bekommen wir den ganzen Tag über wechselhaftes Wetter. Sonne und Wolken wechseln sich ab, darunter auch ein paar Regenwolken. Es wird kühler, die Höchstwerte schaffen es auf 18 bis 21 Grad und im Süden Thüringens wieder auch da ein paar Regenwolken. Ähnlich wechselhaft wird es am Montag bei Temperaturen um die 20 Grad.
4: Antenne Thüringen, der schnellste Verkehrsservice mit KI. Auf der A9 zwischen Münchberg Süd und Münchberg Nord gibt es in beiden Richtungen Wasser auf der Fahrbahn. Das sorgt für Verkehrsbehinderungen. Auf der A71 Richtung Sangerhausen gibt es zwischen Arnstadt Nord und dem Kreuz Erfurt einen Unfall auf dem rechten Fahrstreifen. Dort besteht Staugefahr. Die B242 zwischen Stiege und Hasselfelde ist in beiden Richtungen nach einem Unfall vollgesperrt. Rettungsfahrzeuge sind im Einsatz. Verkehrsbehinderungen sind zu erwarten. Wir wünschen eine gute Fahrt.
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0: Hier ist euer Wetter auf Antenne Thüringen. 15 bis 12 Grad die Tiefstwerte in dieser Nacht. Da kann man die Heizung leicht vertragen, im Auto unterwegs oder im Laster. Heute den ganzen Tag ein Wechsel aus Sonne, Wolken und Regenwolken. Die Höchstwerte am Sonntag, die schaffen es tagsüber auf 18 bis 22 Grad. Und ähnlich wechselhaft wird das Wetter am Montag zum Start in die neue Sommerferienwoche.
1: Antenne Thüringen, der schnellste Verkehrsservice mit KI. Auf der A9 zwischen Münchberg Süd und Münchberg Nord gibt es in beiden Richtungen Wasser auf der Fahrbahn. Dort kommt es zu Verkehrsbehinderungen. Auf der A71 Richtung Sangerhausen liegt zwischen Arnstadt Nord und dem Kreuz Erfurt nach einem Unfall ein Fahrzeug auf dem rechten Fahrstreifen. Es besteht Staugefahr. Die B242 zwischen Stiege und Hasselfelde ist in beiden Richtungen nach einem Unfall vollgesperrt. Rettungsfahrzeuge sind im Einsatz. Verkehrsbehinderungen sind zu erwarten. Wir wünschen eine gute Fahrt.
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3: Ich bin Diana Kramer. Am Ende ging alles ganz schnell. Am Mittwoch hatte Unionsfraktionschef Jens Spahn bekannt gemacht, dass er und sein Ehemann Eltern geworden sind durch eine Leihmutter in den USA. Was folgte, war eine Debatte über Moral und Parteilinie. Denn in Deutschland ist Leihmutterschaft verboten. Die CDU lehnt eine Legalisierung ab und Spahn selbst hatte diesen Kurs verteidigt. Dass er für sein privates Glück nun diesen Schritt im Ausland vollzog, sorgte für massive öffentliche und parteiinterne Kritik. Gestern nun der Rücktritt. CDU-Kollegen sprechen von einem richtigen Schritt. Wolfgang Bosbach im ZDF.
4: Die gesamten Wahlkämpfe, die drei, die noch in diesem Jahr vor uns sind, wären ja belastet worden von dieser Debatte. Und es ist auch gut, dass Jens Spahn aus freien Stücken vor der Präsidiumssitzung am Montag sein Amt niedergelegt hat.
3: Der ehemalige CDU-Bundestagsabgeordnete Wolfgang Bosbach. Bundeskanzler Merz will, dass über eine Nachfolge für Spahn möglichst schnell und noch im Juli entschieden wird. Bis dahin übernimmt den Posten vorübergehend CSU-Landesgruppenchef Alexander Hoffmann. Große Unternehmen in der EU dürfen unverkaufte Kleidung und Schuhe künftig nicht mehr vernichten. Eine neue EU-Vorschrift, die ab heute gilt, soll dafür sorgen, dass Firmen ihre Waren erneut verkaufen oder spenden, statt sie wegzuwerfen. Der Handel

0: Verband Deutschland sieht durch die Neuregelung auch Vorteile für Verbraucher. Durch mehr reduzierte Ware, die über Outlets, Restpostenmärkte oder Secondhand-Kanäle angeboten wird. Zum Fußball. Nach 5,5 Wochen geht heute die XXL-WM zu Ende. Ab 21 Uhr heute Abend spielen Spanien und Argentinien um den Titel.
1: Es ist die 6. WM für Superstar Lionel Messi und seine letzte. Ganz Argentinien träumt davon, dass er sich mit seinem 2. WM-Titel verabschiedet. 8 Tore und 4 Vorlagen. Messi ist auch bei dieser WM der überragende Spieler, hat es diesmal aber mit der besten Abwehr des Turniers zu tun. Nur ein Gegentor haben die Spanier bisher kassiert. Das Finalstadion bei New York wird am Abend auch zur Show-Arena. Die FIFA hat die Halbzeit laut Medien einfach mal verlängert, damit Superstars wie Madonna, Shakira, BTS, Justin Bieber und Coldplay auftreten können. Thomas Bremser, Sportredaktion.
0: Im Spiel um Platz 3 hat in der Nacht England mit 6:4 Frankreich besiegt.
2: Hier ist euer Wetter auf Antenne Thüringen. 14 bis 12 Grad die Tiefstwerte in dieser Nacht. An der Heizung drehen? Jo, wäre ich zum Teil mit dabei. Im Süden Thüringens sind auch ein paar Regenwolken unterwegs. Da werden die Scheibenwischer eures Autos oder eures Lasters nicht unbedingt arbeitslos. Heute am Sonntagnachmittag ein Mix aus Sonne und Wolken und die Höchstwerte schaffen es dann auf 18 bis 22 Grad. Ähnlich wechselhaft wird das Wetter am Montag zum Start in die neue Sommerferienwoche.
3: Antenne Thüringen, der schnellste Verkehrsservice mit KI. Auf der A9 zwischen Münchberg Süd und Münchberg Nord gibt es in beiden Richtungen Wasser auf der Fahrbahn. Dort kommt es zu Verkehrsbehinderungen. Auf der A71 Richtung Sangerhausen liegt zwischen Anstatt Nord und dem Kreuz Erfurt nach einem Unfall ein Fahrzeug auf dem rechten Fahrstreifen. Es besteht Staugefahr. Auf der B242 zwischen Stiege und Hasselfelde gibt es in beiden Richtungen einen Unfall. Die Strecke ist voll gesperrt, Rettungsfahrzeuge sind im Einsatz und es ist mit Verkehrsbehinderungen zu rechnen. Wir wünschen eine gute Fahrt.
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0: Hier ist euer Wetter auf Antenne Thüringen. Viele Wolken leisten uns da in dieser Nachtgesellschaft. Im Süden Thüringens auch Regenwolken. Die Temperaturen 15 Grad im Norden Thüringens zum Beispiel und 12 Grad die Tiefstwerte im Süden Thüringens zwischen Meiningen, Suhl und Sonneberg. Heute am Sonntag bekommen wir den ganzen Tag über wechselhaftes Wetter. Sonne und Wolken wechseln sich ab, darunter auch ein paar Regenwolken. Es wird kühler, die Höchstwerte schaffen es auf 18 bis 21 Grad und im Süden Thüringens wieder auch da ein paar Regenwolken. Ähnlich wechselhaft wird es am Montag bei Temperaturen um die 20 Grad.
1: Antenne Thüringen, der schnellste Verkehrsservice mit KI. Auf der A71 Richtung Sangerhausen, zwischen Arnstadt Nord und dem Kreuz Erfurt, gibt es einen Unfall auf dem rechten Fahrstreifen. Dort besteht Staugefahr. Wir wünschen eine gute Fahrt.
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3: Ich bin Diana Kramer. Nach dem Rücktritt von Jens Spahn als Fraktionschef der Union übernimmt sein Stellvertreter Alexander Hoffmann vorübergehend die Leitung der Abgeordneten von CDU und CSU im Bundestag. Solange bis ein Nachfolger gewählt ist. Spahns Entscheidung zollte Hoffmann im ZDF am Abend großen Respekt.
4: Jens Spahn hat für sich eine persönliche Lebensentscheidung getroffen, die die Familie betrifft. Und gleichzeitig hat er natürlich gemerkt, dass er hier auf einen Widerspruch zusteuert. Er hat dann versucht, mit einem sehr persönlichen Interview diesen Widerspruch aufzulösen. Und wie er gemerkt hat, das gelingt nicht, hat er diese Entscheidung getroffen. Die Entscheidung verdient allergrößten Respekt.
3: CSU-Landesgruppenchef Alexander Hoffmann. Spahn war unter dem großen öffentlichen und parteiinternen Druck wegen seiner Elternschaft durch eine Leihmutterschaft in den USA als Unionsfraktionschef zurückgetreten. Große Unternehmen in der Europäischen Union dürfen unverkaufte Kleidung und Schuhe künftig nicht mehr vernichten. Ab heute gilt eine entsprechende neue EU-Vorschrift.
5: Künftig müssen die Firmen ihre unverkaufte Kleidung entweder spenden und verschenken oder aber sie günstiger verkaufen. Nur wenn das alles nicht funktioniert, dürfen die Textilien vernichtet werden. Der Handelsverband Deutschland sieht darin neue Chancen für Verbraucher. Es könnte mehr reduzierte Ware über Outlets oder Secondhand-Kanäle geben. Aber der Handel fürchtet auch neue Kosten durch mehr Bürokratie. Kritiker sagen, Unternehmen könnten die neuen Vorschriften zur Vermeidung von Fast Fashion leicht umgehen. Aus Brüssel, Dieter Ebeling.
3: Das US-Militär hat nach dem Tod von zwei seiner Soldaten Vergeltungsschläge gegen die iranischen Revolutionsgarden angekündigt. Als Reaktion habe man bereits neue Luftangriffe auf den Iran begonnen, teilte das zuständige Regionalkommando CENTCOM auf der Plattform X mit. Nach US-Angaben waren die beiden Soldaten bei einem Einsatz in Jordanien ums Leben gekommen, als sich US-Streitkräfte und Verbündete gegen iranische Raketen- und Drohnenangriffe verteidigten. Ein weiterer Soldat werde noch vermisst. Zum Fußball. Und da gab es am vorletzten Tag der WM nochmal Nervenkitzel und ein wahres Torfestival. England hat im Spiel um Platz 3 Frankreich mit 6-4 besiegt. Im Endspiel der XXL-WM spielen heute Abend Spanien und Argentinien um den Titel.
0: 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Für Mittelthüringen Kim Wenzel.
6: Was bleibt hängen bei Thüringens Fußballfans von der WM? Auch bei den meisten Erfurtern, die im letzten Test einen 1-0-Sieg gegen Kassel bejubelten, waren die Norweger das Team der Herzen. Ihr Wikinger-Ruh-Geruderer war einfach nur cool.

0: Jawohl, damit habt ihr uns alle verzückt. Bis ins Finale heute haben es die Norweger aber dann doch nicht geschafft. Da stehen Argentinien und Spanien. Was bleibt noch hängen? Eine rote Karte, die plötzlich keine mehr war, weil sie jemand nicht wollte. Und auch neu eingeführte Trinkpausen, die wohl nur weiterer Vermarktung zugutekommen. Zumindest das wird uns beim Start in die neue Regionalliga-Saison mit Jena und Erfurt nächstes Wochenende erspart bleiben.
1: Hier ist euer Wetter auf Antenne Thüringen. Ein Mix aus Sonne und Wolken und im Süden Thüringens Regenwolken. So sieht er aus, der Sonntag heute. Die Temperaturen, es wird kühler als in den letzten Tagen. 18 bis maximal 21 Grad. Mehr ist nicht drin. Die Heizung wird da oben nicht stärker aufgedreht. Morgen am Montag bleibt es genauso wechselhaft zum Start in die neue Sommerferienwoche. Auch da der Mix aus Sonne und Wolken und örtlich ein paar Regenwolken im Süden Thüringens. Bei Temperaturen maximal um die 23 Grad.
2: Antenne Thüringen, der schnellste Verkehrsservice mit KI. Auf der A71 Richtung Sangerhausen, zwischen Arnstadt Nord und dem Kreuz Erfurt, blockiert ein Unfall den rechten Fahrstreifen. Dort besteht Staugefahr. Wir wünschen eine gute Fahrt.
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1: Ich bin Diana Kramer. Nach dem Rücktritt von Jens Spahn als Fraktionschef der Union übernimmt sein Stellvertreter Alexander Hoffmann vorübergehend die Leitung der Abgeordneten von CDU und CSU im Bundestag, solange bis ein Nachfolger gewählt ist. Spahns Entscheidung zollte Hoffmann im ZDF am Abend großen Respekt.
2: Jens Spahn hat für sich eine persönliche Lebensentscheidung getroffen, die Familie betrifft. Und gleichzeitig hat er natürlich gemerkt, dass er hier auf einen Widerspruch zusteuert. Er hat dann versucht, mit einem sehr persönlichen Interview diesen Widerspruch aufzulösen. Und wie er gemerkt hat, das gelingt nicht, hat er diese Entscheidung getroffen. Die Entscheidung verdient allergrößten Respekt.
1: CSU-Landesgruppenchef Alexander Hoffmann. Spahn war unter dem großen öffentlichen und parteiinternen Druck wegen seiner Elternschaft

0: durch eine Leihmutterschaft in den USA als Unionsfraktionschef zurückgetreten. Große Unternehmen in der Europäischen Union dürfen unverkaufte Kleidung und Schuhe künftig nicht mehr vernichten. Ab heute gilt eine entsprechende neue EU-Vorschrift.
1: Künftig müssen die Firmen ihre unverkaufte Kleidung entweder spenden und verschenken oder aber sie günstiger verkaufen. Nur wenn das alles nicht funktioniert, dürfen die Textilien vernichtet werden. Der Handelsverband Deutschland sieht darin neue Chancen für Verbraucher. Es könnte mehr reduzierte Ware über Outlets oder Secondhand-Kanäle geben. Aber der Handel fürchtet auch neue Kosten durch mehr Bürokratie. Kritiker sagen, Unternehmen könnten die neuen Vorschriften zur Vermeidung von Fast Fashion leicht umgehen. Aus Brüssel, Dieter Ebeling.
0: Das US-Militär hat nach dem Tod von zwei seiner Soldaten Vergeltungsschläge gegen die iranischen Revolutionsgarden angekündigt. Als Reaktion habe man bereits neue Luftangriffe auf den Iran begonnen, teilte das zuständige Regionalkommando CENTCOM auf der Plattform X mit. Nach US-Angaben waren die beiden Soldaten bei einem Einsatz in Jordanien ums Leben gekommen, als sich US-Streitkräfte und Verbündete gegen iranische Raketen- und Drohnenangriffe verteidigten. Ein weiterer Soldat werde noch vermisst. Zum Fußball. Und da gab es am vorletzten Tag der WM nochmal Nervenkitzel und ein wahres Torfestival. England hat im Spiel um Platz 3 Frankreich mit 6-4 besiegt. Im Endspiel der XXL-WM spielen heute Abend Spanien und Argentinien um den Titel.
2: 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Für Mittelthüringen, Petra Kühling.
3: Schönen Sonntag. Gut erreichbar, große Liegewiesen, Sanitäranlagen top. Das Strandbad Stotternheim bei Erfurt ist im Bundesvergleich weit vorn gelandet im Freibad- und Badesee-Ranking von kurzurlaub.de, in Thüringen sogar auf Platz 1. Woran es liegt, hat Reporter Andreas Heidenreich mit Sebastian Karl von den Erfurter Stadtwerken gecheckt.
4: Und wenn ich jetzt mal hier reingucke ins Wasser, man kann wirklich bis zum Grund durchgucken. Ja? Also es ist wirklich glasklar und ist, glaube ich, daran begründet, dass es hier so Kies abgebaut wird.
5: Ja, auf jeden Fall. Also wir sind hier in einem Kieswerk, was natürlich super ist. Wir haben jetzt zweimal hintereinander die blaue Flagge erreicht. Da sind wir auch das einzigste Gewässer in ganz Thüringen und da dreht sich ganz viel um Nachhaltigkeit, um Wasserqualität.
4: Und ich meine, ich gucke mal auf den Bauch. Wir haben ab und zu, wenn man badet, natürlich auch mal Hunger. Ja? Imbiss soll ja bei euch auch ganz toll sein. Was sind denn so die Highlights, die bei euch besonders gut gehen?
5: Also ich habe noch nie so einen Hotdog gesehen mit so viel Toppings obendrauf. Kann ich jedem nur empfehlen. Ansonsten klassisch Currywurst. Pommes gibt es natürlich auch. Chicken Nuggets. Eigentlich für jeden was.
3: Außerdem Strandkörbe fürs echte Urlaubsfeeling. Und seit diesem Jahr gibt es auch Tretboote. Bundesweit hat kurzurlaub.de 100 Badeziele anhand von Google-Bewertungen verglichen.
6: Hier ist euer Wetter auf Antenne Thüringen. Sonne, Wolken, Regenwolken. All das ist auf der Wetterkarte aufgemalt für den heutigen Sonntag, 19. Juli. Und die Höchstwerte, die schaffen es knapp über die 20-Grad-Marke bis 22 Grad die Höchstwerte. Im Süden Thüringens sind ein paar Regenwolken mit dabei. Morgen dann am Montag ähnlich wechselhaftes Wetter. Auch da der Mix aus Sonne, Wolken und Regenwolken bei Temperaturen im Schnitt um die 20 Grad.
7: Antenne Thüringen, der schnellste Verkehrsservice mit KI. Auf der A71 Richtung Sangerhausen gibt es zwischen Arnstadt Nord und dem Kreuz Erfurt Bergungsarbeiten auf dem rechten Fahrstreifen. Dort besteht Staugefahr. Wir wünschen eine gute Fahrt.
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7: Ich bin Lia Matschulat. Nach dem Rücktritt von Jens Spahn wegen der Leihmutterschaft für seinen Sohn sucht die Union einen neuen Fraktionschef. Bundeskanzler Merz will die Personalie möglichst zügig klären, am besten noch in diesem Monat. Das erfuhr die Deutsche Presseagentur aus dem Umfeld des Kanzlers. Vor den drei wichtigen Landtagswahlen im Herbst soll es keine langwierigen Personaldebatten geben.
8: Ende Juli geht der Bundeskanzler in den Urlaub und bis dahin will er eine Entscheidung, heißt es. Am häufigsten wird aktuell Kanzleramtschef Thorsten Frey als möglicher Nachfolger von Jens Spahn genannt. Er war Merz Stellvertreter, als der noch die Fraktion leitete, kennt sich also mit dem Job bestens aus. Auch CDU-Generalsekretär Carsten Linnemann oder Innenminister Alexander Dobrindt könnten mögliche Kandidaten sein. Am Montag tagt das CDU-Präsidium. Ob Merz dann schon einen konkreten Vorschlag präsentieren kann, bleibt abzuwarten. Diana Kramer, Nachrichtenredaktion.
7: Die ukrainische Hauptstadt Kiew ist vom russischen Militär erneut massiv mit Raketen angegriffen worden. Bürgermeister Klitschko informiert über Einschläge und Brände. Der ukrainischen Luftwaffe zufolge wurden mehr als 2 Dutzend ballistische Raketen aus Russland auf Ziele in und um Kiew abgefeuert. Das Handwerk in Deutschland findet wieder mehr Nachwuchs. Nach Angaben des Zentralverbandes des Deutschen Handwerkes sind in den ersten 6 Monaten des Jahres knapp 67.800 neue Ausbildungsverträge unterschrieben worden, fast 5% mehr als im Vorjahreszeitraum.
9: Während viele Industriebetriebe Stellen abbauen und weniger ausbilden, schlägt das Pendel im Handwerk gerade in die andere Richtung aus. Dachdecker, Elektroniker oder Anlagenmechaniker werden dringend gebraucht. Und das spricht sich offenbar herum. Handwerkspräsident Dittrich sagt, junge Menschen setzen wieder stärker auf sichere Jobs, gute Verdienstmöglichkeiten und echte Karrierechancen. Trotzdem bleiben noch mehr als 20.000 Ausbildungsplätze im Handwerk unbesetzt. Zoe Tessovali, Nachrichtenredaktion.
7: England hat sich den Bronzeplatz bei der Fußball-Weltmeisterschaft erspielt. Das Team setzte sich mit 6:4 gegen Frankreich durch. Im Finale heute Abend treten Argentinien und Spanien gegeneinander an.
5: 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Für Mittelthüringen Kim Wenzel.
10: Ja, auch in Arnstadt oder Bad Berka.

0: geht bei den Fußballfans ein völlig verrücktes Foto von vor 19 Jahren aktuell viral vor dem heutigen WM-Finale zwischen Argentinien und Spanien. Darauf zu sehen ist der damals 20-jährige Lionel Messi, der Spaniens Lamine Yamal in der Badewanne badet. Ein Wohltätigkeits-Fotoshooting war das. Ob Argentiniens Ikone das heute erneut machen wird, den Yamal einseifen, das sind die Meinungen hier im Thüringer Land gespalten. Anstoß ist 21 Uhr, aber wer Weltmeister wird, das werden wir wohl erst so, gegen Mitternacht erfahren. Nicht wegen einer eventuellen Verlängerung, sondern deshalb, weil die Halbzeitpause mit zahlreichen Show-Elementen verlängert wird. Den echten Fußballfan hierzulande wird es wohl eher nicht begeistern.
1: Hier ist euer Wetter auf Antenne Thüringen. Die Jeans, die kann man da gut vertragen tagsüber bei den Temperaturen. Maximal 18 bis 21 Grad werden es heute tagsüber. Und dazu ein Mix aus Sonne, Wolken und Regenwolken im Süden Thüringens. Zwischen Meiningen, Sonneberg und Schleiz zum Beispiel. Morgen am Montag bleibt es bei den Temperaturen. Bei Temperaturen um die 20 Grad startet die nächste Sommerferienwoche. Auch da der Mix aus Sonne, Wolken und Regenwolken.
2: 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Auf der A71 Richtung Sangerhausen, zwischen Arnstadt Nord und dem Kreuz Erfurt laufen Bergungsarbeiten auf dem rechten Fahrstreifen. Dort besteht Staugefahr. Wir wünschen eine gute Fahrt.
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1: In der Bibel gibt es ganz viele Weisheiten, Sprüche und Reime, die oft in Alltagssituationen auftauchen. Einen hat für euch Marie-Louise Eberhardt aus der katholischen Redaktion ausgesucht.
2: Da kannst du warten bis zum jüngsten Tag. Dieser Satz klingt nach Hoffnungslosigkeit, fast schon nach Sarkasmus. Das wird nie etwas, soll das heißen. Denn der nichtgläubige Zeitgenosse rechnet nicht mehr mit dem jüngsten Tag. Der Ausdruck jüngster Tag geht einerseits auf die Bibel, andererseits auf mittelhochdeutsche Übersetzungen zurück. Der jüngste Tag, das meint den letzten Tag der Weltgeschichte. Der Tag also, der nach christlicher Tradition Gerechtigkeit bringt, das jüngste Gericht. Die ganze Bibel kennt Gott als Richter, der über das Tun und Lassen von Menschen und auch ganzen Völkern richtet. Im Neuen Testament setzt sich die Auffassung durch, dass Gott am Ende der Geschichte zu Gericht sitzen wird. Sowohl über die Lebenden als auch über die Toten. Und die Bibel geht davon aus, dass Gott natürlich ein gerechter Richter ist. Wenn heute wer etwas auf den jüngsten Tag verschiebt, dann hat das nicht nur eine zeitliche Dimension. Da schwingt mit, dass die Hoffnung auf Gerechtigkeit, die Hoffnung auf einen gerechten Gott, verflogen ist. Marie-Louise Eberhardt, Antenne Thüringen, katholische Redaktion.

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1: Ich bin Lia Matschulat. Nach dem Rücktritt von Jens Spahn wegen der Leihmutterschaft für seinen Sohn sucht die Union einen neuen Fraktionschef. Bundeskanzler Merz will die Personalie möglichst zügig klären, am besten noch in diesem Monat. Das erfuhr die Deutsche Presseagentur aus dem Umfeld des Kanzlers. Vor den drei wichtigen Landtagswahlen im Herbst soll es keine langwierigen Personaldebatten geben.
2: Ende Juli geht der Bundeskanzler in den Urlaub und bis dahin will er eine Entscheidung, heißt es. Am häufigsten wird aktuell Kanzleramtschef Thorsten Frey als möglicher Nachfolger von Jens Spahn genannt. Er war mal Stellvertreter, als der noch die Fraktion leitete, kennt sich also mit dem Job bestens aus. Auch CDU-Generalsekretär Carsten Linnemann oder Innenminister Alexander Dobrindt könnten mögliche Kandidaten sein. Am Montag tagt das CDU-Präsidium. Ob Merz dann schon einen konkreten Vorschlag präsentieren kann, bleibt abzuwarten. Diana Kramer, Nachrichtenredaktion.
1: Die ukrainische Hauptstadt Kiew ist vom russischen Militär erneut massiv mit Raketen angegriffen worden. Bürgermeister Klitschko informiert über Einschläge und Brände. Der ukrainischen Luftwaffe zufolge wurden mehr als 2 Dutzend ballistische Raketen aus Russland auf Ziele in und um Kiew abgefeuert. Das Handwerk in Deutschland findet wieder mehr Nachwuchs. Nach Angaben des Zentralverbandes des Deutschen Handwerkes sind in den ersten 6 Monaten des Jahres knapp 67.800 neue Ausbildungsverträge unterschrieben worden, fast 5% mehr als im Vorjahreszeitraum.
3: Während viele Industriebetriebe Stellen abbauen und weniger ausbilden, schlägt das Pendel im Handwerk gerade in die andere Richtung aus. Dachdecker, Elektroniker oder Anlagenmechaniker werden dringend gebraucht. Und das spricht sich offenbar herum. Handwerkspräsident Dittrich sagt, junge Menschen setzen wieder stärker auf sichere Jobs, gute Verdienstmöglichkeiten und echte Karrierechancen. Trotzdem bleiben noch mehr als 20.000 Ausbildungsplätze im Handwerk unbesetzt. Zoe Tassovali, Nachrichtenredaktion.
1: England hat sich den Bronzeplatz bei der Fußball-Weltmeisterschaft erspielt. Das Team setzte sich mit 6:4 gegen Frankreich durch. Im Finale heute Abend treten Argentinien und Spanien gegeneinander an.
4: Hier ist euer Wetter auf Antenne Thüringen. Sonne, Wolken, Regenwolken schieben heute am Sonntag Schicht. Der 19. Juli 2026, der wird 18 bis 22 Grad warm. Heiß, glaube ich, wäre der falsche Begriff. Morgen am Montag bekommen wir genauso wechselhaftes Wetter ab. Im Süden Thüringen sind auch da wieder so ein paar Regenwolken unterwegs zwischen Suhl, Saalfeld und Schleiz.

0: Und dazu gibt es aber auch Sonnenschein und immer wieder schieben sich dicke Wolken vor die Sonne und deswegen schaffen es die Höchstwerte zum Wochenstart so auf maximal um die 20 Grad.
1: Antenne Thüringen, der schnellste Verkehrsservice mit KI. K35 zwischen der Miener Straße und dem Ortsausgang. Vorsicht, dort liegt ein totes Reh auf der Fahrbahn. Wir wünschen eine gute Fahrt.

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1: Es ist Urlaubszeit im Freistaat und für viele heißt es natürlich auch in Urlaub fahren. Trotzdem ist es ja auch möglich, so ein bisschen auf den grünen Fußabdruck zu achten. Und wie das genau geht, das hat uns Regine Gwinner von Verkehrt verraten. Sie hat mit Marie-Louise Eberhardt aus der katholischen Redaktion gesprochen.
2: Ökologischer Fußabdruck beim Reisen heißt immer möglichst kurze Anreise oder alternativ eben Anreise mit einem ökologischen Verkehrsmittel. Vor Ort bei der Wahl der Unterkunft darauf achten, dass die Unterkunft ökologisch aufgestellt ist. Und was die Aktivitäten angeht, eben dann vor Ort wirklich gucken, habe ich ein Fahrrad zur Verfügung, kann ich da die Region in meinem Tempo in Ruhe erkunden.
3: Sagt Regine Gwinner, Geschäftsführerin von Verkehr, der Agentur für nachhaltige Kommunikation. Dabei geht's beim Reisen auch um die Frage, wie komme ich an meinen Urlaubsort? Mit der Bahn, dem Bus, dem Auto oder Flugzeug? Das Flugzeug als schnellstes Verkehrsmittel ist nach wie vor sehr beliebt, gerade wenn es in die Ferne geht. Allerdings hat es im Vergleich eine schlechte Ökobilanz. Um die Unterschiede deutlicher zu machen, gibt es so eine Art Umrechnung, erklärt Regine Gwinner.
2: Die Faustregel ist, dass der Bus das klimagünstigste ist. Ein ausgelasteter Fernbus hat praktisch einen Faktor 1:4 ungefähr gegenüber dem Flugzeug. Dann habe ich, wenn ich einen Fernbus nehme, 1/4 der Emissionen, die ich mit dem Flugzeug habe. Bei der Bahn ist es dann etwa die Hälfte. PKW, da hängt es ja von der Auslastung pro Wagen natürlich ab.
3: Am Urlaubsort angekommen gibt es viele Siegel, die bei der Unterbringung Nachhaltigkeit versprechen.
2: Eines der bekanntesten sind die Bio-Hotels. Die konzentrieren sich vor allem auf diese Ernährung 100% Bio. Da ist dann auch drin, was draufsteht.
3: Besonders bei Reisen mit Kindern ist die Freizeitgestaltung ein großes Thema. Denn den Kleinen wird schnell langweilig. Die Expertin rät, ab in die Natur.
2: Wenn man mit Kindern einfach vor die Tür in ein Waldstück geht und die mal entdecken lässt und dann so ein bisschen Anregung gibt, was die machen können, dann sind die eigentlich komplett beschäftigt und brauchen gar nicht viel zusätzlich. Und das ist die nachhaltigste Art, Urlaub zu machen überhaupt.
3: Marie-Louise Eberhardt, Antenne Thüringen, katholische Redaktion.
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3: Ich bin Lea Matschulat. Bundeskanzler Merz will nach dem Rücktritt von Unionsfraktionschef Spahn die Nachfolge zügig klären. Er strebt eine Entscheidung vor seinem geplanten Urlaub ab Ende des Monats an. Das fuhr die deutsche Presseagentur aus Merz Umfeld. Häufig genannt wird Kanzleramtschef Frei als möglicher Nachfolger. Als Fraktionschef käme auch Generalsekretär Lindemann in Frage. Auch Innenminister Dobrindt wird als Option genannt. Morgen tagt das CDU-Präsidium. Das Handwerk in Deutschland findet wieder mehr Nachwuchs. Nach Angaben des Zentralverbandes des Deutschen Handwerks sind in den ersten 6 Monaten des Jahres knapp 67.800 neue Ausbildungsverträge unterschrieben worden, fast 5% mehr als im Vorjahreszeitraum.
4: Während viele Industriebetriebe Stellen abbauen und weniger ausbilden, schlägt das Pendel im Handwerk gerade in die andere Richtung aus. Dachdecker, Elektroniker oder Anlagenmechaniker werden dringend gebraucht. Und das spricht sich offenbar herum. Handwerkspräsident Dittrich sagt, junge Menschen setzen wieder stärker auf sichere Jobs, gute Verdienstmöglichkeiten und echte Karrierechancen. Trotzdem bleiben noch mehr als 20.000 Ausbildungsplätze im Handwerk unbesetzt. Zoe Tessovali, Nachrichtenredaktion.
3: Große Unternehmen in der EU dürfen unverkaufte Kleidung und Schuhe künftig nicht mehr vernichten. Eine neue EU-Vorschrift, die ab heute gilt, soll dafür sorgen, dass Firmen ihre Waren erneut verkaufen oder spenden, statt sie wegzuwerfen. Bisweilen gilt die Entsorgung teils als günstiger, als Produkte zu lagern, aufzubereiten oder wieder zum Verkauf anzubieten. Der Handelsverband Deutschland sieht durch die Neuerung auch Vorteile für Verbraucher. Durch mehr reduzierte Ware, die zum Beispiel in Outlets angeboten wird. Nach 5,5 Wochen geht heute die XXL-Fußball-Weltmeisterschaft zu Ende. Ab 21 Uhr spielen Spanien und Argentinien um den Titel.
5: Nur ein Gegentor haben die Spanier bisher kassiert. Das Finalstadion bei New York wird am Abend auch zur Show-Arena. Die FIFA hat die Halbzeit laut Medien einfach mal verlängert, damit Superstars wie Madonna, Shakira, BTS, Justin Bieber und Coldplay auftreten können. Thomas Bremser, Nachrichtenredaktion.
3: Im Spiel um Platz 3 hat in der Nacht England mit 6:4 Frankreich besiegt.
2: 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Für Mittelthüringen Kim Wenzel.
6: Was bleibt hängen bei Thüringens Fußballfans von der WM? Auch bei den meisten Erfurtern, die im letzten Test einen 1-0-Sieg gegen Kassel bejubelten, waren die Norweger das Team der Herzen. Ihr Wikinger-Ruge-Rudere war einfach nur cool. Jawohl, damit habt ihr uns alle verzückt. Bis ins Finale heute haben es die Norweger aber dann doch nicht geschafft. Da stehen Argentinien und Spanien. Was bleibt noch hängen? Eine rote Karte, die plötzlich keine mehr war, weil sie jemand nicht wollte. Und auch neu eingeführte Trinkpausen, die wohl nur weiterer Vermarktung zugutekommen. Zumindest das wird uns beim Start in die neue Regionalliga-Saison mit Jena und Erfurt nächstes Wochenende erspart bleiben.

0: Hier ist euer Wetter auf Antenne Thüringen. Ein Mix aus Sonne und Wolken und im Süden Thüringens Regenwolken. So sieht er aus, der Sonntag heute. Die Temperaturen, es wird kühler als in den letzten Tagen. 18 bis maximal 21 Grad. Mehr ist nicht drin. Die Heizung wird da oben nicht stärker aufgedreht. Morgen am Montag bleibt es genauso wechselhaft zum Start in die neue Sommerferienwoche. Auch da der Mix aus Sonne und Wolken und örtlich ein paar Regenwolken im Süden Thüringens. Bei Temperaturen maximal um die 23 Grad.
1: Antenne Thüringen, der schnellste Verkehrsservice mit KI. Auf der K35 zwischen der Miener Straße und dem Ortsausgang liegt ein totes Reh auf der Fahrbahn. Wir wünschen eine gute Fahrt.
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0: Schönen Sonntag und schön, dass ihr Antenne Thüringen anhabt. Und jetzt bekommt ihr alle News aus der katholischen Redaktion direkt von Marie-Luise Eberhardt.
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2: Friedrich Roda. Beim jährlichen Kapellchenfest der Schönstadtbewegung feierten die Schönstädter Marienschwestern ihr 100-jähriges Bestehen. Deshalb fand der Festgottesdienst mit dem Erfurter Bischof Ulrich Neimeyer auch in der Friedrich-Roder Pfarrkirche statt, nicht am Kapellchen. Am Nachmittag gab es noch filmische Einblicke in die Geschichte und weltweite Arbeit der Schönstadtbewegung. Diese ist heute in 32 Ländern auf allen Kontinenten aktiv. Die zentrale Jubiläumsfeier zum 100-jährigen Bestehen wird am 3. Oktober in Schönstadt sein. Weimar. Gestern wurde im KZ Buchenwald mit einem ökumenischen Gottesdienst auf dem ehemaligen Appellplatz an die ermordeten Geistlichen Paul Schneider und Otto Neururer gedacht. Der ökumenische Gottesdienst findet jedes Jahr am Todestag des evangelischen Pfarrers und bekennenden Christens Paul Schneider statt. In diesem Jahr wurde auch an den katholischen Priester Otto Neururer gedacht. Ein Mithäftling von Neururer wollte getauft werden. So begann Otto Neururer mit seinem Mitbruder Matthias Spanlang den Glaubensunterricht im Geheimen. Dafür wurde er 1940 im KZ Buchenwald brutal gefoltert und ermordet. Dresden. Die katholische Akademie des Bistums Dresden-Meißen hat 25-jähriges Bestehen gefeiert. Sie wurde vor 25 Jahren von Bischof Joachim Reinelt gegründet. Die katholische Akademie erreicht heute mit ihren Foren in Chemnitz, Dresden, Leipzig und Zwickau und mobilen Formaten wie dem Sachsensofa viele Menschen in Sachsen und Ostthüringen. Auch der Podcast mit Herz und Haltung und digitale Dialogformate bringen den christlichen Glauben mit gesellschaftlichen Themen ins Gespräch. Marie-Luise Eberhardt, Antenne Thüringen, katholische Redaktion.

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1: Ich bin Lea Matschulat. Bundeskanzler Merz will nach dem Rücktritt von Unionsfraktionschef Spahn die Nachfolge zügig klären. Er strebt eine Entscheidung vor seinem geplanten Urlaub ab Ende des Monats an. Das erfuhr die deutsche Presseagentur aus Merz' Umfeld. Häufig genannt wird Kanzleramtschef Frei als möglicher Nachfolger. Als Fraktionschef käme auch Generalsekretär Lindemann in Frage. Auch Innenminister Dobrindt wird als Option genannt. Morgen tagt das CDU-Präsidium. Das Handwerk in Deutschland findet wieder mehr Nachwuchs. Nach Angaben des Zentralverbandes des Deutschen Handwerks sind in den ersten 6 Monaten des Jahres knapp 67.800 neue Ausbildungsverträge unterschrieben worden, fast 5% mehr als im Vorjahreszeitraum.
2: Während viele Industriebetriebe Stellen abbauen und weniger ausbilden, schlägt das Pendel im Handwerk gerade in die andere Richtung aus. Dachdecker, Elektroniker oder Anlagenmechaniker werden dringend gebraucht. Und das spricht sich offenbar herum. Handwerkspräsident Dittrich sagt, junge Menschen setzen wieder stärker auf sichere Jobs, gute Verdienstmöglichkeiten und echte Karrierechancen. Trotzdem bleiben noch mehr als 20.000 Ausbildungsplätze im Handwerk unbesetzt. Zoe Tessovali, Nachrichtenredaktion.
1: Große Unternehmen in der EU dürfen unverkaufte Kleidung und Schuhe künftig nicht mehr vernichten. Eine neue EU-Vorschrift, die ab heute gilt, soll dafür sorgen, dass Firmen ihre Waren erneut verkaufen oder spenden, statt sie wegzuwerfen. Bisweilen gilt die Entsorgung teils als günstiger, als Produkte zu lagern, aufzubereiten oder wieder zum Verkauf anzubieten. Der Handelsverband Deutschland sieht durch die Neuerung auch Vorteile für Verbraucher. Durch mehr reduzierte Ware, die zum Beispiel in Outlets angeboten wird. Nach 5,5 Wochen geht heute die XXL-Fußballweltmeisterschaft zu Ende. Ab 21 Uhr spielen Spanien und Argentinien um den Titel.
3: Nur ein Gegentor haben die Spanier bisher kassiert. Das Finalstadion bei New York wird am Abend auch zur Show-Arena. Die FIFA hat die Halbzeit laut Medien einfach mal verlängert, damit Superstars wie Madonna, Shakira, BTS, Justin Bieber und Coldplay auftreten können. Thomas Bremser, Nachrichtenredaktion.
1: Im Spiel um Platz 3 hat in der Nacht England mit 6:4 Frankreich besiegt.
4: Hier ist euer Wetter auf Antenne Thüringen. Sonne, Wolken, Regenwolken. All das ist auf der Wetterkarte aufgemalt für den heutigen Sonntag, 19. Juli. Und die Höchstwerte, die schaffen es knapp über die 20-Grad-Marke bis 22 Grad die Höchstwerte. Im Süden Thüringens sind ein paar Regenwolken mit dabei. Morgen dann am Montag ähnlich wechselhaftes Wetter. Auch da der Mix aus Sonne, Wolken und Regenwolken bei Temperaturen im Schnitt um die 20 Grad.
5: Antenne Thüringen, der schnellste Verkehrsservice mit KI. Aktuell liegen uns keine Verkehrsstörungen vor. Wir wünschen eine gute Fahrt.
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1: Einen schönen Sonntagmorgen wünschen wir euch. Und jetzt ein ganz spannendes Thema: Frauen aus der Bibel. Manchmal sind sie unscheinbar, aber doch sehr, sehr spannende Persönlichkeiten. Und Marie-Louise Eberhardt hat sich mal auf die Reise begeben und nimmt euch mit.
2: Frauen in der Bibel. Heute Hulda, die lehrende Prophetin. Sie wird nur an wenigen Stellen in der Bibel erwähnt. Und doch zählt Hulda zu den bedeutendsten Frauen des Alten Testaments. Sie lebte vermutlich im späten 7. Jahrhundert vor Christus in Jerusalem, sagt Paula Josephine Greiner-Behr von der Katholisch-Theologischen Fakultät Erfurt.
3: Und sie zählt tatsächlich auch zu den ganz wenigen Prophetinnen, die überhaupt namentlich genannt werden. Also es gibt mehrere Prophetinnen, aber die sind meistens anonym.
2: Damals ließ König Joschia von Juda den Tempel renovieren. Dabei wurde ein altes Gesetzesbuch gefunden und der König wollte wissen, ob dieses Buch wirklich Gottes Wort ist.
3: Und da fragt man spannenderweise eben diese Hulda, dass sie quasi dem König von Jerusalem oder dem ganzen Volk im Prinzip bestätigt, dass dieses gefundene Buch göttlicher Wille ist, beziehungsweise Gottes Gebote auch enthält. Und damit kommt ihr natürlich auch selber eine Autorität irgendwie zu, dass sie vom König als Prophetin, als schriftkundige Frau gefragt wird.
2: Hulda bestätigt die Echtheit des Buches und übermittelt das Wort Gottes. Hulda wird als gelehrte Frau beschrieben und unterrichtete auch andere in der Heiligen Schrift.
3: Was ich auch total schön finde, ist, dass ihre Autorität, mit der sie da handelt, auch wenn eben die Erzählungen relativ kurz sind, dass ihre Autorität nirgendwo in Frage gestellt wird.
2: Huldas Aufgaben als Prophetin stehen im Mittelpunkt ihrer Person. Sie ist zwar verheiratet, ob sie Kinder hatte, wird aber nicht erwähnt. Sie vermittelt Gottes Wort und hilft dabei, den Glauben zu prägen. Bis heute gilt die Prophetin Hulda deshalb als eine bedeutende Frau der Bibel. Marie-Louise Eberhardt, Antenne Thüringen, katholische Redaktion.

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3: Ich bin Lea Matschulat. Die Union sucht nach dem Rücktritt von Jens Spahn wegen der Leihmutterschaft für seinen Sohn einen neuen Fraktionschef. Bundeskanzler Merz will die Personalie möglichst zügig klären, am besten noch in diesem Monat. Denn vor den drei wichtigen Landtagswahlen im Herbst soll es keine langwierigen Personaldebatten geben.
4: Ende Juli geht der Bundeskanzler in den Urlaub und bis dahin will er eine Entscheidung, heißt es. Am häufigsten wird aktuell Kanzleramtschef Thorsten Frey als möglicher Nachfolger von Jens Spahn genannt. Er war mal Stellvertreter, als der noch die Fraktion leitete, kennt sich also mit dem Job bestens aus. Auch CDU-Generalsekretär Carsten Linnemann oder Innenminister Alexander Dobrindt könnten mögliche Kandidaten sein. Am Montag tagt das CDU-Präsidium. Ob Merz dann schon einen konkreten Vorschlag präsentieren kann, bleibt abzuwarten. Diana Kramer, Nachrichtenredaktion.
3: Große Unternehmen in der Europäischen Union dürfen unverkaufte Kleidung und Schuhe künftig nicht mehr vernichten. Eine entsprechende EU-Vorschrift gilt ab heute und soll dafür sorgen, dass betroffene Firmen ihre Waren etwa erneut verkaufen oder spenden, anstatt sie wegzuschmeißen.
5: Künftig müssen die Firmen ihre unverkaufte Kleidung entweder spenden und verschenken oder aber sie günstiger verkaufen. Nur wenn das alles nicht funktioniert, dürfen die Textilien vernichtet werden. Der Handelsverband Deutschland sieht darin neue Chancen für Verbraucher. Es könnte mehr reduzierte Ware über Outlets oder Secondhand-Kanäle geben. Aber der Handel fürchtet auch neue Kosten durch mehr Bürokratie. Kritiker sagen, Unternehmen könnten die neuen Vorschriften zur Vermeidung von Fast Fashion leicht umgehen. Aus Brüssel, Dieter Ebeling.
3: Das iranische Militär hat zwei weitere US-Soldaten getötet. Das wurde am Abend bekannt. Die beiden Soldaten seien am Freitag in Jordanien ums Leben gekommen, heißt es von US-Seite. Die USA schworen Rache. Ebenso der Iran für die nächtelangen US-Angriffe in den vergangenen Tagen. Die Vereinigten Arabischen Emirate fordern ein sofortiges Ende der Feindseligkeiten sowie eine rasche Rückkehr an den Verhandlungstisch. England hat sich den Bronzeplatz bei der Fußball-Weltmeisterschaft erspielt. Das Team setzte sich mit 6:4 gegen Frankreich durch. Im Finale heute Abend treten Argentinien und Spanien gegeneinander an.
0: 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Für Mittelthüringen Kim Wenzel.
6: Ja, auch in Arnstadt oder Bad Berka geht bei den Fußballfans ein völlig verrücktes Foto von vor 19 Jahren aktuell viral vor dem heutigen WM-Finale zwischen Argentinien und Spanien. Darauf zu sehen ist der damals 20-jährige Lionel Messi, der Spaniens Lamine Yamal in der Badewanne badet. Ein Wohltätigkeits-Fotoshooting war das. Ob Argentiniens Ikone das heute erneut machen wird, den Yamal einseifen, das sind die Meinungen hier im Thüringer Land gespalten. Anstoß ist 21 Uhr, aber wer Weltmeister wird, das werden wir wohl erst so, gegen Mitternacht erfahren. Nicht wegen einer eventuellen Verlängerung, sondern deshalb, weil die Halbzeit

0: Halbzeitpause mit zahlreichen Show-Elementen verlängert wird. Den echten Fußballfan hierzulande wird es wohl eher nicht begeistern.
1: Hier ist euer Wetter auf Antenne Thüringen. Die Jeans, die kann man da gut vertragen tagsüber bei den Temperaturen. Maximal 18 bis 21 Grad werden es heute tagsüber. Und dazu ein Mix aus Sonne, Wolken und Regenwolken im Süden Thüringens. Zwischen Meiningen, Sonneberg und Schleiz zum Beispiel. Morgen am Montag bleibt es bei den Temperaturen. Bei Temperaturen um die 20 Grad startet die nächste Sommerferienwoche. Auch da der Mix aus Sonne, Wolken und Regenwolken.
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3: Antenne Thüringen, der schnellste Verkehrsservice mit KI. Aktuell liegen uns keine Verkehrsstörungen vor. Wir wünschen eine gute Fahrt.
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1: Heute Abend großes WM-Finale und dann ist die WM auch schon wieder vorbei. Marie-Louise Eberhardt aus der katholischen Redaktion stellt den Erfurter Verein Spirit of Football vor, der mit einer ganz besonderen Aktion live bei der WM mit dabei war.
2: Alle 4 Jahre zur Fußball-Weltmeisterschaft nehmen wir einen Ball mit auf die Reise. Beginnen von London, vom Ursprungsland des modernen Fußballs, hin zum Austragungsort der FIFA-Weltmeisterschaft. Und auf diesem Weg, wie eine olympische Fackel, transportieren wir diesen Ball. Und alle tollen Menschen, die uns begegnen, die für dieselben Werte einstehen wie wir, die dürfen auf diesen Ball unterschreiben.
3: Sagt Aldin von Spirit of Football e.V. Er meint damit Werte wie Respekt, Vielfalt und Teamwork, auf die das Projekt The Ball setzt. Getreu dem Motto ein Ball, eine Erde. Dass das nicht unbedingt zu den Werten der WIFA passt, erklärt Joaquin von Spirit of Football.
4: Die Werte, die wir vertreten als Spirit of Football, sehen wir selten in den WMs vertreten, obwohl das groß präsentiert wird als nachhaltig und Menschenrechte und tralala, finden wir, dass es oft zu Sportwashing-Kampagnen gehört und eigentlich organisatorisch, bürokratisch und politisch das gar nicht stattfindet. The Ball ist nicht damit verbunden und für uns ist die Botschaft ganz klar, Menschen zusammenbringen, jeder darf mitspielen, mit Respekt, mit Teamwork und nicht mit Fokus auf Geld.
3: Zum Beispiel ist The Ball auch zu Gast in den Slums von Mexico City gewesen. Von einer Begegnung in einem Park erzählt Aldin.
2: Und da war ein großes Fußballfeld mit 5 Jugendmannschaften, die sich den Fußballplatz geteilt haben zum Training. Wir sind mit The Ball rumgelaufen, sind mit den Menschen in Kontakt getreten, haben denen ein bisschen was von uns erzählt. Und die waren so begeistert und meinen, ey, du bist Fußballcoach aus Deutschland, dann zeig uns doch mal was. Ja, und da habe ich tatsächlich mit so einer U14-Auswahl ein kleines Training absolviert. Danach haben alle auf The Ball unterschrieben. Wahnsinnig tolle Stimmung. Das war für mich auch so eine wahnsinnig tolle Begegnung, weil die Menschen einfach so offen waren, so neugierig.
3: The Ball war übrigens jetzt schon bei den Special Olympics in Paris und wird auch bei Projekten in Thüringen am Start sein. Nächstes Jahr reist The Ball zur Frauenfußball-WM nach Brasilien und zu den Special Olympics Summer Games in Chile. Marie-Louise Eberhardt, Antenne Thüringen, katholische Redaktion.

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0: Hier ist euer Wetter auf Antenne Thüringen. Sonne, Wolken, Regenwolken schieben heute am Sonntag Schicht. Der 19. Juli 2026, der wird 18 bis 22 Grad warm. Heiß, glaube ich, wäre der falsche Begriff. Morgen am Montag bekommen wir genauso wechselhaftes Wetter ab. Im Süden Thüringen sind auch da wieder so ein paar Regenwolken unterwegs zwischen Suhl, Saalfeld und Schleiz. Und dazu gibt es aber auch Sonnenschein und immer wieder schieben sich dicke Wolken vor die Sonne. Und deswegen schaffen wir es die Höchstwerte zum Wochenstart so auf maximal um die 20 Grad.
1: Antenne Thüringen, der schnellste Verkehrsservice mit KI. Aktuell liegen uns keine Verkehrsstörungen vor. Wir wünschen eine gute Fahrt.
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0: schönen Sonntag wünschen wir euch. Hier ist Antenne Thüringen. Und bevor hier gleich Sina Peschke im Studio übernimmt, sie hat Autor Fitzek bei sich. Vielleicht eine Ferienlektüre für euch, die sie da gemeinsam vorstellen. Aber davor gibt es noch den Sonntagsgedanken und der kommt aus der katholischen Redaktion.
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2: Die Sommerferien haben begonnen. Die ersten kommen ja schon wieder aus dem Urlaub zurück mit einem Lächeln auf dem Gesicht. Der Sommer bringt gute Laune und Endorphine. Wir sind mehr draußen, aktiver, genießen die langen Sommernächte im Garten oder auf dem Balkon. Gehen schwimmen und Eis essen, treffen uns mit Familie und Freunden. Ja, es ist eine Zeit, in der wir auftanken können, unsere Seele baumeln lassen. Faulenzen ist auch mal angesagt und das brauchen wir auch. Eine Pause vom Alltag, vom Stress und dem Ganzen, womit wir uns tagtäglich rumärgern. Auch die 26. Zeltstadt in Neufrankenroda lädt wieder zum gemeinsamen Alltagsentfliehen ein. Vom 31. Juli bis 7. August unter dem Motto: Er wartet, er lebt, er füllt. Es werden 2000 Menschen erwartet, die zusammen zelten, Workshops, Vorträge und Seminare besuchen, Musik lauschen, zusammen beten und das Leben feiern. Das kann in Gemeinschaft noch mal anders Kraft schenken. In diesem Sinne wünsche ich Ihnen weiterhin einen schönen Sommer. Marie-Louise Eberhard, Antenne Thüringen, katholische Redaktion.
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8: Ich bin Lea Matschulat. Bundeskanzler Merz will nach dem Rücktritt von Unionsfraktionschef Spahn die Nachfolge zügig klären. Er strebt eine Entscheidung vor seinem geplanten Urlaub am Ende des Monats an. Das erfuhr die deutsche Presseagentur aus Merz' Umfeld. Häufig genannt wird Kanzleramtschef Frei als möglicher Nachfolger. Als Fraktionschef käme auch Generalsekretär Linnemann in Frage. Und auch Innenminister Dobrindt wird als Option genannt. Morgen tagt das CDU-Präsidium. Das Handwerk in Deutschland findet wieder mehr Nachwuchs. Nach Angaben des Zentralverbandes des Deutschen Handwerks sind in den ersten 6 Monaten des Jahres knapp 67.800 neue Ausbildungsverträge unterschrieben worden. Fast 5% mehr als im Vorjahreszeitraum.
9: Während viele Industriebetriebe Stellen abbauen und weniger ausbilden, schlägt das Pendel im Handwerk gerade in die andere Richtung aus. Dachdecker, Elektroniker oder Anlagenmechaniker werden dringend gebraucht. Und das spricht sich offenbar herum. Handwerkspräsident Dittrich sagt, junge Menschen setzen wieder stärker auf sichere Jobs, gute Verdienstmöglichkeiten und echte Karrierechancen. Trotzdem bleiben noch mehr als 20.000 Ausbildungsplätze im Handwerk unbesetzt. Zoe Tessovali, Nachrichtenredaktion.
8: In Gaststätten, öffentlichen Einrichtungen und im öffentlichen Raum sollte nach Ansicht der Linksfraktion im Bundestag kostenlos Leitungswasser zur Verfügung gestellt werden. Das geht aus einem Positionspapier der Fraktion hervor, das der Deutschen Presseagentur vorliegt. Man könne den übermäßigen Konsum von zuckrigen Softdrinks nicht verhindern, ohne für gesunde und zugängliche Alternativen zu sorgen, heißt es darin. Das Papier ist eine Reaktion auf die geplante Einführung einer Zuckersteuer. Nach 5,5 Wochen geht heute die XXL-Fußball-Weltmeisterschaft zu Ende. Ab 21 Uhr spielen Spanien und Argentinien um den Titel.
10: Nur ein Gegentor haben die Spanier bisher kassiert. Das Finalstadion bei New York wird am Abend auch zur Show-Arena. Die FIFA hat die Halbzeit laut Medien einfach mal verlängert, damit Superstars wie Madonna, Shakira, BTS, Justin Bieber und Coldplay auftreten können. Thomas Bremser, Nachrichtenredaktion.
8: Im Spiel um Platz 3 hat in der Nacht England mit 6:4 Frankreich besiegt.
11: Hier ist euer Wetter auf Antenne Thüringen. Ein Mix aus Sonne und Wolken und im Süden Thüringens Regenwolken. So sieht er aus, der Sonntag heute. Die Temperaturen, es wird kühler als in den letzten Tagen. 18 bis maximal 21 Grad. Mehr ist nicht drin. Die Heizung wird da oben nicht stärker aufgedreht. Morgen am Montag bleibt es genauso wechselhaft zum Start in die neue Sommerferienwoche. Auch da der Mix aus Sonne und Wolken und örtlich ein paar Regenwolken im Süden Thüringens. Bei Temperaturen maximal um die 23 Grad.
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13: Antenne Thüringen, der schnellste Verkehrsservice mit KI. Auf der A4 Richtung Frankfurt zwischen Erfurt West und dem Kreuz Erfurt liegt ein totes Tier auf der Fahrbahn, dort auch mehrere Tierkadaver. Bitte in dem Bereich besonders vorsichtig fahren. Wir wünschen eine gute Fahrt.
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14: Sucht ihr vielleicht noch ein schönes Buch für den Sommerurlaub am Strand oder am Pool? Dann empfehle ich euch. Sebastian Fitzek ist heute mein Gast mit seiner Autorenkollegin Annika Strauß. Und gemeinsam haben sie ihren ersten Horror-Thriller geschrieben. Der heißt R.E.M., genauso wie die Band. Und R.E.M. steht für Rapid Eye Movement und ist eine Mischung aus Psycho und Horror. Und seit März auf dem Markt. Und Annika und Sebastian, die können am besten selbst erklären, worum es geht. Und es geht auch gleich los. Und damit aber erstmal einen wunderschönen guten Morgen überall, wo ihr uns gerade zuhört.
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2: Das ist heute mal ein bisschen Horror, weil nämlich der Fitzek da ist. Sebastian Fitzek ist bekannt für seine Psycho-Thriller und dieses Mal treibt er es förmlich auf die Spitze. Zusammen mit Annika Strauß hat er oder besser gesagt haben die beiden ihr erstes gemeinsames Buch geschrieben und die sind heute bei mir in der Show. Sebastian, Annika, ich muss gleich mal, oder andersrum, Annika, Sebastian, ich muss gleich mal die Hosen runterlassen, weil das ist ja der allererste Horror-Thriller mittlerweile, den ich in meinem Leben gelesen habe.
3: Ach.
2: Ja,
4: oh,
2: ja.
4: Wow.
2: Das vertragen meine Nerven normalerweise nicht. Und soll ich euch auch mal sagen, wie ich es gemacht habe?
3: Ja.
2: Ihr sitzt ja, das ist ja schön. Also, ich habe die erste Seite gelesen, die zweite Seite gelesen, habe geguckt, was sind so die Hauptakteure und habe dann die letzte Seite gelesen und habe geguckt, ob die noch da sind oder nicht. Ich sag jetzt auch nichts. Und ich habe das nur bei Tageslicht gelesen und nur im Sitzen.
4: Oh, wow.
3: Okay. Das ist eine gute Gebrauchsanweisung, die wir der zweiten Auflage beifügen sollten.
2: Ah ja, für die, die noch nie haben, weißt du, für Beginners sozusagen. Ja, es ist wirklich so. Also ich frage mich sowieso, Sebastian, fällt dir nichts mehr ein, dass du jetzt Unterstützung brauchst? Oder wie Annika, musst du dich auch motivieren lassen? Oder wie ist das? Wie seid ihr beide denn überhaupt zusammengekommen?
3: Das kannst du gut erzählen, Annika.
4: Das kann ich gut erzählen, tatsächlich. Okay. Also aus meiner Perspektive war es ja einfach, sage ich. Ich wurde plötzlich eingeladen und durfte Sebastian Fitzek kennenlernen. Mhm. Aber ich weiß, wie es wirklich passiert ist. Und zwar hat Sebastian diese tolle Idee, die Hauptidee von Rem, schon ganz, ganz früh gehabt. Ich habe das nämlich entdeckt im Nachtwandler von ihm. Da gibt es einen Satz, da wird genau diese Prämisse quasi gefragt. Was wäre, wenn wir unsere Träume anschauen könnten? Und das heißt, diese Idee hat er eigentlich schon seit ungefähr 13 Jahren und war dann aber selber der Meinung, naja, es wird auf jeden Fall eine Horrorgeschichte, wenn ich das ausarbeite.
3: Ja, es wird eine Horrorgeschichte und ich bin da nicht so zattelfest drin. Und sie ist ja diese Horror-Queen. Alle wirklich brutalen Szenen stammen auch von ihr, muss ich mal sagen.
2: Ja. Deswegen habe ich mir das nochmal erklären lassen, diese explosive Mischung. Und zwar, Sebastian, du bist ja eher so der Psycho-Typ, ne?
3: Ja,
2: und Annika, du bist die Horrorfrau und zusammen macht das jetzt ein Horror-Thriller. Ne?
3: Ja.
2: So. Und du hast es auch richtig ausgesprochen, nicht zu verwechseln mit REM, sondern REM bezogen auf die Schlafphase. Es geht ums Träumen und Schlafen und so weiter. Ich habe ja gedacht, ihr habt euch bestimmt auf der Buchmesse an irgendeinem Krimi-Stand getroffen. Gar nicht. Ich habe schon verstanden. Annika Strauß und Sebastian Fitzek heute bei mir in der Show mit ihrem ersten gemeinsamen Horror-Thriller. Aber was sagt eigentlich ein Psychologe über Menschen, also über Autoren in dem Fall, die sowas Horrormäßiges aufs Papier bringen können? Die Antwort gibt's gleich.

0: einen Psychologen gefragt, was sind das für Menschen, die so viel Horror und Psycho im Kopf haben? Und er hat gesagt, naja, die sind, die haben so eine Art Teflonschicht, die viele nicht haben. Die können besser damit umgehen einfach. Die haben aber andere Fehler oder andere Unzulänglichkeiten. Ja. Und da wollte ich jetzt gleich mal darauf eingehen. Was, ja, ihr könnt gut Horror und Thriller und alles, was mit Psycho und Krimi zu tun hat, was könnt ihr denn nicht so gut?
1: Das ist ja so witzig eigentlich, dass dieser Psychologe das sagt, wie so eine Teflonschicht, ja, dass das an uns quasi abrutscht, abgleitet. Also gar nicht. Im Gegenteil, ich bin ein total ängstlicher Mensch. Also ja, ich male mir immer in jeder Situation das Worst-Case-Szenario aus. Also ich halte mich immer an Regeln, weil ich denke, dann bin ich selber schuld, wenn mir was passiert. Das ist aber genau der Grund. Also ich überlege mir, was könnte mir da passieren? Und ich glaube, ich verarbeite so wie du auch eher so solche Ängste dann durch die Geschichten und guck da halt genauer hin. Aber,
2: also wir müssen im Gegenteil mehr Ängste haben, vor allem intensivere, weil wenn wir das nicht spüren würden, könnten wir gar nicht drüber schreiben. Aber es gibt noch Millionen andere Dinge, die ich nicht kann, wie beispielsweise kochen oder ich kann mir keine Namen merken und ich kann Handwerkern ist auch nicht so mein Ding und tanzen ist ganz schlimm.
1: Ich kann nicht singen, auf gar keinen Fall.
2: Nicht singen?
1: Nee, gar nicht.
0: Ja, das ist kein schöner Ausblick, nur mal so. Also, kennt ihr den Psychologen Dean Keith Simonton heißt der? Der hat mal gesagt, viele nutzen Schreiben als Form der Verarbeitung von Angst, Kontrollverlust oder existenzielle Fragen. So, jetzt könnt ihr mal ein bisschen erzählen.
2: Also, ja.
1: Kontrollverlust finde ich tatsächlich mit das Schlimmste. Das ist wirklich etwas, was mir ganz, ganz große Angst macht. Mhm. Also so diese Vorstellung zum Beispiel, entführt zu werden, irgendwo eingesperrt zu werden, einfach nicht mehr handlungsfähig zu sein, finde ich ganz furchtbar. Ich glaube, das war auch eins der ersten Themen, was ich in meinem ersten Thriller auch aufgearbeitet habe. Also ich glaube, genau solche Themen, die einen dann sehr intensiv beschäftigen, die finden auch immer den Weg in die Geschichten am Ende.
2: Mhm. Ich habe von meinem Verlag einen Gutschein geschenkt bekommen, für eine Hypnose und Rückführung. Der liegt bis heute noch auf meinem Schreibtisch. Ich werde auf gar keinen Fall komplett, weiß ich was, mich hypnotisieren lassen. Und am Ende bell ich immer auf Kommando, wenn jemand Sina sagt. Oder so.
0: Hast du Angst davor vor einer Hypnose etwa?
2: Ja, natürlich. Also eben vor diesem Kontrollverlust habe ich Angst. Ich habe, wie gesagt, vor sehr vielen Sachen Angst. Aber das mit dem Schreiben, um zu verarbeiten und bearbeiten, das stimmt auch. Also das ist wie so bei der Grübeltherapie. Man empfiehlt ja auch Menschen, die viel grübeln und nachts deswegen nicht schlafen können, schreib doch einfach mal deine Sorgen runter, bring die zu Papier, gib dem eine Gestalt, eine Form. Und abgesehen davon, dass das müde macht, ist das auch wirklich ganz gut. Man kann dann besser damit umgehen, wenn man es einmal niedergeschrieben hat.
0: Sagt Sebastian Fitzek. Und gleich um kurz nach halb geht's weiter.

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0: Hier ist euer Wetter auf Antenne Thüringen. Sonne, Wolken, Regenwolken. All das ist auf der Wetterkarte aufgemalt für den heutigen Sonntag, 19. Juli. Und die Höchstwerte, die schaffen es knapp über die 20-Grad-Marke bis 22 Grad die Höchstwerte. Im Süden Thüringens sind ein paar Regenwolken mit dabei. Morgen dann am Montag ähnlich wechselhaftes Wetter. Auch da der Mix aus Sonne, Wolken und Regenwolken bei Temperaturen im Schnitt um die 20 Grad.
1: Antenne Thüringen, der schnellste Verkehrsservice mit Kari. Auf der B303 zwischen Beikheim und Weidhausen bei Coburg sind in beiden Richtungen Personen auf der Fahrbahn. Bitte fahrt dort besonders vorsichtig. Auf der B505 Richtung Bamberg steht zwischen Pettstadt und Bamberg Süd ein kaputtes Auto. Bitte passt dort auf. Wir wünschen eine gute Fahrt.
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5: Und ein bisschen Horror am Wochenende? Warum eigentlich nicht? Und wenn ich mal überlege, wie viele Bücher Sebastian Fitzek schon verkauft hat, es sind schon über 20 Millionen, dann schließe ich daraus, viele von euch mögen so ein bisschen Horror zwischendurch ganz gerne. Und deshalb sind Sebastian Fitzek und Annika Strauß auch heute in meiner Show. Mit ihrem ersten gemeinsamen Projekt aus Psycho und Horror, ist das eine Mischung, haben die beiden den ersten Horror-Thriller gemacht. Und wie das überhaupt geht, zu zweiten Buch schreiben, das besprechen wir alles gleich.

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2: Heute mit den Moderatoren, nein Quatsch, nicht mit den Moderatoren, mit den Autoren Sebastian Fitzek und Annika Strauß und ihrem ersten gemeinsamen Horror-Thriller. Sagt mal, wie schreibt man eigentlich zu zweit? Ich weiß, wie man zu zweit Klavier spielen kann. Man kann nebeneinander, man kann aber auch so, ne, über Kreuz, das geht auch. Annika, hast du durchgestrichen, was er ergänzt hat? Oder Sebastian, auch? Hast du gesagt, nee, geht so nicht. Machen wir mehr links rum statt rechts rum oder...
3: Ja, die moderne Technik macht ja da einiges möglich. Zunächst einmal, bevor wir angefangen zu schreiben, haben wir sehr viel gebrainstormt, sehr viele Meetings gehabt, sei es real oder auch über Zoom virtuell telefoniert und haben uns dann zunächst auf eine Geschichte geeinigt, wohl wissend, dass wenn wir anfangen, diese Geschichte zu schreiben, die sich nochmal dann verändert. Und dann hat der eine vorgelegt und der andere und die andere hat dann überarbeitet quasi, also seinen Senf dazu gegeben. Sei es in Kommentarform, einem Word-Dokument oder eben auch, wenn man sagt, du pass mal auf, krieg jetzt keinen Schock, aber die Änderung siehst du, aber ich habe einfach mal alles umgestellt, weil ich fand das eine super Idee gehabt. Ich mache mal einen Gegenvorschlag. Und dann muss man sehr uneitel sein, wenn man zusammenschreibt, man muss nämlich sich darauf einigen, die bessere Idee schlägt die gute und zwar egal von wem sie kommt.
2: Annika, wie lange kennt ihr euch jetzt?
4: Wie lange kennen wir uns?
3: Nein, ja, kennen wir uns.
2: Ja, ja. Wie lange hat es gedauert, dass du dir getraut hast, dem Sebastian zu sagen, war keine gute Idee?
4: Ja, pass auf, das war wirklich gar nicht so einfach. Und ich glaube, du kannst es immer nicht so verstehen. Sebastian ist ja total bescheiden und bodenständig. So für ihn war das von Anfang an Arbeiten auf Augenhöhe. Aber ich glaube, alle anderen können verstehen, dass das für mich schon erst mal krass war. Überhaupt dann immer so, oh, ich habe eine Sprachnachricht von Sebastian Fitzek. Und ich weiß noch, ich habe den Prolog geschrieben und habe mich, glaube ich, 2 Tage nicht getraut, ihm das zu schicken, weil ich wirklich so dachte, so, oh Gott, was ist, wenn ihm das jetzt gar nicht gefällt oder dass er dann denkt, oh Gott, worauf habe ich mich da eingelassen? Aber die Ängste hat er mir sehr, sehr schnell genommen. Also das war wirklich Arbeiten dann auf Augenhöhe und es hat richtig viel Spaß gemacht, auch wenn sie es komisch anfühlt am Anfang, auch in einem Text von Sebastian einfach rumzustreichen oder zu sagen, nö, das ist zu viel jetzt.

0: jetzt oder den Vergleich brauchen wir vielleicht nicht oder lass uns da doch...
1: Schön mit Rotstift, ne? So.
2: Es sieht dann, wenn man Änderungen nachverfolgt bei Word anklickt, wirklich ziemlich wüst aus.
0: Wo machst du das immer?
2: Ja, habe ich eigentlich auch dir so rübergeschickt, damit du gleich merkst, okay, hier ist was verändert. Ich habe mich aber auch immer entschuldigt dafür, weil das ist natürlich schon anmaßend. Aber letztlich...
0: Aber nur am Anfang haben wir uns entschuldigt.
2: Ja, und dann letztlich ist es aber auch wirklich so, dass man auch sagen kann, nee, sicher doch anders. Und dann, also wir haben, auch über bestimmte Punkte waren wir auch dann, hast du noch gesagt, schade, ja, unsere Figur beispielsweise, die hat am Anfang immer gegähnt, wenn sie müde wurde, die will nicht schlafen, die will nicht einschlafen, aber wenn es richtig gefährlich wird, dann hat der Schlaf sie quasi übermannt und das Gähnen war so ein Signal, oh Gott, gleich passiert was ganz Schlimmes. Mhm. Aber ich habe gemerkt, also ich habe gesagt, wenn eine Hauptfigur ständig gähnt, das ist irgendwie total ätzend. Also das ist so... Also
1: ansteckend
2: wir haben,
1: auch.
2: Ja, und das ist irgendwie so ausbremsend und ja, so. Aber bremsen, es war so schön, genau. Es war so schön beschrieben und dann haben wir... Ja, lange diskutiert und gesagt, komm, wir nehmen es jetzt mal raus, wir können es ja wieder reinnehmen. Am Ende haben wir es rausgenommen, weil es wirklich einfach retardierend war.
1: Also, ihr habt es gehört, die beiden können gut miteinander und beide haben, bevor sie Bücher geschrieben haben, also sowohl Sebastian als auch Annika, schon mal was Richtiges gemacht. Und darüber sprechen wir gleich.
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2: Sebastian, es tut mir leid, aber wenn ich deinen Namen höre, dann habe ich nicht zuerst den Autor vor mir, sondern den ehemaligen Radiokollegen.
3: Genau. Ja?
2: Und im Radio zu arbeiten, muss man doch ein relativ kommunikativer Typ sein.
3: Ja, hundertprozentig. Aber Schreiben und also Radio und Bücher haben sehr, sehr viel gemein. Beispielsweise dieses viel zitierte Kino im Kopf. Wir müssen Bilder erzeugen in den Köpfen der Menschen, ohne diese Bilder zu zeigen, indem wir sie beschreiben. Wir haben noch unsere Stimme beim Radio, ein bisschen Musik dazu zur Verfügung. Beim Buch ist es noch ein bisschen rudimentärer, aber letztlich ist es schon, dass wir Menschen telepathisch beeinflussen wollen über die Ferne, nur mit unserem Wort.
2: Was hast du denn damals gemacht? Hast du eine eigene Sendung gemacht? Hast du Frühsendung gemacht? Hast du Abendsendung gemacht? Hast du Nachrichten gemacht? Was hast du gemacht?
3: Ich habe immer in der Redaktion gearbeitet und habe vor allen Dingen dort, du weißt ja, dass früher wurde alles, zumindest in Berlin, auf Morgensendungen fokussiert und habe dort quasi, weil ich der Chef der Morgensendung, alles was redaktionell ist, von den Nachrichten bis hin zu den Comedy-Beiträgen.
2: Durftest du nicht ans Mikrofon oder wolltest du nicht?
3: Ich habe dann hin und wieder mal ich wollte ehrlich gesagt nicht. Ich habe mich immer so ein bisschen versteckt hinter anderen. Ich hab den Verkehrsreport, Nachrichten, Aufsagersprecher und alles mögliche Beiträge.

0: Das habe ich relativ viel gemacht, aber eine eigene Sendung, so wie du, hatte ich nie.
1: Man muss ja am Radio auch so irgendwo eine Rampensau sein. Bist du nicht wirklich, oder? Oder wie?
0: Eigentlich nicht. Deswegen wundere ich mich auch immer, wenn ich mich dann wieder auf Bühnen oder so wiederfinde. Ich fand das eigentlich sehr schön im Radio. Das ist auch eine Gemeinsamkeit, ja. Also viele kennen jetzt beispielsweise einen Autor vom Namen her, aber nicht jeder hat unbedingt ein Bild vor Augen, wie derjenige oder diejenige aussieht. Das ist auch beim Radio manchmal so, man hat die Stimme im Kopf und jeder hat seine eigene Vorstellung. Und man will diese Vorstellung auch eventuell gar nicht zerstört wissen.
1: Es war nie gut, dass plötzlich die Kameras ins Radio kamen, sag ich immer. Weil ich denke mal an diesen Koschwitz-Effekt. Ich habe immer gedacht, Thomas Koschwitz. Thomas Koschwitz, man kennt ihn noch, hat früher auch mal den Gottschalk vertreten und so weiter. Ja. Das muss ein Schrank von einem Mann sein. Früher bei HR3 heimlich gehört und so. Ne? Muss ein Schrank von einem Mann sein. Und irgendwann habe ich ihn gesehen und habe so gedacht, das kann doch jetzt nicht wahr sein. Und so baut man sich diese...
0: Arme Koschi.
1: So war das. Aber zum Glück lange her. Und der Koschwitz, der war so klein, ja. Aber er sendet immer noch mit seiner großen Stimme mittlerweile wieder in Berlin. Thomas Koschwitz, Grüße gehen raus. Sebastian und Annikas Horror-Thriller spielt auf alle Fälle auch in Berlin. Aber warum eigentlich nicht auch mal bei uns in Thüringen? Und überhaupt, bestehen die beiden den Thüringen-Test? Das hört ihr gleich hier in meiner Show.
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3: Ich bin Lea Matschulat. Die Union sucht nach dem Rücktritt von Jens Spahn wegen der Leihmutterschaft für seinen Sohn einen neuen Fraktionschef. Bundeskanzler Merz will die Personalie möglichst zügig klären, am besten noch in diesem Monat. Denn vor den drei wichtigen Landtagswahlen im Herbst soll es keine langwierigen Personaldebatten geben.
4: Ende Juli geht der Bundeskanzler in den Urlaub und bis dahin will er eine Entscheidung, heißt es. Am häufigsten wird aktuell Kanzleramtschef Thorsten Frey als möglicher Nachfolger von Jens Spahn genannt. Er war Merz Stellvertreter, als der noch die Fraktion leitete, kennt sich also mit dem Job bestens aus. Auch CDU-Generalsekretär Carsten Linnemann oder Innenminister Alexander Dobrindt könnten mögliche Kandidaten sein. Am Montag tagt das CDU-Präsidium. Ob Merz dann schon einen konkreten Vorschlag präsentieren kann, bleibt abzuwarten. Diana Kramer, Nachrichtenredaktion.
3: Große Unternehmen in der Europäischen

0: Die Europäische Union dürfen unverkaufte Kleidung und Schuhe künftig nicht mehr vernichten. Eine entsprechende EU-Vorschrift gilt ab heute und soll dafür sorgen, dass betroffene Firmen ihre Waren etwa erneut verkaufen oder spenden, anstatt sie wegzuschmeißen.
1: Nur wenn das alles nicht funktioniert, dürfen die Textilien vernichtet werden. Der Handelsverband Deutschland sieht darin neue Chancen für Verbraucher. Es könnte mehr reduzierte Ware über Outlets oder Secondhand-Kanäle geben. Aber der Handel fürchtet auch neue Kosten durch mehr Bürokratie. Kritiker sagen, Unternehmen könnten die neuen Vorschriften zur Vermeidung von Fast Fashion leicht umgehen. Aus Brüssel, Dieter Ebeling.
0: Das iranische Militär hat zwei weitere US-Soldaten getötet. Das wurde am Abend bekannt. Die beiden Soldaten seien am Freitag in Jordanien ums Leben gekommen, heißt es von US-Seite. Die USA schworen Rache. Ebenso der Iran für die nächtelangen US-Angriffe in den vergangenen Tagen. Die Vereinigten Arabischen Emirate fordern ein sofortiges Ende der Feindseligkeiten sowie eine rasche Rückkehr an den Verhandlungstisch. England hat sich den Bronzeplatz bei der Fußball-Weltmeisterschaft erspielt. Das Team setzte sich mit 6:4 gegen Frankreich durch. Im Finale heute Abend treten Argentinien und Spanien gegeneinander an.
2: 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Für Mittelthüringen Kim Wenzel.
3: Was bleibt hängen bei Thüringens Fußballfans von der WM? Auch bei den meisten Erfurtern, die im letzten Test einen 1-0-Sieg gegen Kassel bejubelten, waren die Norweger das Team der Herzen. Ihr Wikinger-Ruge-Rudere war einfach nur cool. Jawohl, damit habt ihr uns alle verzückt. Bis ins Finale heute haben es die Norweger aber dann doch nicht geschafft. Da stehen Argentinien und Spanien. Was bleibt noch hängen? Eine rote Karte, die plötzlich keine mehr war, weil sie jemand nicht wollte. Und auch neu eingeführte Trinkpausen, die wohl nur weiterer Vermarktung zugutekommen. Zumindest das wird uns beim Start in die neue Regionalliga-Saison mit Jena und Erfurt nächstes Wochenende erspart bleiben.
4: Hier ist euer Wetter auf Antenne Thüringen und das ist heute ein Wechsel aus Sonne, Wolken und Regenwolken im Süden Thüringens. Die Höchstwerte, es ist kühler geworden, 18 bis 21 Grad. Und genauso wechselhaft wird das Wetter morgen am Montag. Auch da der Mix aus Sonne und Wolken. Es bleibt meist trocken bei Temperaturen um die 20 Grad. Wärmer wird das Wetter am Dienstag bei 22 Grad.
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4: Antenne Thüringen, der schnellste Verkehrsservice. Vorsicht Menschen auf der Autobahn auf der A9 Richtung Berlin, am Schkeuditzer Kreuz in der Überfahrt zur A14 Richtung Leipzig. Da sind Personen auf der Straße unterwegs. Sollte was fehlen, Stau oder Blitzer, es gibt eine Nummer für alles, WhatsApp-Verkehr und mehr. Das ist die 0800 3x5 2550. Gute Fahrt.
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7: Also ich kenne ja Sebastian Fitzek schon lange, er ist ein alter Radiokollege, aber sein neues Buch, also es ist ja nicht seins allein, er hat es ja mit der Horrorspezialistin Annika Strauß geschrieben, ist wirklich meine allererste Thriller-Erfahrung überhaupt. Und ich lese euch schon mal ein paar Zeilen vor, das ist vielleicht gar keine schlechte Idee. Was hast du gesehen? Jörg schaute in den Rückspiegel, den er schräg gestellt hatte, um einen Blick auf das zitternde Mädchen zu haben, das in seiner Daunenjacke gehüllt auf der Rückbank lag. Die Knie hatte sie bis unter das Kinn angezogen, die klatschnassen Haare klebten ihr wie blonder Seetang an der Stirn. Um Himmels Willen, Alizé, Schatz, wenn du was gesehen hast, dann darfst du jetzt nicht einschlafen. Hörst du? Die krampfende Vierjährige zeigte keinerlei Anzeichen, dass es ihm gelungen war, zu ihr durchzudringen. Panik stieg in ihm auf, während er angestrengt versuchte, den Wagen auf der schneebedeckten Fahrbahn unter Kontrolle zu halten.

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2: Heute mit den Autoren Sebastian Fitzek und Annika Strauß. Die sind bei mir zu Gast mit ihrem ersten gemeinsamen Horror-Thriller und der Frage, wie gut kennen sich die beiden eigentlich bei uns in Thüringen aus? Wir machen einfach mal den Test. Wann wart ihr das letzte Mal in Thüringen?
3: Okay.
4: Ich war in Oberhof mit meinen Kindern, die da Skikurs gemacht haben.
2: Wann war denn das?
4: Februar.
2: Im Februar?
4: Ja, also vor ein paar Wochen erst.
2: Ach so, da hast du ja eine Frage schon beantwortet. Okay, das macht die ganze Geschichte ein bisschen leichter für euch. Ein Punkt gibt's schon mal, weil eine Frage wäre beim Thüringen-Test gewesen. Die Biathleten kommen am liebsten nach...
4: Oberhof.
2: Genau. So, wir fangen trotzdem nochmal von vorne an. Annika, vielleicht willst du anfangen. Thüringer Essen.
3: Gar nicht.
2: Bitte?
3: Lieber nicht.
2: Doch. Ihr müsst euch abwechseln jetzt. Thüringer Essen am liebsten?
3: Bratwurst?
2: Ja. Oder? Sebastian, gibt zwei mögliche Antworten. Gab's da oben keine? Klöße?
4: Nee, tatsächlich habe ich da keinen gegessen, aber das wär mir jetzt auch gar nicht so bewusst gewesen mit den Klößen, gebe ich ganz offen zu.
2: Thüringer Klöße. Die Landeshauptstadt ist?
4: Erfurt.
2: Mhm. Das Wohnhaus von Goethe steht in?
4: Weimar.
2: Ja.
3: Natürlich.
2: Ja.
4: Achso, ich dachte, wir müssen gar nicht abwechselnd machen. Gut, super, okay.
2: Ja, funktioniert nicht ganz.
4: Wie viele Fragen haben wir?
2: Im Erfurter Dom hängt die größte freischwingende mittelalterliche Glocke. Wie heißt sie? A. Arabella, B. Gloriosa oder C. Himmelsklang?
3: Ich würde Arabella sagen.
4: Ich habe keine Ahnung, gebe ich ganz offen zu.
2: Es ist die Gloriosa.
3: Ah.
2: Welche bekannte Automarke wurde ursprünglich in Eisenach gebaut? A. BMW, B. Audi, C. Opel, D. Volkswagen.
4: Echt?
2: Mhm.
4: Ursprünglich wurde für eine von diesen Marken da gebaut?
3: Ja, also Audi und BMW würde ich auf gar keinen Fall sagen.
4: Was hatten wir noch zur Auswahl?
3: Opel und Volkswagen. Opel?
2: Opel und Volkswagen.
4: Volkswagen war doch immer in Wolfsburg. Oder?
2: Mhm.
4: Und Audi und BMW ist Urbayern. Das hat mir Opel dann. Opel,
3: ja, würde ich auch.
2: Nein, es ist BMW.
4: Wirklich?
2: Wenn ich es euch sage.
4: Die bayerischen Motoren?
2: Ja, haben in Eisenach bis Kriegsende gebaut.
4: Hm. Okay, gut.
2: Mhm. Und der bekannteste Wald Thüringens ist der?
3: Heißt der noch nicht Thüringer Wald?
2: Annika, geht doch.
4: Ja, super. Aber gut, ich dachte, das ist eine Fangfrage.
2: Nein, würde ich mir nie trauen. Aber sag mal, habt ihr eigentlich schon mal drüber nachgedacht? Weil ja euer aktueller Horror-Thriller, das Wort gefällt mir langsam, in Berlin spielt, mal die Location zu wechseln.
4: Ist ein bisschen zu schön eigentlich, Thüringen, muss ich ganz ehrlich sagen. Ich mag, also...
2: Jetzt red dich nicht raus.
4: Also ich habe da, ja, ich kann mir das sehr gut vorstellen.
2: Sagt Sebastian Fitzek und sagen wir mal so, es hätte mit dem Thüringen-Test schlimmer kommen können. Gleich noch ein paar ganz persönliche

0: persönliche Fragen an die beiden.
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1: 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Gleich geht's weiter.

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2: Schönes Wochenende heute mit den Autoren Sebastian Fitzek und Annika Strauß und ihrem ersten gemeinsamen Horror-Thriller. Also, kurze Fragen, kurze Antworten schaffen wir noch.
3: Mhm. Ja.
2: Wir wollen ein bisschen mehr über euch erfahren. Ihr könnt das abwechselnd machen, wir können es auch nacheinander machen. Also, dass ihr beide auf dieselbe Frage ganz kurz und knackig antwortet. Beziehungsstatus?
4: Verheiratet.
3: Verheiratet.
2: Eine Lektion, die ihr im Leben gelernt habt, auf die ihr gut verzichten könnt.
4: Vertraue nicht jedem.
3: Ja, schlafe möglichst nicht ohne Pyjama-Hose, wenn du dich im Hotelzimmer nicht auskennst und dich aussperren kannst.
2: Schon mal den Führerschein abgeben müssen?
4: Nein,
3: ja.
4: Mein Mann ist Fahrlehrer.
2: Was ist bei dir immer im Kühlschrank, Sebastian?
3: Eigentlich immer Milch und hoffentlich Kinderschokolade.
2: Wofür gibst du zu viel Geld aus, Annika?
4: Essen eigentlich.
3: Bei mir ist es Reisen.
2: Reisen. Mit wem würdest du gerne mal eine Nacht durchmachen, so um die Häuser ziehen, Sebastian?
3: Mit vielleicht Jürgen Klopp, den stelle ich mir ganz interessant vor. Ich bin überhaupt kein Fußballfan, aber den mag ich.
2: In wen warst du mal heimlich verliebt, Annika, den wir vielleicht sogar kennen?
4: Ah, Kevin Costner.
2: Welches Poster hat früher über dein Bett gehangen, Sebastian?
3: Mickey Rourke. Selben Schauspieler.
2: Die längste Zeit, in der du einer Frau treu warst, die Frage geht auch an dich, Sebastian.
3: Bestimmt 12 Jahre, 10 Jahre oder so. Ich habe immer eine lange Beziehung.
2: Findest du das lang in deinem Alter?
3: Naja. Also ja, ich weiß nicht, mit 20 anfängt, jetzt bin ich 50, wenn ich ein bisschen untertreibe, also 3 Beziehungen, das macht dann 30 Jahre, ja, also insofern.
2: Okay. Das Romantischste, was du je für einen Mann gemacht hast, Annika?
4: Ein Heiratsantrag.
2: Und bei dir, Sebastian?
3: Gekocht, weil jeder weiß, dass ich nicht kochen kann und alle halten mich, haben gedacht, mir hat die Sicherung rausgeschossen, weil ich es probiert habe.
2: Du bist jetzt 50, hast du gesagt, ne?
3: Ja, 54 um ganz genau.
2: 54. Gibt es irgendetwas außer Kochen, was du vielleicht noch lernen möchtest, wo du sagst, das wollte ich mein Leben, das habe ich immer auf meiner To-Do-Liste gehabt?
3: Ja, Handwerkern hatte ich immer und dann habe ich sogar gegoogelt und dann ist es sehr diskriminierend. Man findet bei Baumärkten entweder findet man dort Lady-Kurse oder Kinderkurse. Aber als 54-Jähriger, ich habe keinen Kurs gefunden, wo ich mich so richtig einschreiben konnte.
2: Du meinst, das ist hoffnungslos?
3: Nö, das glaube ich nicht. Also ich habe mir schon einige Sachen beigebracht, aber ich könnte weiter sein, wenn meine Eltern nicht beide auch so 2 linke Hände gehabt hätten.
2: Wer macht das denn bei euch? Sag mal, musst du immer jemanden holen oder so mit Fahrtkosten, Anfahrt und so weiter? Ist ein teures Unterfangen, ne?
3: Alles, was mit Elektrik zu tun hat, ja, leider ja. Aber ansonsten habe ich mir schon so ein paar Do-it-yourself. Außerdem, im Baumarkt ist dieses ohne Kleben, da gibt es so einen, ohne Bohren. Ohne Bohren heißt es. Gibt es so Regale, da kannst du mir nur bohren und mit Magneten. Das ist genau mein Ding. Da kannst alles kleben, du musst nichts bohren. Das ist mein Regal.
2: Also das machst du eigentlich, das machst du wahrscheinlich, wenn du mal keinen Bock hast zu schreiben. Hast du einen Hobbykeller, oder?
3: Nee, ich habe einen Schlagzeugkeller, aber ich habe keinen
2: Wieso Schlagzeug?
3: Weil ich Musiker werden wollte. 13 Jahre lang habe ich Schlagzeugunterricht genommen.
2: Und jetzt steht's im Keller.
3: Genau.
2: Ich wünsche euch alles Gute für euren ersten Horror-Thriller. Und ich habe ja schon gesagt, ihr wisst jetzt, wie es geht, wie man Menschen, die Angst haben vor solchen Stoffen, wie man die am besten dazu bringt, sich doch mal damit zu beschäftigen. Ich hoffe, ihr habt es nicht vergessen, oder? Wie war das nochmal?
3: Nee, ja. Im Sitzen nur und Licht an.
4: Am Tag und die letzte Seite lesen, um zu schauen, ob die noch leben.
2: Die am Anfang mitspielen. Okay, also ist wirklich ein guter Weg und das kann man sich immer als Autor nicht vorstellen, aber es ist trotzdem dann spannend genug, auch wenn man es dann eventuell weiß oder so, was dazwischen passiert. Es ist nicht, dass irgendwie, dass die Spannung rausfällt. Das würde ich so nie unterschreiben.
3: Alles klar.
4: Also gut.
2: Schöne Grüße nach Berlin und viel Erfolg euch beiden. Und vielleicht gibt es ja noch einen Nachschlag oder so, wenn ihr so viel Spaß hattet, gell?
3: Alles klar, danke dir.
2: Danke euch, ne? Mach's gut.
3: Ciao.
2: Tschüss. Das ganz ausführliche Interview mit Sebastian Fitzek und Annika Strauß war natürlich viel länger, als das jemals in eine Sendung gepasst hätte. Und das gibt's nochmal zum Nachhören und zum Weitersagen, wenn es euch gefallen hat, auf antennethüringen.de und natürlich auch in unserer App. Das wollte ich auch nur noch mal kurz gesagt haben.
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0: Hier ist euer Wetter auf Antenne Thüringen und das ist heute ein Hin und Her zwischen Sonne und Wolken. Und im Süden Thüringens, da sind auch ein paar Regenwolken mit dabei. Aber auch im Norden Thüringens tauchen da am Nachmittag immer wieder mal ein paar Regenwolken auf. Die Höchstwerte schaffen es heute auf 18 bis 20 Grad. Morgen am Montag wird es ziemlich ähnlich wechselhaft. Wärmer und freundlicher wird das Wetter ab Dienstag. Da schon wieder Temperaturen bis 23 Grad und viel Sonne. Antenne Thüringen, der schnellste Verkehrsservice. Vorsicht A70 Richtung Bayreuth zwischen Hallstatt und Bamberg. Da ist ein Unfall passiert. Unfallstelle ist noch ungesichert und das momentan die Richtungsfahrbahn blockiert. Staus und Blitzer gerne weitergeben, kostenlos an die 0800 3x5 2550. Gute Fahrt, wo es geht.
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0: grünes Wochenende euch. Wenn das Wetter in den Sommerferien an manchen Tagen nicht so mitspielt, wie wir wollen, dann braucht's eine coole Serie für Kids. Und die haben wir in dieser Woche gesucht. Antenne Thüringen. Und ich weiß, dass Anna und Alex aus der Antenne Thüringen Morning Show ganz große Fans sind von SpongeBob Schwammkopf. Ich hab's nie geguckt und hab was gemeinsam mit Jan, denn der hat sich unter der Woche gemeldet über die 0800 3x5 2550 zum Thema Lieblingsserien für Kinder.
1: SpongeBob Schwammkopf, den habe ich ja nie geschaut. Also das ging ja überhaupt nicht. Ich habe lieber Duckling Duck oder Chip und Chap oder Baloo und seine Crew geschaut. Das waren wenigstens noch schöne Trickfilmserien. Aber am meisten, was mich immer noch gewundert hat, war die Schlümpfe. Auch mal ein ganzes Dorf voll Männern immer nur einer Frau hinterherlaufen. Das frage ich mich heute noch.
0: Stimmt eigentlich, ja. Warum ist das so, oder? Bei den Schlümpfen? Ja, Captain Baloo, Duckwin Duck und Co. Der Disney Club lässt grüßen mit Stefan Pinnow, Antje Pieper und Ralf Bauer. Damals in den 90ern habe ich auch wahnsinnig gerne geguckt. So, und Steffi hat sich gemeldet. Die hat auch die ein oder andere Lieblingsserie für Kids.
2: Ich fand Sailor Moon total toll. Für mich gab es nichts Besseres, nichts Größeres als Sailor Moon. Und um Weihnachten rum gab es Weihnachtsmann und KKG. Das war Pflichtprogramm. Und tatsächlich habe ich es geschafft, meinen Kindern wenigstens Weihnachtsmann und KKG nahezubringen. Das heißt, wir gucken jetzt gemeinsam um die Weihnachtszeit diese Serie mit Weihnachtsmann und KKG.
0: Weihnachtsmann und KKG, ja? Wenn man das jetzt im Sommer schaut, sorgt garantiert für Abkühlung. Ich habe es nie geguckt. Meine Lieblingsserie, die ich als kleiner Bub wahnsinnig gerne geguckt habe, Der kleine Vampir mit Gerd Fröbe.

0: als Vampirjäger. Unvergessen. Geniale Serie, schaue ich heute noch wahnsinnig gerne. Genauso wie Alf. Kenne ich jede Folge auswendig. Die beste Folge, wo er Watte frisst und davon einen Rausch bekommt. Und die Auswirkungen fatal. Mal wieder für die Tenners.
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1: Ich bin Lea Matschullert. Nach dem Rücktritt von Jens Spahn will Bundeskanzler Merz die Spitze der Unionsfraktion schnell neu besetzen. Nach Informationen der Deutschen Presseagentur soll die Entscheidung noch vor Merz Urlaub fallen. Als aussichtsreicher Kandidat gilt derzeit Kanzleramtschef Frei.
2: Thorsten Frei gilt als enger Vertrauter von Merz und kennt die Fraktion sehr gut. Auch CDU-Generalsekretär Linnemann und Innenminister Dobrindt gelten als mögliche Nachfolger. Die Union will die Personalfrage schnell klären, damit die Debatte darüber nicht die Sommerpause überschattet oder eben die Landtagswahlen im Herbst. Spahn war nach heftiger Kritik an der Leihmutterschaft seines Kindes in den USA zurückgetreten. In Deutschland ist Leihmutterschaft verboten, auch weil die Union immer dagegen war, allen voran Spahn selbst. Zoe Tassovali, Nachrichtenredaktion.
1: Bei einem Unfall mit einer Geisterfahrerin sind in Hessen zwei Menschen ums Leben gekommen. Drei Kinder und Jugendliche schweben in Lebensgefahr. Die Frau war an der Anschlussstelle Florstadt in falscher Richtung auf die Autobahn 45 gefahren und kurz darauf mit dem Auto eines 70-Jährigen frontal zusammengestoßen. Die beiden starben. Der Ehemann der 34-Jährigen ist schwer verletzt. Die Kinder im Alter von 10 bis 15 Jahren sind in kritischem Zustand. Die Familie stammt aus Bayern. Russland hat die ukrainische Hauptstadt Kiew massiv mit ballistischen Raketen angegriffen. Im Zentrum der Stadt waren in der Nacht Dutzende Explosionen, teils von Flugabwehrraketen zu hören, wie ein Reporter vor Ort berichtet. Der Zivilschutz sprach am Morgen von einem Toten und 8 Verletzten. Das russische Verteidigungsministerium teilte wiederum mit, in Kiew sei unter anderem ein Logistikzentrum für die Lagerung von Waffenbauteilen Ziel der Angriffe gewesen. Nach 5,5 Wochen geht heute Abend die XXL-Fußball-WM zu Ende. Es spielen Spanien und Argentinien.
3: Nur ein Gegentor haben die Spanier bisher kassiert. Das Finalstadion bei New York wird am Abend auch zur Show-Arena. Die FIFA hat die Halbzeit laut Medien einfach mal verlängert, damit Superstars wie Madonna, Shakira, BTS, Justin Bieber und Coldplay auftreten können. Thomas Bremser, Nachrichtenredaktion.
1: Anpfiff heute Abend ist um 21 Uhr.
4: Hier ist euer Wetter auf Antenne Thüringen. Sonne, Wolken und Regenwolken leisten uns der heutige Gesellschaft bei Temperaturen im Schnitt zwischen 18 und 20 Grad. Zwischen Eisenach, Jena und Schleiz zum Beispiel. Morgen am Montag startet die neue Sommerferienwoche genauso wechselhaft mit einem Mix aus Sonne, Wolken und Regenwolken. Die Höchstwerte schaffen es dann auf 18 bis 21 Grad. Am Dienstag schon wieder viel Sonne bei 23 Grad.
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4: 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Vorsicht auf 4 Richtung Frankfurt zwischen Jena Zentrum und Jena Göschwitz. Da ist ein Unfall passiert auf der rechten Fahrspur, das Ganze im Tunnel. Und A70 Schweinfurt-Werneck-Bamberg zwischen Hallstatt und Bamberg beidseitig. Auch da ein Unfall im Baustellenbereich. Da kommt es momentan zu Behinderungen. Staus und Blitzer gerne weitergeben, kostenlos an die 0800 3x5 2550. Gute Fahrt.
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4: Und jetzt ein DJ und Musikproduzent, der tritt am 2. August im Bayreuther Festspielhaus auf. Zum 150-jährigen Festspieljubiläum. Alle Farben ist gemeint. Hier ist er mit Buddy Talk auf Antenne Thüringen. Wir spielen euch für euren Sonntag die beste Musik. Schön, dass ihr mit dabei seid.

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0: In dieser Woche waren Anna und Alex aus der Antenne Thüringen Morning Show in Oettern im Weimarer Land, dort auf dem Campingplatz im Grünen. Und Alex, der hat Petra und Steve getroffen und die haben was ganz, ganz Besonderes noch vor in diesem Jahr.
2: Was ist das Tolle am Campen?
3: Die Freiheit. Ausruhen. 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An keine Zeiten gebunden. Ist super.
2: Und ihr seid aus einem ganz besonderen Grund hier diese Woche.
3: Na, wer hat uns verpetzt? Ja, sind wir.

0: der Chef vom Campingplatz.
1: Ja, sind wir.
0: Was steht an?
1: Die Hochzeit.
0: Eure Hochzeit?
1: Unsere Hochzeit.
0: Wo heiratet ihr?
1: In Jena.
0: Okay.
1: Ja, weil und? Mein zukünftiger aus Jena ist und bietet sich an.
0: Wo kommst du her?
1: Aus Bayern.
0: Okay, schön.
1: Ingolstadt.
0: Da wohnt ihr auch
1: jetzt. Genau.
0: Okay. Toll. Und in der Heimat heiraten, in seiner Heimat. Und wie sieht die Hochzeitsnacht aus?
1: Werden wir dann sehen auf dem Campingplatz.
0: Also ich schlafe tatsächlich dann hier?
1: Ja, ja.
0: Wow.
1: Ja.
0: Na, dann wünschen wir euch, ich darf man schon, davor schon, nö, aber viel Spaß auf jeden Fall. Und eine tolle Hochzeit. Wie viele Leute kommen?
1: 30. Okay. Also sehr klein. Und,
0: klein. Ja. Schön. Macht's gut, ihr Lieben. Dankeschön.
1: Dankeschön.
2: Bitte gerne. Danke. Vorsicht.
0: Jo, Vorsicht. Leine.
3: Ja. Nicht, dass man irgendwie drüber stolpert. So, jede Woche neue Abenteuer. Steve und Petra aus Bayern bzw. Jena, die heiraten in Jena. Und dann wird vor Ort auf dem Campingplatz fett gefeiert und dort übernachtet. Ich sag's ja, jede Woche neue Abenteuer. Der Grund, die Antenne Thüringen Sommertour 2026. Und die geht nächste Woche schon in eine neue Runde. Bin mal gespannt, was da wieder los sein wird. Unbedingt einschalten.
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0: Euer Sonntagvormittag mit Antenne Thüringen und der besten Musik. Und was hat Nico Santos neulich in einem Interview gesagt? Songs zu schreiben ist für ihn wie zum Psychologen zu gehen. Da geht man wirklich ordentlich in sich. Und Nico Santos spiele ich euch gleich All-Time High. Vorher die Thüringen-Reporter mit dem Thema der Woche aus eurer Region.
1: Für Mittelthüringen Petra Kühling.
2: Schönen Sonntag. Gut erreichbar. Große Liegewiesen, Sanitäranlagen top. Das Strandbad Stotternheim bei Erfurt ist im Bundesvergleich weit vorn gelandet im Freibad- und Badesee-Ranking von kurzurlaub.de, in Thüringen sogar auf Platz 1. Woran es liegt, hat Reporter Andreas Heidenreich mit Sebastian Karl von den Erfurter Stadtwerken gecheckt.
3: Und wenn ich jetzt mal hier reingucke ins Wasser, man kann wirklich bis zum Grund durchgucken. Ja, also es ist wirklich glasklar und ist, glaube ich, daran begründet, dass es hier so Kies abgebaut wird.
4: Ja, auf jeden Fall. Also wir sind hier in einem Kieswerk, was natürlich super ist. Wir haben jetzt zweimal hintereinander die blaue Flagge erreicht. Da sind wir auch das einzigste Gewässer in ganz Thüringen. Und da dreht sich ganz viel um Nachhaltigkeit, um Wasserqualität.
3: Und ich meine, ich gucke mal auf den Bauch. Wir haben ab und zu, wenn man badet, natürlich auch mal Hunger. Ja? Imbiss soll ja bei euch auch ganz toll sein. Was sind denn so die Highlights, die bei euch besonders gut gehen?
4: Also ich habe noch nie so einen Hotdog gesehen mit so viel Toppings obendrauf. Kann ich jedem nur empfehlen. Ansonsten klassisch Currywurst. Pommes gibt es natürlich auch. Chicken Nuggets, eigentlich für jeden was.
2: Außerdem Strandkörbe fürs echte Urlaubsfeeling. Und seit diesem Jahr gibt es auch Tretboote. Bundesweit hat kurzurlaub.de 100 Badeziele anhand von Google-Bewertungen verglichen.
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0: Hier ist euer Wetter auf Antenne Thüringen und das ist heute ein Wechsel aus Sonne, Wolken und Regenwolken im Süden Thüringens. Die Höchstwerte, es ist kühler geworden, 18 bis 21 Grad. Und genauso wechselhaft wird das Wetter morgen am Montag. Auch da der Mix aus Sonne und Wolken. Es bleibt meist trocken bei Temperaturen um die 20 Grad. Wärmer wird das Wetter am Dienstag bei 22 Grad. Antenne Thüringen, der schnellste Verkehrsservice. Vorsicht A4 Richtung Frankfurt zwischen Jena Zentrum und Jena Göschwitz. Da ist ein Unfall passiert, das Ganze auf der rechten Fahrspur im Tunnel. Und A4 Richtung Frankfurt zwischen Gotha und Gotha Boxberg. Steht ein kaputtes Auto auf der Standspur. Staus und Blitzer gerne weitergeben, kostenlos an die 0800 3x5 2550. Gute Fahrt.
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0: Der Sonntag mit Antenne Thüringen. Und dieser Filmregisseur ist zurück im Kino. Christopher Nolan. Der Mann, der vor etlichen Jahren schon Batman und Joker Weltklasse auf die Leinwand gebracht hat.
1: Ich habe nun gesehen, was ich werden muss, um jemanden wie ihn aufzuhalten.
2: Am dunkelsten ist die Nacht vor der Dämmerung. Ich verspreche Ihnen, die Dämmerung bricht an.
0: Die Odyssey, das ist Christopher Nolans neuester Film. Ein bildgewaltiges Action-Epos, das mit brandneuer IMAX-Technologie an Schauplätzen auf der ganzen Welt entstanden ist. Und diesen Film stellen wir euch jetzt mal genauer vor.
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4: Wenn du auch zu den Leuten gehörst, die immer wieder sagen, ach, ins Kino gehen, brauche ich nicht. Ich hab doch zu Hause meinen Fernseher oder Laptop. Das macht ja nun wirklich...

0: wirklich keinen Unterschied? Da würde ich dir auf jeden Fall widersprechen. Vor allem in dem Fall hier. Die Odyssee, eine der ältesten Geschichten unserer Zeit, verfilmt von einem der größten Regisseure, die wir gerade so haben. Christopher Nolan, also der Dude, der schon Meisterwerke wie Inception, Interstellar oder Oppenheimer gemacht hat. Knapp 3 Stunden ist sein neuer Film lang. 3 Stunden, die es echt in sich haben.
1: Ich erinnere mich an eine Frau, einen Sohn. Heimat.
0: Nach dem Trojanischen Krieg macht sich König Odysseus auf den Heimweg zu seiner Familie. Dabei bekommt er es mit vielen Gefahren auf dem Land und dem Meer zu tun. Währenddessen versucht ein Mann in Odysseus Heimat, den Königsthron an sich zu reißen.
2: Ithaka ist ein Königreich ohne König.
3: Mein Vater kehrt wieder heim.
2: Du sehnst dich nach einem Vater, den du nie gekannt hast.
0: Schon sportlich, diese Riesengeschichte in einen Film zu quetschen, aber der sieht echt grandios aus. Bilder zum Staunen, die einfach auf die große Leinwand gehören, ein Soundtrack zum Fingerlecken und gefühlt halb Hollywood ist am Start. Matt Damon, Anne Hathaway, Tom Holland, Robert Pattinson, Zendaya, alle dabei bei einem der größten Kinoerlebnisse des Jahres. Zusammengefasst in 3 Worten.
4: Donner.
0: Die Odyssee kriegst du ab sofort im Kino.
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0: Halt! Stopp! Schaut mal auf das Foto hier. Wie alt sind die beiden? Was meint er?
1: Er sieht für mich so 26, 27, 28 den Dreh rum aus.
2: Sie sieht auf jeden Fall ein bisschen jünger aus als er.
1: So 23, 24 würde ich sagen.
3: Der Mann sieht älter aus.
4: Ende 30, kann auch 40 sein.
5: Hallo? Das fing relativ gut an.
6: Er hat sich ja schon kurzzeitig gefreut 26. Und hat gedacht, geil, die finden mich alle viel jünger als die. Ich würde sagen, das ist gekauft, der Altersunterschied bleibt der gleiche. Dankeschön.
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9: Ich bin Lea Matschulat. Kanzler Merz will nach dem Rücktritt von Unionsfraktionschef Spahn die Nachfolge zügig klären. Er strebt eine Entscheidung vor seinem geplanten Urlaub ab Ende des Monats an. Das erfuhr die deutsche Presseagentur aus Merz' Umfeld. Häufig genannt wird Kanzleramtschef Frei als möglicher Nachfolger. Als Fraktionschef käme auch Generalsekretär Lindemann in Frage. Auch Innenminister

0: Dobrindt wird als Option genannt. Morgen tagt das CDU-Präsidium. Große Unternehmen in der Europäischen Union dürfen unverkaufte Kleidung und Schuhe künftig nicht mehr vernichten. Eine entsprechende EU-Vorschrift gilt ab heute.
1: Künftig müssen die Firmen ihre unverkaufte Kleidung entweder spenden und verschenken oder aber sie günstiger verkaufen. Nur wenn das alles nicht funktioniert, dürfen die Textilien vernichtet werden. Der Handelsverband Deutschland sieht darin neue Chancen für Verbraucher. Es könnte mehr reduzierte Ware über Outlets oder Secondhand-Kanäle geben. Aber der Handel fürchtet auch neue Kosten durch mehr Bürokratie. Kritiker sagen, Unternehmen könnten die neuen Vorschriften zur Vermeidung von Fast Fashion leicht umgehen. Aus Brüssel, Dieter Ebeling.
0: Das Handwerk in Deutschland findet wieder mehr Nachwuchs. Nach Angaben des Zentralverbandes des Deutschen Handwerks sind in den ersten 6 Monaten des Jahres knapp 67.800 neue Ausbildungsverträge unterschrieben worden. Fast 5% mehr als im Vorjahreszeitraum.
2: Während viele Industriebetriebe Stellen abbauen und weniger ausbilden, schlägt das Pendel im Handwerk gerade in die andere Richtung aus. Dachdecker, Elektroniker oder Anlagenmechaniker werden dringend gebraucht. Und das spricht sich offenbar herum. Handwerkspräsident Dittrich sagt, junge Menschen setzen wieder stärker auf sichere Jobs, gute Verdienstmöglichkeiten und echte Karrierechancen. Trotzdem bleiben noch mehr als 20.000 Ausbildungsplätze im Handwerk unbesetzt. Zoe Tessovali, Nachrichtenredaktion.
0: Bei einem Unfall mit einer Geisterfahrerin sind in Hessen 2 Menschen ums Leben gekommen. 3 Kinder und Jugendliche schweben in Lebensgefahr. Die Frau war an der Anschlussstelle Florstadt in falscher Richtung auf die Autobahn 45 gefahren und kurz darauf mit dem Auto eines 70-Jährigen frontal zusammengestoßen. Die beiden starben. Der Ehemann der 34-Jährigen ist schwer verletzt. Die Kinder im Alter von 10 bis 15 Jahren sind in kritischem Zustand. Die Familie stammt aus Bayern.
3: Hier ist euer Wetter auf Antenne Thüringen und das ist heute ein Hin und Her zwischen Sonne und Wolken. Und im Süden Thüringens, da sind auch ein paar Regenwolken mit dabei. Aber auch im Norden Thüringens tauchen da am Nachmittag immer wieder mal ein paar Regenwolken auf. Die Höchstwerte schaffen es heute auf 18 bis 20 Grad. Morgen am Montag wird es ziemlich ähnlich wechselhaft. Wärmer und freundlicher wird das Wetter ab Dienstag. Da schon wieder Temperaturen bis 23 Grad und viel Sonne.
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3: Antenne Thüringen, der schnellste Verkehrsservice. Vorsicht A4 Richtung Frankfurt zwischen Gotha und Gotha-Boxberg. Steht ein kaputtes Auto auf der Standspur. Staus und Blitzer. Gerne weitergeben, kostenlos an die 0800 3x5 2550. Gute Fahrt euch.
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3: Diese Band aus Israel ist momentan überall ganz weit oben in den internationalen Charts unterwegs. Temper City. Und das Ganze zu Recht. Self-Aware. Genialer Song. Spiele ich euch jetzt. Schönen Sonntag mit der besten Musik auf Antenne.

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0: Und den spiele ich euch gleich. All We Got. Die beste Musik hier auf Antenne Thüringen für euer Wochenende.
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Hier ist euer Wetter auf Antenne Thüringen. Sonne, Wolken und Regenwolken leisten uns da heute Gesellschaft bei Temperaturen im Schnitt zwischen 18 und 20 Grad. Zwischen Eisenach, Jena und Schleiz zum Beispiel. Morgen am Montag startet die neue Sommerferienwoche genauso wechselhaft mit einem Mix aus Sonne, Wolken und Regenwolken. Die Höchstwerte schaffen es dann auf 18 bis 21 Grad. Am Dienstag schon wieder viel Sonne bei 23 Grad. Antenne Thüringen, der schnellste Verkehrsservice. Vorsicht A4 Richtung Frankfurt. Zwischen Gotha und Gotha-Boxberg steht ein kaputtes Auto auf der Standspur. Und ein Unfall auf der A71 Richtung Schweinfurt zwischen Heldrungen.

0: und Kölleda ist ein Unfall passiert. Blitzer, Waltershausen, Ortsdurchfahrt bei Conti, da bitte aufgepasst. Staus und Blitzer, gerne weitergeben, kostenlos an die 0800 3x5 2550. Gute Fahrt.
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0: 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Sarah, die hat mitgezockt. Die macht's mal vor.
2: Dein Wort ist Hand, also die Hand.
3: Okay, hab ich verstanden.
2: Gut, bist du bereit?
3: Ich bin bereit.
2: Okay. Im Sommer, im Urlaub, geht man an den
3: Strand.
2: Wo legt man sich da rein?
3: In den Sand.
2: Bilder hängen an der
3: Wand.
2: Anderes Wort für einen Staat. Sag weiter.
3: Weiter.
2: Der Bereich auf dem Papier, der nicht bedruckt wird, heißt
3: Rand.
2: Hier legt man an der Kasse seinen Einkauf drauf.
3: Rand.
2: Wo verkaufen Händler auf einem Markt ihre Waren?
3: Strand.
2: Vergangenheitsform von finden.
3: Weiter.
2: Englisches Wort für ein gefährliches Kunststück, zum Beispiel im Film.
3: Oh, weiter.
2: Das war schon sehr gut. Ich habe dich da ein bisschen verwirrt. Also ein anderes Wort für einen Staat wäre das Land. Das englische Wort wäre der Stand und die Vergangenheitsform von finden ist Pfand.
0: Okay. Ja, aber nicht schlecht, Sarah. Grüße an der Stelle. Na, zockt mit in der Rhyme Time. 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
3: Ich bin Lea Matschulat. Kanzler Merz schließt nach dem Rücktritt von Unionsfraktionschef Spahn nicht aus, die Bundesregierung umzubauen. Es könnte eine Gelegenheit sein, noch einmal über die Aufstellung der Bundesregierung nachzudenken, sagte Merz im ZDF-Sommerinterview. Er verwies aber gleichzeitig mehrmals darauf, dass er hier im Konjunktiv spreche. Spekuliert wird, dass auch Bundesinnenminister Dobrindt ein Kandidat für den Unionsfraktionsvorsitz sein könnte. Bei einem schweren Geisterfahrerunfall auf der A45 in Hessen sind zwei Menschen ums Leben gekommen. Mehrere wurden schwer verletzt. Der Polizei zufolge fuhr eine 34-Jährige nahe Florstadt in falscher Richtung auf die Autobahn auf und prallte frontal mit dem Wagen eines 70-Jährigen zusammen.
4: Der Aufprall war so heftig, dass alle Beteiligten in ihren Fahrzeugen eingeklemmt waren und befreit werden mussten. Der 70-Jährige hat's nicht geschafft. Er starb noch an der Unfallstelle. Die drei Kinder der Geisterfahrerin und ihr Ehemann wurden schwer verletzt und kamen in Spezialkliniken, teilweise mit Rettungshubschraubern. Zoe Tassovali, Nachrichtenredaktion.
3: In Gaststätten, öffentlichen Einrichtungen und im öffentlichen Raum sollte nach Ansicht der Linksfraktion im Bundestag kostenlos Leitungswasser zur Verfügung gestellt werden. Das geht aus einem Positionspapier der Fraktion hervor. Man könne den übermäßigen Konsum von zuckrigen Softdrinks nicht verhindern, ohne für gesunde und zugängliche Alternativen zu sorgen, heißt es. Das Papier ist eine Reaktion auf die geplante Einführung einer Zuckersteuer. Der aktuelle Europameister Spanien trifft im WM-Finale heute Abend auf den Weltmeister Argentinien. Und im Urlaubsland Spanien können sich auch deutsche Touristen auf eine ganz besondere Stimmung einstellen. Julia Macher, wie laufen die Vorbereitungen? Was ist alles geplant?
5: Die Riesenleinwände fürs Public Viewing, die sind in den meisten spanischen Städten bereits aufgestellt. In den Bars und Restaurants werden schon hunderte Tortillas gebacken und tausende Kroketten gebraten für die hungrigen Fans. Und egal ob in Santander oder Sevilla, die Spanierinnen und Spanier sind sich ziemlich sicher, dass die Selektion heute Abend ihren zweiten WM-Titel holt. Besonders groß ist die Vorfreude in Barcelona. Auf die Stadt wartet nämlich quasi ein doppeltes Heimspiel. Sowohl der Argentinier Lionel Messi wie auch Spanien-Stürmer Lamine Jamal wurden beim FC Barcelona groß.
3: Danke, Julia Macher. Anpfiff nachher ist um 21 Uhr.
6: Hier ist euer Wetter auf Antenne Thüringen und das ist heute ein Wechsel aus Sonne, Wolken und Regenwolken im Süden Thüringens. Die Höchstwerte, es ist kühler geworden, 18 bis 21 Grad. Und genauso wechselhaft wird das Wetter morgen am Montag. Auch da der Mix aus Sonne und Wolken. Es bleibt meist trocken bei Temperaturen um die 20 Grad. Wärmer wird das Wetter am Dienstag bei 22 Grad.

0: 25 Grad.
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0: Antenne Thüringen, der schnellste Verkehrsservice. Vorsicht, A4 Richtung Frankfurt zwischen Gotha und Gotha-Boxberg. Steht ein kaputtes Auto. Und A71 Richtung Schweinfurt, der Unfall zwischen Heldrungen und Kölle da. Da kommt es momentan im Tunnel zu Behinderungen. Blitzer, Ortsdurchfahrt Waltershausen, dabei Conti. Und sollte was fehlen, Staus oder Blitzer, es gibt eine Nummer für alles, WhatsApp-Verkehr und mehr. Das ist die 0800 3x5 2550. Gute Fahrt.
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0: Krawatten für Harry Styles, Punkte für Olivia Dean. Ja, inoffizielle Dresscodes bei Popkonzerten sind momentan wirklich absolut angesagt. Und apropos Olivia Dean, hier ist sie mit So Easy, die beste Musik auf Antenne Thüringen. Schönen Sonntag euch.

0: 5,5 Wochen steigt heute Abend das große Finale der XXL-WM.
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0: Das Ganze in New Jersey und im Finale stehen Spanien und Argentinien. Das hat sich rumgesprochen. Außerdem treten Madonna, Justin Bieber, Shakira oder Robbie Williams auf. Thomas Bremser, die Frage an dich. Wer hat denn da aus deiner Sicht, wir schauen aufs Sportliche, die Nase vorn? Spanien oder doch Argentinien? Was meinst du?
2: Boah, das ist wirklich ganz schwer vorherzusagen, weil die Mannschaften ganz unterschiedlich bislang gespielt haben. Argentinien hat oft ein Offensivspektakel geboten mit einem überragenden Lionel Messi und oft ganz späten Toren. Also die haben echte Willenskraft gezeigt. Auf der anderen Seite Spanien, sehr diszipliniert, eine bärenstarke Abwehr mit nur einem Gegentor und es kommt halt fast jeder Pass bei denen an. Wenn die Abwehr so sattelfest bleibt, könnte sich auch ein Messi daran die Zähne ausbeißen. Darum sehe ich Spanien einen Tick vorn.
0: Und es ist auch das Duell der Superstars, jung gegen alt, kann man sagen, ne?
2: Ja, über Messi müssen wir nicht viel reden. Es ist seine 6. und letzte WM. Keiner hat dabei so viele Tore geschossen wie er. Jetzt sind schon wieder 8 Treffer und 4 Vorlagen. Der Mann ist ein Genie. Auf der anderen Seite, Lamine Yamal, 19, seine erste WM. Bislang hatte Spanien mehrere Matchwinner, aber der Teenie mit der Zahnspange ist der Superstar. Und es gibt eine kuriose Verbindung. Messi hat vor 19 Jahren beim FC Barcelona gespielt und für einen Kalender hat er sich damals ablichten lassen mit einem 6 Monate alten Baby. Das hat er gebadet so einer kleinen Plastikwanne und das war Lamine Yamal. Ein irrer Zufall.
0: Aus der Badewanne also auf die größte Bühne des Weltfußballs. Und schon vor dem Spiel gibt es ja eine große Show, unter anderem mit Robbie Williams, ich habe es eingangs erwähnt, oder Tom Cruise. Die US-Hymne singt Jennifer Hudson und das Ganze vor den Augen von US-Präsident Donald Trump. Die Fußball-Weltmeisterschaft feiert heute ein furioses Finale.
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0: hinter den DJ-Pults steht, dann möchte er unbekannt bleiben und hat deswegen meistens eine Maske auf. Glockenbach. Better Days spiele ich euch gleich. Schönen Sonntag mit uns, mit Antenne Thüringen.
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0: Hier ist euer Wetter auf Antenne Thüringen und das ist heute ein Hin und Her zwischen Sonne und Wolken. Und im Süden Thüringens, da sind auch ein paar Regenwolken mit dabei. Aber auch im Norden Thüringens tauchen da am Nachmittag immer wieder mal ein paar Regenwolken auf. Die Höchstwerte schaffen es heute auf 18 bis 20 Grad. Morgen am Montag wird es ziemlich ähnlich wechselhaft. Wärmer und freundlicher wird das Wetter ab Dienstag. Da schon wieder Temperaturen bis 23 Grad und viel Sonne. Antenne Thüringen, der schnellste Verkehrsservice. Vorsicht, A4 Richtung Frankfurt zwischen Gotha und Gotha-Boxberg. Steht ein kaputtes Auto auf der Standspur. Und eine Entenfamilie an und auf der Autobahn. Auf der A70 Bayreuth-Bamberg zwischen Scherardorf und Stadelhofen. Eine Entenfamilie auf der Straße. Passt da auf. Staus und Blitzer, sollte was fehlen? Es gibt eine Nummer für alles. WhatsApp-Verkehr und mehr. Das ist die 0800 3x5 2550. Gute Fahrt.
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0: Mike Kelly, Rakim.
1: Der ist allzu gerne im Baumarkt unterwegs. Sebastian Fitzek. Hier ist Antenne Thüringen. Das hat er uns im Interview erzählt.
2: Im Baumarkt ist dieses ohne Kleben. Da gibt es so einen, ohne Bohren. Ohne Bohren heißt es.

0: gibt es so Regale, da kannst du mir nur bohren und mit Magneten. Das ist genau mein Ding. Da kannst alles kleben, du musst nichts bohren. Das ist mein Regal.
1: Ja, Sebastian Fitzek, der war heute zu Gast in dieser Show.
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4: 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Was hast du gemacht?
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3: Ich bin Thomas Brock. Bundeskanzler Friedrich Merz hat nach dem Rücktritt von Jens Spahn als Unionsfraktionschef einen schnellen Vorschlag für die Nachfolge angekündigt. Wir werden in den Parteigremien in den kommenden Tagen darüber sprechen und relativ bald einen Vorschlag machen. Aber es drängt uns jetzt die Zeit nicht, sagte Merz im ZDF-Sommerinterview. Er schloss dabei auch nicht aus, dass die Neuwahl eines Fraktionschefs zu einem Umbau der Bundesregierung führen könnte. Große Unternehmen in der Europäischen Union dürfen unverkaufte Kleidung und Schuhe künftig nicht mehr vernichten. Ab heute gilt eine entsprechende neue EU-Vorschrift.
4: Künftig müssen die Firmen ihre unverkaufte Kleidung entweder spenden und verschenken oder aber sie günstiger verkaufen. Nur wenn das alles nicht funktioniert, dürfen die Textilien vernichtet werden. Der Handelsverband Deutschland sieht darin neue Chancen für Verbraucher. Es könnte mehr reduzierte Ware über Outlets oder Secondhand-Kanäle geben. Aber der Handel fürchtet auch neue Kosten durch mehr Bürokratie. Kritiker sagen, Unternehmen könnten die neuen Vorschriften zur Vermeidung von Fast Fashion leicht umgehen. Aus Brüssel, Dieter Ebeling.
3: Nach 5,5 Wochen geht heute die Fußball-WM in Nordamerika zu Ende mit dem Finale Spanien gegen Argentinien. Das Endspiel in New Jersey beginnt um 21 Uhr deutscher Zeit und wird auch zum Konzertspektakel mit Musik unter anderem von Madonna, Justin Bieber, Shakira und Robbie Williams.
5: Es ist die 6. WM für Superstar Lionel Messi und seine letzte. Ganz Argentinien träumt davon, dass er sich mit seinem 2. WM-Titel verabschiedet. Nur ein Gegentor haben die Spanier bisher kassiert. Das Finalstadion bei New York wird am Abend auch zur Show-Arena. Die FIFA hat die Halbzeit laut Medien einfach mal verlängert, damit Superstars wie Madonna, Shakira, BTS, Justin Bieber und Coldplay auftreten können. Thomas Bremser, Sportredaktion.
3: Bei einem Unfall mit einer Geisterfahrerin sind in Hessen 2 Menschen ums Leben gekommen. 3 Kinder und Jugendliche schweben in Lebensgefahr. Die Frau war an der Anschlussstelle Florstadt in falscher Richtung auf die Autobahn 45 gefahren und kurz darauf mit dem Auto eines 70-Jährigen frontal zusammengestoßen. Die beiden starben. Der Ehemann der 34-Jährigen ist schwer verletzt. Die Kinder im Alter von 10 bis 15 Jahren sind in kritischem Zustand. Die Familie stammt aus Bayern.
6: Hier ist euer Wetter auf Antenne Thüringen. Sonne, Wolken, Regenwolken, das sind unsere Weggefährten für diesen Sonntag, den 19. Juli. Die Temperaturen heute Nachmittag, die liegen momentan bei 18 Grad rund um Suhl, 20 Grad rund um Sömmerda und 20 Grad auch Richtung Gera aktuell. Morgen am Montag ähnlich wechselhaftes Wetter, auch da der Mix aus Sonne, Wolken und Regenwolken bei Temperaturen bis 21 Grad. Freundlicher wird es dann ab Dienstag mit viel Sonne und bis zu 23 Grad bei uns in Thüringen.
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6: Antenne Thüringen, der schnellste Verkehrsservice, A9 Richtung München zwischen Dreußig und Eisenberg. Wegen der Baustelle dort stocken der Verkehr und Stau. Staus und Blitzer, sollte was fehlen? Es gibt eine Nummer für alles, WhatsApp-Verkehr und mehr. Das ist die 0800 3x die 5 2550. Gute Fahrt.
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1: Er ist momentan in ganz Europa unterwegs. Der Grund? Seine The Romantic Tour. Bruno Mars ist gemeint und da ist der Song Pflicht bzw. Programm. I Just Might spiele ich euch jetzt. Hier ist Antenne Thüringen mit der besten Musik für euren Sonntag.

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0: Ja, an so einem Sonntagnachmittag, da kommt gerne mal die Verwandtschaft zum Kaffee. Und bei ihr, bei Lady Gaga, ist das auch der Fall, dass die Schwiegermutter sich da manchmal ankündigt und sagt, hey, wollen wir ein Stück Kuchen essen bzw. einen Kaffee zusammen trinken, hat sie in einem Interview mal erzählt. Lady Gaga. Und die spiele ich euch gleich. The Dead Dance, gleich hier auf Antenne Thüringen. Wir spielen euch die beste Musik.
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1: Ich bin Thomas Brock. Bundeskanzler Friedrich Merz hat nach dem Rücktritt von Jens Spahn als Unionsfraktionschef einen schnellen Vorschlag für die Nachfolge angekündigt. Wir werden in den Parteigremien in den kommenden Tagen darüber sprechen und relativ bald einen Vorschlag machen. Aber es drängt uns jetzt die Zeit nicht, sagte Merz im ZDF-Sommerinterview. Er schloss dabei auch nicht aus, dass die Neuwahl eines Fraktionschefs zu einem Umbau der Bundesregierung führen könnte. Große Unternehmen in der Europäischen Union dürfen unverkaufte Kleidung und Schuhe künftig nicht mehr vernichten. Ab heute gilt eine entsprechende neue EU-Vorschrift.
2: Künftig müssen die Firmen ihre unverkaufte Kleidung entweder spenden und verschenken oder aber sie günstiger verkaufen. Nur wenn das alles nicht funktioniert, dürfen die Textilien vernichtet werden. Der Handelsverband Deutschland sieht darin neue Chancen für Verbraucher. Es könnte mehr reduzierte Ware über Outlets oder Secondhand-Kanäle geben. Aber der Handel fürchtet auch neue Kosten durch mehr Bürokratie. Kritiker sagen, Unternehmen könnten die neuen Vorschriften zur Vermeidung von Fast Fashion leicht umgehen. Aus Brüssel, Dieter Ebeling.
1: Nach 5,5 Wochen geht heute die Fußball-WM in Nordamerika zu Ende mit dem Finale Spanien gegen Argentinien. Das Endspiel in New Jersey beginnt um 21 Uhr deutscher Zeit und wird auch zum Konzertspektakel mit Musik unter anderem von Madonna, Justin Bieber, Shakira und Robbie Williams.
3: Es ist die 6. WM für Superstar Lionel Messi und seine letzte. Ganz Argentinien träumt davon, dass er sich mit seinem 2. WM-Titel verabschiedet. Nur ein Gegentor haben die Spanier bisher kassiert. Das Finalstadion bei New York wird am Abend auch zur Show-Arena. Die FIFA hat die Halbzeit laut Medien einfach mal verlängert, damit Superstars wie Madonna, Shakira, BTS, Justin Bieber und Coldplay auftreten können. Thomas Bremser, Sportredaktion.
1: Bei einem Unfall mit einer Geisterfahrerin sind in Hessen 2 Menschen ums Leben gekommen. 3 Kinder und Jugendliche schweben in Lebensgefahr. Die Frau war an der Anschlussstelle Florstadt in falscher Richtung auf die Autobahn 45 gefahren und kurz darauf mit dem Auto eines 70-Jährigen frontal zusammengestoßen. Die beiden starben. Der Ehemann der 34-Jährigen ist schwer verletzt. Die Kinder im Alter von 10 bis 15 Jahren sind in kritischem Zustand. Die Familie stammt aus Bayern.
4: Hier ist euer Wetter auf Antenne Thüringen. Ein Hin und Her ist das heute, den ganzen Tag vom Wetter her. Mal mehr Wolken als Sonne, mal mehr Sonne als Wolken. Bei Temperaturen maximal um die 20 Grad. Ähnlich wechselhaft startet die neue Sommerferienwoche morgen am Montag. Und ab Dienstag wird schon wieder freundlicher, da viel Sonne, weniger Wolken und bis zu 23 Grad. Antenne Thüringen, der schnellste Verkehrsservice. Schauen wir auf die A9 Richtung München zwischen Dreußig und Eisenberg. Stau und stockender Verkehr, der Grund, die Baustelle dort vor Ort. Staus und Blitzer, sollte was fehlen, es gibt eine Nummer für alles, WhatsApp-Verkehr und mehr. Das ist die 0800 3x5 2550.
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0: Genial, wo Anna und Alex aus der Antenne Thüringen Morningshow in den letzten Wochen schon überall unterwegs waren. Die haben schon direkt neben einer Eisdiele gesendet. Tja, waren zum Beispiel auf dem Schiff unterwegs oder auf einem Campingplatz. In dieser Woche zum Beispiel in Oettern im Weimarer Land. Ja, auf dem Campingplatz im Grünen. War herrlich dort vor Ort. Dort hat Alex zum Beispiel Petra und Steve getroffen, die jetzt heiraten werden und dort eine fette Party auf dem Campingplatz feiern mit all ihren Hochzeitsgästen. Viel Spaß und Grüße an der Stelle. Und apropos Campingplatz, Campingplatz ist nicht gleich Campingplatz. Da gibt es viele Abgefahrene. Tja, wir haben für euch mal die Top 3 zusammengestellt.
2: Platz 1.
3: Der größte Campingplatz der Welt ist in Italien und heißt Marina di Venezia. 3000 Stellplätze, müsst ihr euch mal vorstellen. Ein eigener Wasserpark, Restaurants, Shoppingmeile, das ist kein Campingplatz mehr, das ist Las Vegas mit Sand unter der

0: den Füßen. Und für die Romantik, Venedig ist nicht weit weg. Und Gondelfahren ist wunderschön.
1: Platz 2.
0: Der verrückteste Campingplatz der Welt ist in Kapstadt, in schwindelerregender Höhe, auf einem Hoteldach. Ja, kein Witz. Wohnwagen mit Ausblick auf Lichtermeer. Rooftop-Kino ist inklusive, also Camping-Deluxe sozusagen. Höhenangst solltet ihr allerdings zu Hause lassen.
1: Platz 3.
0: Den ruhigsten Campingplatz findet ihr auf Island. Handy braucht ihr gar nicht mitnehmen, gibt nämlich keinen Handyempfang. Dafür aber Vulkangestein, Mooslandschaft und absolute Stille. Also wer hier noch Stress hat, hat ihn von zu Hause mitgebracht.
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8: Ich bin Thomas Brockt. Bundeskanzler Merz schließt nach dem Rücktritt von Unionsfraktionschef Spahn nicht aus, die Bundesregierung umzubauen. Es könnte eine Gelegenheit sein, noch einmal über die Aufstellung der Regierung nachzudenken, sagte Merz im ZDF-Sommerinterview. Er spreche da aber im Konjunktiv. Zum weiteren Vorgehen sagte Merz:
9: Wir sind jetzt zunächst einmal bis Anfang September in der sitzungsfreien Zeit. Die Fraktion ist, wenn notwendig, arbeitsfähig. Wir werden in den Parteigremien in den nächsten Tagen darüber sprechen und wir werden relativ bald einen Vorschlag machen, aber es drängt uns jetzt die Zeit nicht.
8: Bundeskanzler Merz. Große Handelsketten in der EU dürfen unverkaufte Kleidung und Schuhe künftig nicht mehr vernichten. Heute ist eine entsprechende EU-Vorschrift in Kraft getreten. Das Ziel, die nicht abgesetzten Waren sollen gespendet oder durch gesonderte Aktionen doch noch verkauft werden, um so Müll zu vermeiden. Teilweise gilt die Entsorgung als günstiger, als Produkte zu lagern, aufzubereiten oder wieder zum Verkauf anzubieten. Die ukrainische Hauptstadt Kiew ist in der Nacht wieder mit Raketen angegriffen worden. Es war einer der massivsten russischen Angriffe bisher in diesem Krieg, sagt der ukrainische Präsident Selenskyj. Ein Mensch kam demnach ums Leben, 16 weitere wurden verletzt.
10: Nach den tödlichen ukrainischen Drohnenattacken auf Logistikzentren hier in Russland hat Moskau nun mit ballistischen Raketen Kiew angegriffen. Ziele seien Logistikzentren und Rüstungsbetriebe in Kiew und der Umgebung gewesen, teilte das Verteidigungsministerium hier in Moskau mit. Der ukrainische Präsident Selenskyj sprach von einem der bisher massivsten Angriffe auf Kiew. Es gibt schwere Zerstörungen. Selenskyj forderte die Verbündeten auf, dringend die zugesagten Flugabwehrsysteme zu liefern. Sie seien für den Schutz der Menschen unabdingbar. Aus Moskau, Ulf Mauder.
8: Spanien und Argentinien spielen heute Abend im großen Finale um den WM-Titel. Die Spanier können zum zweiten Mal die begehrteste Trophäe des Weltfußballs gewinnen. Argentinien will seinen Titel von Katar erfolgreich verteidigen. Es wäre das vierte Mal, dass das südamerikanische Land Weltmeister wird. Anpfiff in East Rutherford bei New York ist um 21 Uhr.
11: Hier ist euer Wetter.

0: auf Antenne Thüringen. Wechselhaft ist es heute. Sonnig, wolkig, zum Teil verregnet. Temperaturen 17 bis 20 Grad. Und da, wenn man noch ein paar Folgen seiner Lieblingsserie, seiner aktuellen übrig hat, kann man die heute Nachmittag locker auf der Couch anschauen. Ohne schlechtes Gewissen, weil es draußen so schön ist. Morgen am Montag bleibt es genauso wechselhaft. Bei Temperaturen 18 bis 21 Grad. Auch da der Mix aus Sonne und Wolken. Und freundlicher wird das Wetter dann ab Dienstag, da viel Sonne bei Temperaturen bis zu 23 Grad.
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0: Antenne Thüringen, der schnellste Verkehrsservice, A9 Richtung München zwischen Treusig und Eisenberg. Da ist eine Baustelle und deswegen dort aktuell stockender Verkehr und Stau. Und wir schauen noch kurz in den Kreis Schmalkalden-Meiningen zwischen der Abzweigung nach Ritschenhausen und Neubrunn. Das sind Kühe an und auf der Straße. Staus und Blitzer gerne weitergeben, kostenlos an die 0800 3x5 2550.
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0: Fastboy, diese Formation, die haben übrigens auch einen Song zur Fußballweltmeisterschaft beigesteuert. DNA. Hier sind die Jungs mit Beautiful Life. Die beste Musik auf Antenne Thüringen. Schönen Sonntagnachmittag.

0: In der Woche hatten Anna und Alex in der Antenne Thüringen Morning Show eine prominente Persönlichkeit in ihrer Show, und zwar den Musikproduzenten Wise. Den kennt ihr. Ist der hier. Und der heißt gar nicht mehr Wise. Antenne Thüringen. Sondern Vima, das hat er uns im Antenne Thüringen Interview erzählt. Und er möchte mit diesem neuen Namen einen Neustart.
1: Es gab viele verschiedene Meinungen, wie dann das in Zukunft weitergehen sollte, also die Ausrichtung von Wise, wie es weitergeht. Und ich wollte für mich dann einfach neu anfangen und habe dann halt gedacht, dass ich einfach einen Cut mache und mich neu ausrichte, so wie ich das dann halt von Herzen mehr fühle, dass ich in Zukunft independent bin, erstmal vom Label her, das ist ganz, ganz wichtig. Ich habe mein eigenes Label gegründet. Das war mir ganz wichtig, dass ich auch wieder Musik mache, die ich fühle, die von Herzen kommt, und das alles genauso weitermachen kann, wie ich das sehe. Und deswegen habe ich den Schritt dann gewagt letztes Jahr und habe gesagt, ich mache jetzt Vima. Das sind die ersten vier Buchstaben von meinem Nachnamen, Vima Lavong. Also V-I-M-A, genau. Und ja, jetzt geht eine neue Reise los wieder. Do it all again.
0: Außerdem hat uns Vima erzählt, dass er viele Freunde und Bekannte in Thüringen hat, und jedes Mal, wenn Songs von ihm von uns im Radio gespielt werden, bekommen da Bescheid gesagt. Vima, ihm alles Gute für die Zukunft und viel Erfolg im Musikbusiness. Ja.

0: Der tourt momentan fleißig durch Europa. Hier ist Antenne Thüringen am Sonntagnachmittag. Jacks Jones ist gemeint. Aktuell ist er in England unterwegs. Zusammen mit Zoe Wees, Never Be Lonely, spiele ich euch gleich die beste Musik hier auf Antenne Thüringen. Schönen Sonntag.
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1: Ich bin Thomas Brockt. Bundeskanzler Merz schließt nach dem Rücktritt von Unionsfraktionschef Spahn nicht aus, die Bundesregierung umzubauen. Es könnte eine Gelegenheit sein, noch einmal über die Aufstellung der Regierung nachzudenken, sagte Merz im ZDF-Sommerinterview. Er spreche da aber im Konjunktiv. Zum weiteren Vorgehen sagte Merz:
2: Wir sind jetzt zunächst einmal bis Anfang September in der sitzungsfreien Zeit. Die Fraktion ist, wenn notwendig, arbeitsfähig. Wir werden in den Parteigremien in den nächsten Tagen darüber sprechen und wir werden relativ bald einen Vorschlag machen, aber es drängt uns jetzt die Zeit nicht.
1: Bundeskanzler Merz. Große Handelsketten in der EU dürfen unverkaufte Kleidung und Schuhe künftig nicht mehr vernichten. Heute ist eine entsprechende EU-Vorschrift in Kraft getreten. Das Ziel, die nicht abgesetzten Waren sollen gespendet oder durch gesonderte Aktionen doch noch verkauft werden, um so Müll zu vermeiden. Teilweise gilt die Entsorgung als günstiger, als Produkte zu lagern, aufzubereiten oder wieder zum Verkauf anzubieten. Die ukrainische Hauptstadt Kiew ist in der Nacht wieder mit Raketen angegriffen worden. Es war einer der massivsten russischen Angriffe bisher in diesem Krieg, sagt der ukrainische Präsident Selenskyj. Ein Mensch kam demnach ums Leben, 16 weitere wurden verletzt.
3: Nach den tödlichen ukrainischen Drohnenattacken auf Logistikzentren hier in Russland hat Moskau nun mit ballistischen Raketen Kiew angegriffen. Ziele seien Logistikzentren und Rüstungsbetriebe in Kiew und der Umgebung gewesen, teilte das Verteidigungsministerium hier in Moskau mit. Der ukrainische Präsident Selenskyj sprach von einem der bisher massivsten Angriffe auf Kiew. Es gibt schwere Zerstörungen. Selenskyj forderte die Verbündeten auf, dringend die zugesagten Flugabwehrsysteme zu liefern. Sie seien für den Schutz der Menschen unabdingbar. Aus Moskau, Ulf Mauder.
1: Spanien und Argentinien spielen heute Abend im großen Finale um den WM-Titel. Die Spanier können zum zweiten Mal die begehrteste Trophäe des Weltfußballs gewinnen. Argentinien will seinen Titel von Katar erfolgreich verteidigen. Es wäre das vierte Mal, dass das südamerikanische Land Weltmeister wird. Anpfiff in East Rutherford bei New York ist um 21 Uhr.
4: Hier ist euer Wetter auf Antenne Thüringen. Sonne, Wolken, Regenwolken, das sind unsere Weggefährten für diesen Sonntag, den 19. Juli. Die Temperaturen heute Nachmittag, die liegen momentan bei 18 Grad rund um Suhl, 20 Grad rund um Sömmerda und 20 Grad auch Richtung Gera aktuell. Morgen am Montag ähnlich wechselhaftes Wetter, auch da der Mix aus Sonne, Wolken und Regenwolken bei Temperaturen bis 21 Grad. Freundlicher wird es dann ab Dienstag mit viel Sonne und bis zu 23 Grad bei uns in Thüringen. Antenne Thüringen, der schnellste Verkehrsservice, A9 Richtung München zwischen Treusig und Eisenberg. Da ist eine Baustelle und deswegen dort aktuell stockender Verkehr und Stau. Und wir schauen noch kurz in den Kreis Schmalkalden-Meiningen zwischen der Abzweigung nach Ritschenhausen und Neubrunn. Das sind Kühe an und auf der Straße. Staus und Blitzer gerne weitergeben, kostenlos an die 0800 3x5 2550.
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0: Ein sportlich historischer Tag ist dieser Sonntag, der 19. Juli 2026, denn heute Abend steigt das große Finale der XXL-WM.
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0: Ab 21 Uhr das Endspiel zwischen Spanien und Argentinien, das hat sich umgesprochen und das Ganze in New Jersey und es wird ein Finale der Superlative, denn welche Promis

0: Künstler unter anderem auch vor Ort sind und auftreten werden. Unfassbar. Madonna zum Beispiel, Justin Bieber, Shakira oder Robbie Williams. Thomas Bremser, wir schauen erstmal ein bisschen auf das Sportliche. Man kann auch sagen, es ist das Duell der Superstars, jung gegen alt quasi, ne?
1: Ja, über Messi müssen wir nicht viel reden. Es ist seine sechste und letzte WM. Keiner hat dabei so viele Tore geschossen wie er. Jetzt sind schon wieder 8 Treffer und 4 Vorlagen. Der Mann ist ein Genie. Auf der anderen Seite, Lamine Yamal, 19, seine erste WM. Bislang hatte Spanien mehrere Matchwinner, aber der Teenie mit der Zahnspange ist der Superstar. Und es gibt eine kuriose Verbindung. Messi hat vor 19 Jahren beim FC Barcelona gespielt und für einen Kalender hat er sich damals ablichten lassen mit einem 6 Monate alten Baby. Das hat er gebadet in so einer kleinen Plastikwanne und das war Lamine Yamal. Ein irrer Zufall.
0: Wahnsinn. Aus der Badewanne auf die größte Bühne des Weltfußballs. Das ist schon Wahnsinn. Aber Messi und Yamal sind nicht die einzigen Superstars auf dem Feld. Das Finalstadion, das wird zur Showbühne. Ich hab's gesagt. Welches Rahmenprogramm ist geplant? Erzähl mal.
1: Ja, sowohl die FIFA als auch die USA lieben ja Superlativen. Das sieht man an dieser XXL-WM mit so vielen Teams und Spielen wie noch nie. Und zum ersten Mal soll es jetzt eine Halbzeitshow geben wie beim Super Bowl. Coldplay treten auf, Madonna, Shakira, Justin Bieber und BTS. 11 Minuten soll das Spektakel gehen. Dafür dürfte die Pause auch länger als 15 Minuten sein, berichten Medien. Damit würde die FIFA gegen das eigene Regelwerk verstoßen, aber da ist man ja flexibel.
0: Ja, das ist nicht das erste Mal. Und schon vor dem Spiel gibt es ja auch noch eine große Show, unter anderem mit Robbie Williams und Tom Cruise, der ist auch vor Ort. Und die US-Hymne singt Jennifer Hudson, das Ganze vor den Augen von US-Präsident Donald Trump. Ein Finale der Superstars, nicht nur aus sportlicher Sicht. 21 Uhr ist dann Anpfiff. Tja, wenn es zeitlich hinhaut mit diesem Programm, dann kickt Spanien gegen Argentinien.
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3: Ich bin Thomas Brock. Nach dem Rücktritt von Unionsfraktionschef Spahn will Bundeskanzler Merz die Nachfolge schnell klären und schließt einen Personalumbau in der Bundesregierung nicht aus. Es könnte eine Gelegenheit sein, noch einmal über die Aufstellung der Regierung nachzudenken, sagte Merz im ZDF-Sommerinterview, aber man spreche hier im Konjunktiv. Die Personalspekulationen laufen bereits auf Hochtouren. Als Kandidat Nummer 1 für den Fraktionsvorsitz gilt der bisherige Kanzleramtschef Frei. Bei einem schweren Geisterfahrerunfall auf der A45 in Hessen sind zwei Menschen ums Leben gekommen, mehrere wurden schwer verletzt. Laut Polizei fuhr eine 34-Jährige nahe Florstadt in falscher Richtung auf die Autobahn und prallte frontal mit dem Wagen eines 70-Jährigen zusammen.
4: Für Feuerwehr und Rettungsdienste war es ein schwieriger Einsatz. Der Aufprall war so heftig, dass alle Beteiligten in ihren Fahrzeugen eingeklemmt waren und befreit werden mussten. Der 70-Jährige hat es nicht geschafft. Er starb noch an der Unfallstelle. Die drei Kinder der Geisterfahrerin und ihr Ehemann wurden schwer verletzt und kamen in Spezialkliniken, teilweise mit Rettungshubschraubern. Zoe Tassovali, Redaktion.
3: Die ukrainische Hauptstadt Kiew ist in der Nacht wieder mit Raketen angegriffen worden. Es war einer der massivsten russischen Angriffe bisher in diesem Krieg, sagt der ukrainische Präsident Selenskyj. Ein Mensch kam demnach ums Leben, 16 weitere wurden verletzt.
5: Nach den tödlichen ukrainischen Drohnenattacken auf Logistikzentren hier in Russland hat Moskau nun mit ballistischen Raketen Kiew angegriffen. Ziele seien Logistikzentren und Rüstungsbetriebe in Kiew und der Umgebung gewesen, teilte das Verteidigungsministerium hier in Moskau mit. Der ukrainische Präsident Selenskyj sprach von einem der bisher massivsten Angriffe auf Kiew. Es gibt schwere Zerstörungen. Selenskyj forderte die Verbündeten auf, dringend die zugesagten Flugabwehrsysteme zu liefern. Sie seien für den Schutz der Menschen unabdingbar. Aus Moskau, Ulf Mauder.
3: Spanien und Argentinien spielen heute Abend im großen Finale um den WM-Titel. Die Spanier können zum zweiten Mal die begehrteste Trophäe des Weltfußballs gewinnen. Argentinien will seinen Titel von Katar erfolgreich verteidigen. Es wäre das vierte Mal, dass das südamerikanische Land Weltmeister wird. Anpfiff in East Rutherford bei New York ist um 21 Uhr.
6: Hier ist euer Wetter auf Antenne Thüringen. Ein Hin und Her ist das heute, den ganzen Tag vom Wetter her. Mal mehr Wolken als Sonne, mal mehr Sonne als Wolken, bei Temperaturen maximal um die 20 Grad. Ähnlich wechselhaft startet die neue Sommerferienwoche morgen am Montag. Und ab Dienstag wird schon wieder freundlicher, da viel Sonne, weniger Wolken und bis zu 23 Grad.
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1: Antenne Thüringen, der schnellste Verkehrsservice mit KI. Auf der A9 Richtung München zwischen Dreußig und Eisenberg. Baustelle und Stau, die Staulänge nimmt zu. A73 Richtung Suhl an der Auffahrt Schleusingen. Vorsicht, auf dem Beschleunigungsstreifen liegen Gegenstände. Im Kreis Schmalkalden-Meiningen zwischen Ritschenhausen und Neubrunn sind in beiden Richtungen größere Tiere auf der Strecke. Wir wünschen eine gute Fahrt.
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1: Ich bin Thomas Rock. Nach dem Rücktritt von Unionsfraktionschef Spahn will Bundeskanzler Merz die Nachfolge schnell klären und schließt einen Personalumbau in der Bundesregierung nicht aus. Es könnte eine Gelegenheit sein, noch einmal über die Aufstellung der Regierung nachzudenken, sagte Merz im ZDF-Sommerinterview, aber man spreche hier im Konjunktiv. Die Personalspekulationen laufen bereits auf Hochtouren. Als Kandidat Nummer 1 für den Fraktionsvorsitz gilt der bisherige Kanzleramtschef Frei. Bei einem schweren Geisterfahrerunfall auf der A45 in Hessen sind zwei Menschen ums Leben gekommen, mehrere wurden schwer verletzt. Laut Polizei fuhr eine 34-Jährige nahe Florstadt in falscher Richtung auf die Autobahn und prallte frontal mit dem Wagen eines 70-Jährigen zusammen.
2: Für Feuerwehr und Rettungsdienste war es ein schwieriger Einsatz. Der Aufprall war so heftig, dass alle Beteiligten in ihren Fahrzeugen eingeklemmt waren und befreit werden mussten. Der 70-Jährige hat es nicht geschafft. Er starb noch an der Unfallstelle. Die drei Kinder der Geisterfahrerin und ihr Ehemann wurden schwer verletzt und kamen in Spezialkliniken, teilweise mit Rettungshubschraubern. Zoe Tassovali, Redaktion.
1: Die ukrainische Hauptstadt Kiew ist in der Nacht wieder mit Raketen angegriffen worden. Es war einer der massivsten russischen Angriffe bisher in diesem Krieg, sagt der ukrainische Präsident Selenskyj. Ein Mensch kam demnach ums Leben, 16 weitere wurden verletzt.
3: Nach den tödlichen ukrainischen Drohnenattacken auf Logistikzentren hier in Russland hat Moskau nun mit ballistischen Raketen Kiew angegriffen. Ziele seien Logistikzentren und Rüstungsbetriebe in Kiew und der Umgebung gewesen, teilte das Verteidigungsministerium hier in Moskau mit. Der ukrainische Präsident Selenskyj sprach von einem der bisher massivsten Angriffe auf Kiew. Es gibt schwere Zerstörungen. Selenskyj forderte die Verbündeten auf, dringend die zugesagten Flugabwehrsysteme zu liefern. Sie seien für den Schutz der Menschen unabdingbar. Aus Moskau, Ulf Mauder.
1: Spanien und Argentinien spielen heute Abend im großen Finale um den WM-Titel. Die Spanier können zum zweiten Mal die begehrteste Trophäe des Weltfußballs gewinnen. Argentinien will seinen Titel von Katar erfolgreich verteidigen. Es wäre das vierte Mal, dass das südamerikanische Land Weltmeister wird. Anpfiff in East Rutherford bei New York ist um 21 Uhr.
4: Hier ist euer Wetter auf Antenne Thüringen. Wechselhaft ist es heute. Sonnig, wolkig, zum Teil verregnet. Temperaturen 17 bis 20 Grad. Und da, wenn man noch ein paar Folgen seiner Lieblingsserie, seiner aktuellen übrig hat, kann man die heute Nachmittag locker auf der Couch anschauen. Ohne schlechtes Gewissen, weil es draußen so schön ist. Morgen am Montag bleibt es genauso wechselhaft. Bei Temperaturen 18 bis 21 Grad. Auch da der Mix aus Sonne und Wolken. Und freundlicher wird das Wetter dann ab Dienstag. Da viel Sonne bei Temperaturen bis zu 23 Grad.
5: 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Auf der A9 Richtung München zwischen Dreußig und Eisenberg. Baustelle und Stau, die Staulänge nimmt zu. Im Kreis Schmalkalden-Meiningen sind zwischen Ritschenhausen und Neubrunn in beiden Richtungen größere Tiere auf der Straße. Wir wünschen eine gute Fahrt.
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3: Ich bin Thomas Brock. Bundeskanzler Friedrich Merz hat nach dem Rücktritt von Jens Spahn als Unionsfraktionschef einen schnellen Vorschlag für die Nachfolge angekündigt. Wir werden in den Parteigremien in den kommenden Tagen darüber sprechen und relativ bald einen Vorschlag machen. Aber es drängt uns jetzt die Zeit nicht, sagte Merz im ZDF-Sommerinterview. Er schloss dabei auch nicht aus, dass die Neuwahl eines Fraktionschefs zu einem Umbau der Bundesregierung führen könnte. Große Unternehmen in der Europäischen Union dürfen unverkaufte Kleidung und Schuhe künftig nicht mehr vernichten. Ab heute gilt eine entsprechende neue EU-Vorschrift.
4: Künftig müssen die Firmen ihre unverkaufte Kleidung entweder spenden und verschenken oder aber sie günstiger verkaufen. Nur wenn das alles nicht funktioniert, dürfen die Textilien vernichtet werden. Der Handelsverband Deutschland sieht darin neue Chancen für Verbraucher. Es könnte mehr reduzierte Ware über Outlets oder Secondhand-Kanäle geben. Aber der Handel fürchtet auch neue Kosten durch mehr Bürokratie. Kritiker sagen, Unternehmen könnten die neuen Vorschriften zur Vermeidung von Fast Fashion leicht umgehen. Aus Brüssel, Dieter Ebeling.
3: Nach 5,5 Wochen geht heute die Fußball-WM in Nordamerika zu Ende mit dem Finale Spanien gegen Argentinien. Das Endspiel in New Jersey beginnt um 21 Uhr deutscher Zeit und wird auch zum Konzertspektakel mit Musik unter anderem von Madonna, Justin Bieber, Shakira und Robbie Williams.
5: Es ist die 6. WM für Superstar Lionel Messi und seine letzte. Ganz Argentinien träumt davon, dass er sich mit seinem 2. WM-Titel verabschiedet. Nur ein Gegentor haben die Spanier bisher kassiert. Das Finalstadion bei New York wird am Abend auch zur Show-Arena. Die FIFA hat die Halbzeit laut Medien einfach mal verlängert, damit Superstars wie Madonna, Shakira, BTS, Justin Bieber und Coldplay auftreten können. Thomas Bremser, Sportredaktion.
3: Bei einem Unfall mit einer Geisterfahrerin sind in Hessen 2 Menschen ums Leben gekommen. 3 Kinder und Jugendliche schweben in Lebensgefahr. Die Frau war an der Anschlussstelle Florstadt in falscher Richtung auf die Autobahn 45 gefahren und kurz darauf mit dem Auto eines 70-Jährigen frontal zusammengestoßen. Die beiden starben. Der Ehemann der 34-Jährigen ist schwer verletzt. Die Kinder im Alter von 10 bis 15 Jahren sind in kritischem Zustand. Die Familie stammt aus Bayern.
6: Hier ist euer Wetter auf Antenne Thüringen. Sonne, Wolken, Regenwolken, das sind unsere Weggefährten für diesen Sonntag, den 19. Juli. Die Temperaturen heute Nachmittag, die liegen momentan bei 18 Grad rund um Suhl, 20 Grad rund um Sömmerda und 20 Grad auch Richtung Gera aktuell. Morgen am Montag ähnlich wechselhaftes Wetter, auch da der Mix aus Sonne, Wolken und Regenwolken bei Temperaturen bis 21 Grad. Freundlicher wird es dann ab Dienstag mit viel Sonne und bis zu 23 Grad bei uns in Thüringen.
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8: 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Auf der A4 Richtung Frankfurt zwischen Erfurt West und dem Kreuz Erfurt gibt es eine ungesicherte Unfallstelle. Dort steht ein kaputtes Auto. Auf der A9 Richtung München zwischen Dreußig und Eisenberg sorgt eine Baustelle für Stau. Der Stau wird länger. Auf der A4 und A71 Richtung Schweinfurt zwischen Neudietendorf und Arnstadt Nord gibt es eine ungesicherte Unfallstelle. Im Kreis Schmalkalden-Meiningen zwischen Ritschenhausen und Neubrunn sind in beiden Richtungen größere Tiere auf der Straße. Wir wünschen eine gute Fahrt.
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2: Ich bin Thomas Brock. Bundeskanzler Friedrich Merz hat nach dem Rücktritt von Jens Spahn als Unionsfraktionschef einen schnellen Vorschlag für die Nachfolge angekündigt. Wir werden in den Parteigremien in den kommenden Tagen darüber sprechen und relativ bald einen Vorschlag machen. Aber es drängt uns jetzt die Zeit nicht, sagte Merz im ZDF-Sommerinterview. Er schloss dabei auch nicht aus, dass die Neuwahl eines Fraktionschefs zu einem Umbau der Bundesregierung führen könnte. Große Unternehmen in der Europäischen Union dürfen unverkaufte Kleidung und Schuhe künftig nicht mehr vernichten. Ab heute gilt eine entsprechende neue EU-Vorschrift.
3: Künftig müssen die Firmen ihre unverkaufte Kleidung entweder spenden und verschenken oder aber sie günstiger verkaufen. Nur wenn das alles nicht funktioniert, dürfen die Textilien vernichtet werden. Der Handelsverband Deutschland sieht darin neue Chancen für Verbraucher. Es könnte mehr reduzierte Ware über Outlets oder Secondhand-Kanäle geben. Aber der Handel fürchtet auch neue Kosten durch mehr Bürokratie. Kritiker sagen, Unternehmen könnten die neuen Vorschriften zur Vermeidung von Fast Fashion leicht umgehen. Aus Brüssel, Dieter Ebeling.
2: Nach 5,5 Wochen geht heute die Fußball-WM in Nordamerika zu Ende mit dem Finale Spanien gegen Argentinien. Das Endspiel in New Jersey beginnt um 21 Uhr deutscher Zeit und wird auch zum Konzertspektakel mit Musik unter anderem von Madonna, Justin Bieber, Shakira und Robbie Williams.
4: Es ist die 6. WM für Superstar Lionel Messi und seine letzte. Ganz Argentinien träumt davon, dass er sich mit seinem 2. WM-Titel verabschiedet. Nur ein Gegentor haben die Spanier bisher kassiert. Das Finalstadion bei New York wird am Abend auch zur Show-Arena. Die FIFA hat die Halbzeit laut Medien einfach mal verlängert, damit Superstars wie Madonna, Shakira, BTS, Justin Bieber und Coldplay auftreten können. Thomas Bremser, Sportredaktion.
2: Bei einem Unfall mit einer Geisterfahrerin sind in Hessen 2 Menschen ums Leben gekommen. 3 Kinder und Jugendliche schweben in Lebensgefahr. Die Frau war an der Anschlussstelle Florstadt in falscher Richtung auf die Autobahn 45 gefahren und kurz darauf mit dem Auto eines 70-Jährigen frontal zusammengestoßen. Die beiden starben. Der Ehemann der 34-Jährigen ist schwer verletzt. Die Kinder im Alter von 10 bis 15 Jahren sind in kritischem Zustand. Die Familie stammt aus Bayern.
5: Hier ist euer Wetter auf Antenne Thüringen und die Temperaturen, die gehen in den nächsten Stunden runter, sogar in den einstelligen Bereich. Bis zu 7 Grad werden es in der kommenden Nacht bei uns in Thüringen. Dazu ziehen viele Wolken durch und es bleibt trocken. Morgen am Montag startet die neue Woche mit Sonne und Wolken im Wechsel. Die Höchstwerte schaffen es auf 19 bis 21 Grad. Und freundlicher, sonniger und wärmer wird das Wetter am Dienstag. Dann bekommen wir Temperaturen bis zu 23 Grad ab.
6: Antenne Thüringen, der schnellste Verkehrsservice mit KI. Auf der A4 Richtung Frankfurt zwischen Apolda und Weimar gibt es eine ungesicherte Unfallstelle. Dort besteht Staugefahr. Auf der A9 Richtung München zwischen Dreußig und Eisenberg sorgt eine Baustelle für Stau. Die Staulänge nimmt weiter zu. Auf der A71 Richtung Sangerhausen zwischen Schweinfurt West und Poppenhausen ist ein langsames Fahrzeug unterwegs. Ein E-Scooter steht auf dem Standstreifen. Auf der A4 und A71 Richtung Suhl zwischen Erfurt West und Arnstadt Nord gibt es eine ungesicherte Unfallstelle. Dort steht außerdem ein kaputtes Auto. Wir wünschen eine gute Fahrt.
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0: 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Für Mittelthüringen, Petra Kühling.
1: Schönen Sonntag. Gut erreichbar, große Liegewiesen, Sanitäranlagen top. Das Strandbad Stotternheim bei Erfurt ist im Bundesvergleich weit vorn gelandet im Freibad- und Badesee-Ranking von kurzurlaub.de, in Thüringen sogar auf Platz 1. Woran es liegt, hat Reporter Andreas Heidenreich mit Sebastian Karl von den Erfurter Stadtwerken gecheckt.
2: Und wenn ich jetzt mal hier reingucke ins Wasser, man kann wirklich bis zum Grund durchgucken. Ja? Also es ist wirklich glasklar und ist, glaube ich, daran begründet, dass es hier so Kies abgebaut wird.
3: Ja, auf jeden Fall. Also wir sind hier in einem Kieswerk, was natürlich super ist. Wir haben jetzt zweimal hintereinander die blaue Flagge erreicht. Da sind wir auch das einzige Gewässer in ganz Thüringen und da dreht sich ganz viel um Nachhaltigkeit, um Wasserqualität.
2: Und ich meine, ich gucke mal auf den Bauch. Wir haben ab und zu, wenn man badet, natürlich auch mal Hunger. Ja? Imbiss soll ja bei euch auch ganz toll sein. Was sind denn so die Highlights, die bei euch besonders gut gehen?
3: Also ich habe noch nie so einen Hotdog gesehen mit so viel Toppings obendrauf. Kann ich jedem nur empfehlen. Ansonsten klassisch Currywurst. Pommes gibt es natürlich auch. Chicken Nuggets, eigentlich für jeden was.
1: Außerdem Strandkörbe fürs echte Urlaubsfeeling. Und seit diesem Jahr gibt es auch Tretboote. Bundesweit hat kurzurlaub.de 100 Badeziele anhand von Google-Bewertungen verglichen.
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9: Ich bin Thomas Brockt. Nach dem Rücktritt von Unionsfraktionschef Spahn will Bundeskanzler Merz die Nachfolge schnell klären. Er schließt dabei einen Personalumbau in der Bundesregierung nicht aus. Es könnte eine Gelegenheit sein, noch einmal über die Aufstellung der Regierung nachzudenken, sagte Merz im ZDF-Sommerinterview.
10: Als Kandidat Nummer 1 für den Fraktionsvorsitz gilt Kanzleramtschef Frei. Sollte er es werden, würde automatisch eine Kabinettsumbildung nötig. Das würde auch für Innenminister Dobrindt gelten, der ebenfalls für die Spahn-Nachfolge im Gespräch ist. Eine Hängepartie will Merz auf jeden Fall vermeiden. Wir werden relativ bald einen Vorschlag machen, sagte er im ZDF. Dirk Zeitler, Nachrichtenredaktion.
9: Ein Überwachungsvideo der Bahn hat nach Angaben des Amtsgerichts Karlsruhe Zweifel am konkreten Tatablauf nach dem Sturz eines Bahnmitarbeiters

0: Mitarbeiters aus einem Zug aufkommen lassen. Das sei einer der Gründe gewesen, weshalb man den Haftbefehl gegen den Tatverdächtigen abgelehnt habe, teilte das Gericht mit. Der Sicherheitsmitarbeiter war nach einer eskalierten Ticketkontrolle aus einem fahrenden Regionalzug gestürzt und lebensgefährlich verletzt worden. Nach bisherigen Erkenntnissen der Staatsanwaltschaft soll der Tatverdächtige ihn geschlagen und getreten haben. Bei einem schweren Geisterfahrerunfall auf der A45 in Hessen sind zwei Menschen ums Leben gekommen, mehrere wurden schwer verletzt. Laut Polizei fuhr eine 34-Jährige nahe Florstadt in falscher Richtung auf die Autobahn und prallte frontal mit dem Wagen eines 70-Jährigen zusammen.
1: Für Feuerwehr und Rettungsdienste war es ein schwieriger Einsatz. Der Aufprall war so heftig, dass alle Beteiligten in ihren Fahrzeugen eingeklemmt waren und befreit werden mussten. Der 70-Jährige hat's nicht geschafft. Er starb noch an der Unfallstelle. Die drei Kinder der Geisterfahrerin und ihr Ehemann wurden schwer verletzt und kamen in Spezialkliniken, teilweise mit Rettungshubschraubern. Zoe Tassovali, Nachrichtenredaktion.
0: Kurz vor dem WM-Finale gibt es eine entscheidende Bewegung in der Bundestrainerfrage um Jürgen Klopp. Laut einem Bericht der Bild lässt Red Bull den Wunschkandidaten ohne Bedingungen aus dem bis 2029 datierten Vertrag als Head of Global Soccer zum DFB ziehen. Das sei das Ergebnis eines Gesprächs zwischen Red Bull-Chef Oliver Minzlaff und Klopp. Der DFB wollte sich nicht zum aktuellen Verhandlungsstand äußern.
2: Hier ist euer Wetter auf Antenne Thüringen. Viele Wolken ziehen in den nächsten Stunden durch Thüringen, auch in der kommenden Nacht. Und die Temperaturen gehen dabei runter auf frische 11 bis 7 Grad im Süden Thüringens zwischen Meiningen, Sohl und Schleiz zum Beispiel. Morgen am Montag ein Mix aus Sonne und Wolken bei Temperaturen Ü20 bis 21 Grad. Freundlicher, wärmer und sonniger wird das Wetter am Dienstag. Dann Temperaturen bei uns in Thüringen bis 23 Grad.
3: Antenne Thüringen, der schnellste Verkehrsservice mit KI. Auf der A4 Richtung Frankfurt zwischen Apolda und Weimar gibt es eine ungesicherte Unfallstelle. Dort besteht Staugefahr. Auf der A4 Richtung Frankfurt zwischen dem Rastplatz Oberwald Nord und Lauche Ost steht ein kaputter LKW auf dem rechten Fahrstreifen in einer Baustelle. Auf der A9 Richtung München zwischen Dreußig und Eisenberg sorgt eine Baustelle für Stau. Die Staulänge nimmt zu. Auf der A9 Richtung München zwischen Wiedemar und dem Schkeuditzer Kreuz steht ein defektes Fahrzeug auf dem Standstreifen. Vorsicht, dort befinden sich auch Personen auf der Fahrbahn. Auf der A4 und A71 Richtung Suhl zwischen Erfurt West und Arnstadt Nord gibt es eine ungesicherte Unfallstelle. Außerdem steht dort ein kaputtes Auto. Wir wünschen eine gute Fahrt.
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0: 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Für Mittelthüringen, Kim Wenzel.
1: Ja, nicht nur in der Mitte unseres Freistaates lechzen die Fußballfans endlich mal wieder live ihre Lieblinge im Stadion nach vorn zu peitschen. Noch 5 bzw. 7 Tage und dann geht's in der Regionalliga wieder los. Die scheint jetzt schon so spannend wie noch nie. Die Teams haben aufgerüstet, allen voran Alt-Klinike. Aber auch Jena und Erfurt sind ganz bestimmt gut mit dabei. Die letzten Tests waren okay. Carl Zeiss in Bayreuth 1-1 und Rot-Weiß Sieg gegen Kassel 1-0. Schade, dass mit Meuselwitz, dem kleinen gallischen Dorf, eine Thüringer Mannschaft abgestiegen ist. Kommenden Freitag erwartet RWE den BFC und nächsten Sonntag der FCC im Ernst-Abe-Sportfeld Zwickau. Mögen die ersten 6 Punkte im Freistaat bleiben. Zuvor werden sich die meisten aber noch ganz sicher heute das WM-Endspiel reinziehen. 21 Uhr Argentinien gegen Spanien. Was denken denn die Spieler, wie Erfurts Tillinus Schwarz, wer das Ding zieht?
2: Also es wird, glaube ich, ein enges Spiel. Also normalerweise vom Fußballerischen, denke ich, ist Spanien ein Tick besser, aber durch die ganze Erfahrung, die Argentinien mitbringt, denke ich, lassen die sich nicht nochmal nehmen und gewinnen wieder die WM.
1: Na gucken wir mal. Für die meisten von uns war die WM so na la la. Nicht nur wegen dem frühen deutschen Aus, sondern eben auch, weil viele Spiele eben in der Nacht stattgefunden haben. Und aber, das war dann noch viel schlimmer, die Verkommerzialisierung des runden Leders hat neue Dimensionen erreicht. Da wurde eine rote Karte einfach zurückgepfiffen, nur weil da ein US-amerikanisches Männlein der Meinung war, dass die nicht gerecht war. Eine weitere Neuerung, die 2x festen Trinkpausen pro Spiel, auch hier hauptsächlich gut für die Werbung. Das Schönste, fand nicht nur ich, waren die Norweger mit ihren rudernden Wikinger-Fans, auch wenn es Haaland und Co. nicht ganz bis ins Finale geschafft haben. Ob nachher im Endspiel nochmal 10 Tore, wie beim gestrigen 6:4 der Engländer im Spiel um Platz 3 gegen die Franzosen fallen, scheint eher unwahrscheinlich. Dennoch bin ich dann auch froh, wenn es vorbei ist und freue mich schon mal aufs nächste Wochenende und echten, schnörkellosen Thüringer Fußball.
3: Hier ist euer Wetter auf Antenne Thüringen. Die Temperaturen werden in den nächsten Stunden ganz schön frisch. Bis zu 7 Grad werden es zum Beispiel in der kommenden Nacht bei uns in Thüringen. Dazu ziehen einige Wolken durch. Morgen am Montag geht's mit Sonne und Wolken durch den Tag. Die Höchstwerte schaffen es auf 18 bis 21 Grad. T-Shirt-Wetter. Am Dienstag dann wird's sonniger und wärmer bei Temperaturen schon wieder bis zu 23 Grad. Da erholt sich das Sommerwetter.
4: Antenne Thüringen, der schnellste Verkehrsservice mit KI. Auf der A4 Richtung Frankfurt müsst ihr zwischen Apolda und Weimar mit einer ungesicherten Unfallstelle rechnen. Dort besteht Staugefahr. Auf der A4 Richtung Frankfurt steht zwischen dem Rastplatz Oberwald Nord und Glaucher Ost ein kaputter LKW auf dem rechten Fahrstreifen in einer Baustelle. Auf der A9 Richtung München gibt es zwischen Dreußig und Eisenberg stockenden Verkehr wegen einer Baustelle. Auf der A73 Richtung Suhl liegt zwischen Eisfeld Nord und Schleusingen ein toter Fuchs auf dem linken Fahrstreifen. Die B90 zwischen Rudolstadt und Stadt-Ilm ist zwischen Geilsdorf und Stadt-Ilm in beiden Richtungen wegen eines Unfalls gesperrt. Wir wünschen eine gute Fahrt.
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1: Ich bin Thomas Brockt. Bundeskanzler Merz schließt nach dem Rücktritt von Unionsfraktionschef Spahn nicht aus, die Bundesregierung umzubauen. Es könnte eine Gelegenheit sein, noch einmal über die Aufstellung der Regierung nachzudenken, sagte Merz im ZDF-Sommerinterview. Er spreche da aber im Konjunktiv. Zum weiteren Vorgehen sagte Merz:
2: Wir sind jetzt zunächst einmal bis Anfang September in der sitzungsfreien Zeit. Die Fraktion ist, wenn notwendig, arbeitsfähig. Wir werden in den Parteigremien in den nächsten Tagen darüber sprechen und wir werden relativ bald einen Vorschlag machen, aber es drängt uns jetzt die Zeit nicht.
1: Bundeskanzler Merz. Große Handelsketten in der EU dürfen unverkaufte Kleidung und Schuhe künftig nicht mehr vernichten. Heute ist eine entsprechende EU-Vorschrift in Kraft getreten. Das Ziel, die nicht abgesetzten Waren sollen gespendet oder durch gesonderte Aktionen doch noch verkauft werden, um so Müll zu vermeiden. Teilweise gilt die Entsorgung als günstiger, als Produkte zu lagern, aufzubereiten oder wieder zum Verkauf anzubieten. Nach 5,5 Wochen geht heute die Fußball-WM zu Ende mit dem Finale Spanien gegen Argentinien. Das Endspiel in New Jersey beginnt um 21 Uhr deutscher Zeit.
3: Der aktuelle Weltmeister gegen den aktuellen Europameister. Besser geht es eigentlich nicht. Für Superstar Lionel Messi wäre es der zweite WM-Pokal zum Abschied. Doch die offensivstarken Argentinier treffen auf eine bärenstarke spanische Abwehr. Die hat bislang nur ein einziges Gegentor zugelassen. US-Präsident Trump feiert am Abend seine WM-Premiere. Er wird nach dem Spiel den Pokal überreichen und hofft vermutlich auf Messi, denn die spanische Regierung und der US-Präsident zoffen sich gerade regelmäßig. Thomas Bremser, Sportredaktion.
1: Für Radstar Jonas Vingegaard ist die Tour de France nach einem Sturz beendet. Der bisherige Gesamtzweite aus Dänemark kam bei der 15. Etappe in einem Kreisverkehr zu Fall und musste verletzt aufgeben. Sieger der Etappe wurde Remco Evenepoel vom deutschen Team Red Bull vor dem gesamtführenden Tadej Pogacar. Der deutsche Hoffnungsträger Florian Lipowitz wurde Fünfter und liegt in der Gesamtwertung nun auch auf Rang 5.
4: Hier ist euer Wetter auf Antenne Thüringen und die Temperaturen, die gehen in den nächsten Stunden runter, sogar in den einstelligen Bereich. Bis zu 7 Grad werden es in der kommenden Nacht bei uns in Thüringen. Dazu ziehen viele Wolken durch und es bleibt trocken. Morgen am Montag startet die neue Woche mit Sonne und Wolken im Wechsel. Die Höchstwerte schaffen es auf 19 bis 21 Grad. Und freundlicher, sonniger und wärmer wird das Wetter am Dienstag. Dann bekommen wir Temperaturen bis zu 23 Grad ab.
5: Antenne Thüringen, der schnellste Verkehrsservice mit KI. Auf der A4 Richtung Frankfurt zwischen Apolda und Weimar. Vorsicht wegen einer ungesicherten Unfallstelle, hier besteht Staugefahr. Auf der A4 Richtung Frankfurt zwischen Nora und der Raststätte Eichelborn Nord. Auf dem rechten und mittleren Fahrstreifen liegen Fahrzeugteile. Auf der A4 Richtung Frankfurt zwischen dem Rastplatz Oberwald Nord und Glaucherost. Ein LKW ist in einer Baustelle auf dem rechten Fahrstreifen liegen geblieben. A73 Richtung Nürnberg zwischen Sulfriedberg und Schleusingen. Ein defektes Fahrzeug steht auf dem Standstreifen. B90 Rudolstadt, Stadt Ilm zwischen Geilsdorf und Stadt Ilm. Die Strecke ist in beiden Richtungen wegen eines Unfalls gesperrt. Wir wünschen eine gute Fahrt.
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0: Hier ist euer Wetter auf Antenne Thüringen. Viele Wolken ziehen in den nächsten Stunden durch Thüringen, auch in der kommenden Nacht. Und die Temperaturen gehen dabei runter auf frische 11 bis 7 Grad im Süden Thüringens zwischen Meiningen, Suhl und Schleiz zum Beispiel. Morgen am Montag ein Mix aus Sonne und Wolken bei Temperaturen Ü20 bis 21 Grad. Freundlicher, wärmer und sonniger wird das Wetter am Dienstag. Dann Temperaturen bei uns in Thüringen bis 23 Grad.
1: Antenne Thüringen, der schnellste Verkehrsservice mit KI. Auf der A4 Richtung Frankfurt zwischen Nora und der Raststätte Eichelborn Nord liegen Fahrzeugteile auf dem rechten und dem mittleren Fahrstreifen. Bitte fahrt dort besonders vorsichtig. A70 Richtung Bayreuth zwischen Haßfurt und Knetzgau gibt es einen Unfall, der linke Fahrstreifen ist blockiert. Außerdem liegen Gegenstände auf der Fahrbahn. Wir wünschen eine gute Fahrt.
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3: Ich bin Thomas Brockt. Jürgen Klopp ist frei für das Amt als Fußball-Bundestrainer. Bis zur endgültigen Einigung müsse man sich noch ein wenig gedulden, sagte Klopp bei Magenta TV kurz vor dem Anpfiff des WM-Endspiels in den USA. Zweifel gebe es aber praktisch nicht mehr. Denn sein Vertrag mit Red Bull sei kein Hindernis mehr. Es habe da eine Einigung gegeben mit einer sehr, sehr großzügigen Regelung. Es soll nun noch Gespräche mit dem DFB geben, alles gehe aber in die richtige Richtung. Die WM geht am Abend mit dem Finale Spanien gegen Argentinien zu Ende.
4: Es ist die 6. WM für Superstar Lionel Messi und seine letzte. Ganz Argentinien träumt davon, dass er sich mit seinem 2. WM-Titel verabschiedet. Nur ein Gegentor haben die Spanier bisher kassiert. Das Finalstadion bei New York wird am Abend auch zur Show-Arena. Die FIFA hat die Halbzeit laut Medien einfach mal verlängert, damit Superstars wie Madonna, Shakira, BTS, Justin Bieber und Coldplay auftreten können. Thomas Bremser, Sportredaktion.
3: Nach dem Rücktritt von Unionsfraktionschef Spahn will Bundeskanzler Merz die Nachfolge schnell klären. Er schließt dabei einen Personalumbau in der Regierung nicht aus. Das sagte Merz im ZDF-Sommerinterview.
5: Als Kandidat Nummer 1 für den Fraktionsvorsitz gilt Kanzleramtschef Frei. Sollte er es werden, würde automatisch eine Kabinettsumbildung nötig. Das würde auch für Innenminister Dobrindt gelten, der ebenfalls für die Spahn-Nachfolge im Gespräch ist. Eine Hängepartie will Merz auf jeden Fall vermeiden.

0: werden relativ bald einen Vorschlag machen, sagte er im ZDF. Über das Wochenende führte der Kanzler Gespräche mit CSU-Chef Söder, der mit ihm zusammen das Vorschlagsrecht für den Fraktionsvorsitz hat. Dirk Zeitler, Nachrichtenredaktion.
1: Ein Überwachungsvideo der Bahn hat nach Angaben des Amtsgerichts Karlsruhe Zweifel am konkreten Tatablauf nach dem Sturz eines Bahnmitarbeiters aus einem Zug aufkommen lassen. Das sei einer der Gründe gewesen, weshalb man den Haftbefehl gegen den Tatverdächtigen abgelehnt habe, teilte das Gericht mit. Der Sicherheitsmitarbeiter war nach einer eskalierten Ticketkontrolle aus einem fahrenden Regionalzug gestürzt und lebensgefährlich verletzt worden. Nach bisherigen Erkenntnissen der Staatsanwaltschaft soll der Tatverdächtige ihn geschlagen und getreten haben.
2: Hier ist euer Wetter auf Antenne Thüringen. Die Temperaturen werden in den nächsten Stunden ganz schön frisch. Bis zu 7 Grad werden es zum Beispiel in der kommenden Nacht bei uns in Thüringen. Dazu ziehen einige Wolken durch. Morgen am Montag geht es mit Sonne und Wolken durch den Tag. Die Höchstwerte schaffen es auf 18 bis 21 Grad. T-Shirt-Wetter. Am Dienstag dann wird es sonniger und wärmer. Bei Temperaturen schon wieder bis zu 23 Grad. Da erholt sich das Sommerwetter.
3: Antenne Thüringen, der schnellste Verkehrsservice mit KI. Auf der A70 Richtung Bayreuth zwischen Haßfurt und Knetzgau. Vollsperrung nach einem Unfall. Außerdem liegen Gegenstände auf der Fahrbahn. B181 in Merseburg, Naumburger Straße zwischen Neumarkt und Querstraße. Unfall auf der Fahrbahn. Die Strecke ist gesperrt und es gibt Stau. Wir wünschen eine gute Fahrt.
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0: Hier ist euer Wetter auf Antenne Thüringen und die Temperaturen, die gehen in den nächsten Stunden runter, sogar in den einstelligen Bereich. Bis zu 7 Grad werden es in der kommenden Nacht bei uns in Thüringen. Dazu ziehen viele Wolken durch und es bleibt trocken. Morgen am Montag startet die neue Woche mit Sonne und Wolken im Wechsel. Die Höchstwerte schaffen es auf 19 bis 21 Grad. Und freundlicher, sonniger und wärmer wird das Wetter am Dienstag. Dann bekommen wir Temperaturen bis zu 23 Grad ab.
1: Antenne Thüringen, der schnellste Verkehrsservice mit KI. Auf der A70 Richtung Bayreuth zwischen Haßfurt und Knetzgau hat es einen Unfall gegeben. Vorsicht,

0: Gegenstände liegen auf der Fahrbahn. Der Verkehr wird auf dem Standstreifen an der Unfallstelle vorbeigeführt. Wir wünschen eine gute Fahrt.
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3: Ich bin Thomas Brockt. Jetzt gibt es praktisch keine Zweifel mehr. Schon in ein paar Tagen dürfte Deutschland wieder einen Fußball-Bundestrainer haben. Jürgen Klopp ist frei für das Amt. Bis zur endgültigen Einigung müsse man sich noch ein wenig gedulden, sagte Klopp bei Magenta TV kurz vor dem Anpfiff des WM-Endspiels zwischen Spanien und Argentinien. Sein Vertrag mit Red Bull sei aber kein Hindernis mehr.
4: Und alles geht in die richtige Richtung. Also ich habe eine Einigung und eine Regelung mit Red Bull gefunden, eine sehr, sehr großzügige Regel, wenn man so will, dass der Sache praktisch nichts mehr im Wege steht, außer es müssen noch viele Gespräche geführt werden, weil wir ja mit einem Verband sprechen auch.
3: Spätestens am Freitag soll Klopp wohl als neuer Bundestrainer vorgestellt werden. Nach dem Rücktritt von Unionsfraktionschef Spahn will Bundeskanzler Merz die Nachfolge schnell klären und schließt einen Personalumbau in der Bundesregierung nicht aus. Es könnte eine Gelegenheit sein, noch einmal über die Aufstellung der Regierung nachzudenken, sagte Merz im ZDF-Sommerinterview. Aber man spreche hier im Konjunktiv. Als Kandidat Nummer 1 für den Fraktionsvorsitz gilt der bisherige Kanzleramtschef Frei. Ein Bahnmitarbeiter wird von einem Fahrgast derart heftig attackiert, dass er aus einem Zug stürzt.

0: Der 36-Jährige wurde nach der Tat zunächst festgenommen. Die Staatsanwaltschaft beantragte Untersuchungshaft wegen Körperverletzung. Das Amtsgericht Karlsruhe lehnte den Antrag aber ab.
1: Nach Angaben der Ermittler schlug der Mann auf den Sicherheitsmitarbeiter ein und trat nach ihm. Während des Gerangels prallten beide mehrmals gegen eine Zugtür. Diese gab nach. Der Bahnmitarbeiter fiel aus dem Zug. Dennoch ist der Beschuldigte wieder auf freiem Fuß. Ein Überwachungsvideo habe Zweifel am konkreten Tatablauf geweckt, teilte das Gericht mit. Außerdem habe der Mann einen festen Wohnsitz. Dirk Zeitler, Nachrichtenredaktion.
0: Für Radstar Jonas Vingegaard ist die Tour de France nach einem Sturz beendet. Der bisherige Gesamtzweite aus Dänemark kam bei der 15. Etappe in einem Kreisverkehr zu Fall und musste verletzt aufgeben. Sieger der Etappe wurde Remco Evenepoel vom deutschen Team Red Bull vor dem gesamtführenden Tadej Pogacar. Der deutsche Hoffnungsträger Florian Lipowitz wurde Fünfter und liegt in der Gesamtwertung nun auch auf Rang 5.
2: Hier ist euer Wetter auf Antenne Thüringen. Viele Wolken ziehen in den nächsten Stunden durch Thüringen, auch in der kommenden Nacht. Und die Temperaturen gehen dabei runter auf frische 11 bis 7 Grad im Süden Thüringens zwischen Meiningen, Suhl und Schleiz zum Beispiel. Morgen am Montag ein Mix aus Sonne und Wolken bei Temperaturen Ü20 bis 21 Grad. Freundlicher, wärmer und sonniger wird das Wetter am Dienstag. Dann Temperaturen bei uns in Thüringen bis 23 Grad.
3: Antenne Thüringen, der schnellste Verkehrsservice mit KI. Auf der A70 Richtung Bayreuth zwischen Haßfurt und Kletzgau. Nach einem Unfall liegen Gegenstände auf der Fahrbahn. Der Verkehr wird an der Unfallstelle über den Standstreifen vorbeigeführt. Wir wünschen eine gute Fahrt.
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0: Hier ist euer Wetter auf Antenne Thüringen. Die Temperaturen werden in den nächsten Stunden ganz schön frisch. Bis zu 7 Grad werden es zum Beispiel in der kommenden Nacht bei uns in Thüringen. Dazu ziehen einige Wolken durch. Morgen am Montag geht es mit Sonne und Wolken durch den Tag. Die Höchstwerte schaffen es auf 18 bis 21 Grad. T-Shirt-Wetter. Am Dienstag dann wird es sonniger und wärmer bei Temperaturen schon wieder bis zu 23 Grad. Da erholt sich das Sommerwetter.
1: Antenne Thüringen, der schnellste Verkehrsservice mit KI. Auf der A70 Richtung Bayreuth zwischen Haßfurt und Knetzgau gab es einen Unfall. Der Verkehr wird an der Unfallstelle über den Standstreifen vorbeigeführt. Dazu laufen Reinigungsarbeiten noch bis heute 23 Uhr. Wir wünschen eine gute Fahrt.
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8: Ich bin Diana Kramer. Der Weg für Jürgen Klopps Wechsel von Red Bull zum Deutschen Fußballbund ist frei. Klopp sprach bei Magenta TV von einer großzügigen Regelung. Er verwies aber noch auf anstehende Gespräche mit dem DFB.
9: Bis zur endgültigen Einigung müssen wir uns noch ein wenig gedulden. Doch Zweifel, dass der Wunschtrainer der meisten Deutschen die Nachfolge von Julian Nagelsmann antritt, gibt es praktisch keine mehr. Red Bull lässt Klopp ziehen. Jetzt geht es noch um letzte Vertragsdetails in den Gesprächen mit dem DFB, sagt Klopp, der möglichst in der kommenden Woche als neuer Bundestrainer vorgestellt werden soll. Kritik kommt von Klopp daran, dass in den vergangenen Tagen zu viele Einzelheiten durchgesickert seien. Nicht alle Berichte seien korrekt gewesen. Thomas Brock, Sportredaktion.
8: Bundeskanzler Friedrich Merz will sich nach dem Rücktritt von Fraktionschef Jens Spahn keine lange Hängepartie leisten. Er will die Nachfolge schnell regeln und zusammen mit CSU-Chef Markus Söder bald einen Vorschlag machen. Die Beratungen darüber sollen in den kommenden Tagen stattfinden, sagte Merz im ZDF-Sommerinterview.
10: Wir sind jetzt zunächst einmal bis Anfang September in der sitzungsfreien Zeit. Die Fraktion ist, wenn notwendig, arbeitsfähig. Wir werden in den Parteigremien in den nächsten Tagen darüber sprechen. Und wir werden relativ bald einen Vorschlag machen, aber es drängt uns jetzt die Zeit nicht.
8: Zu einem möglichen Favoriten wollte sich Merz nicht äußern. Im Gespräch für den Fraktionsvorsitz ist wohl der bisherige Kanzleramtschef Thorsten Frey. Damit würde automatisch eine Kabinettsumbildung nötig. Die USA verlegen inmitten des eskalierenden Iran-Kriegs Medienberichten zufolge mehr Kampfflugzeuge in den Nahen Osten. Das berichtet unter anderem das Wall Street Journal. Auch Tankflugzeuge befinden sich demnach auf dem Weg in die Region. Laut den Berichten könnte das als Zeichen für eine Vorbereitung auf eine mögliche Ausweitung der US-Angriffe verstanden werden. Zum Sport. Kimi Antonelli hat seine Führung im Kampf um die Formel-1-Weltmeisterschaft wieder ausgebaut. Der 19-jährige Italiener gewann den Großen Preis von Belgien und feierte in Spa seinen 6. Grand Prix-Sieg in diesem Jahr. Antonelli profitierte dabei auch vom frühen Ausfall seines Mercedes-Kollegen und WM-Rivalen George Russell. Zweiter in Belgien wurde Charles Leclerc im Ferrari vor Max Verstappen im Red Bull.
11: Hier ist euer Wetter auf Antenne Thüringen und die Temperaturen, die gehen in den nächsten Stunden runter, sogar in den einstelligen Bereich. Bis zu 7 Grad werden es in der kommenden Nacht bei uns in Thüringen. Dazu ziehen viele Wolken durch und es bleibt trocken. Morgen am Montag startet die neue Woche mit Sonne und Wolken im Wechsel. Die Höchstwerte schaffen es auf 19 bis 21 Grad. Und freundlicher, sonniger und wärmer wird das Wetter am Dienstag. Dann bekommen wir Temperaturen bis zu 23 Grad ab.
12: Antenne Thüringen, der schnellste Verkehrsservice mit KI. Aktuell liegen uns keine Verkehrsstörungen vor. Wir wünschen eine gute Fahrt.
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0: Hier ist euer Wetter auf Antenne Thüringen. Viele Wolken ziehen in den nächsten Stunden durch Thüringen, auch in der kommenden Nacht. Und die Temperaturen gehen dabei runter auf frische 11 bis 7 Grad im Süden Thüringens zwischen Meiningen, Suhl und Schleiz zum Beispiel. Morgen am Montag ein Mix aus Sonne und Wolken bei Temperaturen Ü20 bis 21 Grad. Freundlicher, wärmer und sonniger wird das Wetter am Dienstag. Dann Temperaturen bei uns in Thüringen bis 23 Grad.
1: Antenne Thüringen, der schnellste Verkehrsservice mit Kari. Auf der A38 Richtung Göttingen müsst ihr zwischen Sangerhausen West und dem Rastplatz Helmetal Nord vorsichtig fahren. Dort ist ein Schwertransport unterwegs, es kann zu Stau kommen. Wir wünschen eine gute Fahrt.
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3: Ich bin Diana Kramer. Bundeskanzler Friedrich Merz möchte sich nach dem Rücktritt von Fraktionschef Jens Spahn keine lange Hängepartie leisten. Er will die Nachfolge schnellstmöglich regeln und zusammen mit CSU-Chef Markus Söder auch bald einen Vorschlag machen. Das sagte der CDU-Chef im ZDF-Sommerinterview.
4: Als Kandidat Nummer 1 gilt Kanzler und Chef frei. Er war schon nach der Bundestagswahl für den Fraktionsvorsitz im Gespräch. Geht es um die Spahn-Nachfolge, fallen oft auch die Namen von CDU-Generalsekretär Lindemann und Bundesinnenminister Dobrindt. Die einzige Frau, die in den Personalspekulationen eine Rolle spielt, ist Gesundheitsministerin Warken. Sie hat die Reform der gesetzlichen Krankenversicherung gerade über die Bühne gebracht. Allerdings muss sie sich noch um die Reform der Pflegeversicherung kümmern. Dazu gibt es bisher nur einen Referentenentwurf. Dirk Zeitler, Berlin.
3: Der US-Elektrobauer Tesla setzt dank wachsender Nachfrage und einer Gewinnsteigerung auf einen rasanten Ausbau der Produktion in seinem deutschen Werk in Grünheide bei Berlin. Für das laufende Geschäftsjahr prognostizierte die Gesellschaft eine deutlich steigende Produktionsmenge im Vergleich zum vergangenen Jahr. Die Kapazitätsauslastung in Grünheide soll entsprechend steigen. Der Iran hat einen Angriff auf ein im Bau befindliches Atomkraftwerk gemeldet. Die iranische Atomenergiebehörde verurteilte den Angriff im Südwesten des Irans scharf, wie die staatliche Nachrichtenagentur IRNA berichtet. Demnach griffen die USA mit mehreren Geschossen an. Der Iran hatte den Beginn der Bauarbeiten an dem AKW an der Grenze zum Irak Ende 2022 verkündet. Das Kernkraftwerk sollte um 2030 fertiggestellt werden. Jürgen Klopp ist frei für das Bundestraineramt. Bis zu einer endgültigen Einigung müsse man sich aber noch ein wenig gedulden, sagte Klopp bei Magenta TV kurz vor dem Anpfiff des WM-Endspiels zwischen Spanien und Argentinien in den USA.
5: Es ist nichts final und das ist ja nun mal so. Das ist, aber es sind, also die Gespräche liefen und alles geht in die richtige Richtung. Also ich habe eine Einigung und eine Regelung mit Red Bull gefunden, eine sehr, sehr großzügige Regel, wenn man so will, dass der Sache praktisch nichts mehr im Wege steht.
3: Aber, so Klopp weiter, es werde jetzt noch Gespräche mit dem DFB geben.
6: Hier ist euer Wetter auf Antenne Thüringen. Die Temperaturen werden in den nächsten Stunden ganz schön frisch. Bis zu 7 Grad werden es zum Beispiel in der kommenden Nacht bei uns in Thüringen. Dazu ziehen einige Wolken durch. Morgen am Montag geht's mit Sonne und Wolken durch den Tag. Die Höchstwerte schaffen es auf 18 bis 21 Grad. T-Shirt-Wetter. Am Dienstag dann wird's sonniger und wärmer. Bei Temperaturen schon wieder bis zu 23 Grad. Da erholt sich das Sommerwetter.
7: Antenne Thüringen, der schnellste Verkehrsservice mit KI. Auf der B86 in Laimbach sind auf der Hettstädter Straße zwischen Hettstädter Straße und Friedrichstraße 2 Tiere auf der Fahrbahn. Wir wünschen eine gute Fahrt.
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0: Hier ist euer Wetter auf Antenne Thüringen und die Temperaturen, die gehen in den nächsten Stunden runter, sogar in den einstelligen Bereich. Bis zu 7 Grad werden es in der kommenden Nacht bei uns in Thüringen. Dazu ziehen viele Wolken durch und es bleibt trocken. Morgen am Montag startet die neue Woche mit Sonne und Wolken im Wechsel. Die Höchstwerte schaffen es auf 19 bis 21 Grad. Und freundlicher, sonniger und wärmer wird das Wetter am Dienstag. Dann bekommen wir Temperaturen bis zu 23 Grad ab.
1: Antenne Thüringen, der schnellste Verkehrsservice mit Kari. Auf der A4 Richtung Dresden zwischen Bad Hersfeld und Friedewald liegt ein totes Tier auf dem linken Fahrstreifen. Auf der B7 zwischen Kleinlöbichau und Wogau sind in beiden Richtungen Schafe auf der Fahrbahn. In Leimbach auf der B86, Hettstädter Straße bis Friedrichstraße sind zwischen Hettstädter Straße und Friedrichstraße 2 Tiere auf der Fahrbahn. Wir wünschen eine gute Fahrt.
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9: Ich bin Diana Kramer. Nach dem Rücktritt von Unionsfraktionschef Jens Spahn könnte es weitere Veränderungen in der Bundesregierung geben. Bundeskanzler Friedrich Merz hat im ZDF-Sommerinterview einen Kabinettsumbau nicht ausgeschlossen.
10: Wir sind jetzt zunächst einmal bis Anfang September in der sitzungsfreien Zeit. Die Fraktion ist, wenn notwendig, arbeitsfähig. Wir werden in den Parteigremien in den nächsten Tagen darüber sprechen. Und wir werden relativ bald einen Vorschlag machen, aber es drängt uns jetzt die Zeit nicht.
9: Zu einem möglichen Favoriten für die Spahn-Nachfolge wollte sich Merz nicht äußern. Im Gespräch für den Fraktionsvorsitz sind neben Kanzleramtschef Thorsten Frey auch CDU-Generalsekretär Carsten Linnemann und Innenminister Alexander Dobrindt. Ein Bahnmitarbeiter wird von einem Fahrgast derart heftig attackiert, dass er aus einem 120 km/h schnellen Zug stürzt. Der 36-Jährige wurde nach der Tat zunächst festgenommen. Die Staatsanwaltschaft beantragte Untersuchungshaft wegen Körperverletzung. Das Amtsgericht Karlsruhe lehnte den Antrag aber ab.
11: Nach Angaben der Ermittler schlug der Mann auf den Sicherheitsmitarbeiter ein und trat nach ihm. Während des Gerangels prallten beide mehrmals gegen eine Zugtür. Diese gab nach. Der Bahnmitarbeiter fiel aus dem Zug. Dennoch ist der Beschuldigte wieder auf freiem Fuß. Ein Überwachungsvideo habe Zweifel am konkreten Tatablauf geweckt, teilte das Gericht mit. Außerdem habe der Mann einen festen Wohnsitz. Die Gewerkschaft EVG verurteilte die Freilassung. Für die Beschäftigten sei dies ein fatales Signal. Doc Zeitler, Berlin.
9: Die USA verlegen inmitten des eskalierenden Irankriegs Medienberichten zufolge mehr Kampfflugzeuge in den Nahen Osten. Das berichtet unter anderem das Wall Street Journal. Auch Tankflugzeuge befinden sich demnach auf dem Weg in die Region. Laut den Berichten könnte das als Zeichen für eine Vorbereitung auf eine mögliche Ausweitung der US-Angriffe verstanden werden. Jürgen Klopp ist frei für das Bundestraineramt. Bis zu einer endgültigen Einigung müsse man sich noch ein wenig gedulden, sagte Klopp bei Magenta TV. Aber er sprach auch von einer großzügigen Regelung mit seinem jetzigen Arbeitgeber Red Bull. Es gehe alles in die richtige Richtung, so Klopp. Jetzt werde es aber noch Gespräche mit dem DFB geben.
12: Hier ist euer Wetter auf Antenne Thüringen. Ganz schön frisch ist es in dieser Nacht. 10 bis 7 Grad die Tiefstwerte. 10 Grad in Eisenach, 8 Grad Richtung Sonneberg und 8 Grad rund um Schleiz zum Beispiel. Dazu ziehen einige Wolken durch. Heute tagsüber ein Mix aus Sonnenschein und vielen Wolken. Die Höchstwerte schaffen es dennoch auf 18 bis 21 Grad. Freundlicher und wärmer wird das Wetter dann am Dienstag bei Temperaturen bis zu 23 Grad.
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0: Verkehrsservice mit KI. Auf der B4 zwischen Hain- und Schachtstraße gibt es dichten Verkehr. Ihr müsst dort mit rund 13 Minuten mehr Fahrzeit rechnen. Wir wünschen eine gute Fahrt.
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0: Hier ist euer Wetter auf Antenne Thüringen, 12 bis 8 Grad. Das sind die Tiefstwerte in dieser Nacht. Ganz schön frisch draußen, da kann man die leichte Jacke ganz gut vertragen. Heute den ganzen Tag Sonne und Wolken im Wechsel. Die Temperaturen schaffen es mit Ach und Krach auf 20 Grad. Besser, freundlicher und sonniger wird es dann am Dienstag bei Höchstwerten bis zu 23 Grad bei uns in Thüringen.
1: Antenne Thüringen, der schnellste Verkehrsservice mit KI. Auf der B4 zwischen Straußfurt und Greußen ist in beiden Richtungen gesperrt. Grund ist ein defekter Schwertransport. Wir wünschen eine gute Fahrt.
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9: Ich bin Diana Kramer. Spanien ist Fußball-Weltmeister. Im Endspiel der XXL-WM entthronten die Spanier Titelverteidiger Argentinien um Superstar Lionel Messi mit einem 1:0-Sieg nach Verlängerung. Das entscheidende Tor erzielte Torres in der 106. Minute. Für Spanien ist es der zweite WM-Titel nach 2010. Zurück nach Deutschland. Nach dem Rücktritt von Unionsfraktionschef Jens Spahn will Bundeskanzler Friedrich Merz die Nachfolge schnell klären. Er schließt dabei einen Personalumbau in der Bundesregierung nicht aus. Es könnte eine Gelegenheit sein, noch einmal über die Aufstellung der Bundesregierung

0: Regierung nachzudenken, sagte Merz im ZDF-Sommerinterview.
1: Als Kandidat Nummer 1 für den Fraktionsvorsitz gilt Kanzleramtschef Frei. Sollte er es werden, würde automatisch eine Kabinettsumbildung nötig. Das würde auch für Innenminister Dobrindt gelten, der ebenfalls für die Spahn-Nachfolge im Gespräch ist. Eine Hängepartie will Merz auf jeden Fall vermeiden. Wir werden relativ bald einen Vorschlag machen, sagte er im ZDF. Über das Wochenende führte der Kanzler Gespräche mit CSU-Chef Söder, der mit ihm zusammen das Vorschlagsrecht für den Fraktionsvorsitz hat. Aus Berlin, Dirk Zeitler.
0: Das Handwerk in Deutschland findet wieder mehr Nachwuchs. Nach Angaben des Zentralverbands sind in den ersten 6 Monaten des Jahres knapp 67.800 neue Ausbildungsverträge unterschrieben worden. Fast 5% mehr als im Vorjahreszeitraum.
2: Während viele Industriebetriebe Stellen abbauen und weniger ausbilden, schlägt das Pendel im Handwerk gerade in die andere Richtung aus. Dachdecker, Elektroniker oder Anlagenmechaniker werden dringend gebraucht. Und das spricht sich offenbar herum. Handwerkspräsident Dittrich sagt, junge Menschen setzen wieder stärker auf sichere Jobs, gute Verdienstmöglichkeiten und echte Karrierechancen. Trotzdem bleiben noch mehr als 20.000 Ausbildungsplätze im Handwerk unbesetzt. Zoe Tassovali, Redaktion.
0: Der US-Elektroautobauer Tesla setzt dank wachsender Nachfrage und einer Gewinnsteigerung auf einen rasanten Ausbau der Produktion im deutschen Werk in Grünheide bei Berlin. Für das Geschäftsjahr 2026 prognostizierte die Tesla-Gesellschaft eine deutlich steigende Produktionsmenge im Vergleich zum Vorjahr. Die Kapazitätsauslastung in Grünheide soll entsprechend steigen.
3: Hier ist euer Wetter auf Antenne Thüringen. Viele Wolken ziehen da durch Thüringen vom Westen aus. Es bleibt aber trocken, aber es ist kalt draußen. 10 bis 7 Grad die Tiefstwerte. Eine kalte Sommernacht. Heute den ganzen Tag Sonnenschein und Wolken im Wechsel. Viele Wolken sind damit dabei. Die Höchstwerte schaffen es dennoch am Montagnachmittag auf 18 bis 20 Grad. Wärmer, freundlicher und besser wird es dann vom Wetter her schon wieder am Dienstag bei Temperaturen um die 23 Grad.
4: 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Auf der B249 Richtung Eschwege-Niederhohne gibt es zwischen Gundersleben und Ebeleben dichten Verkehr. Ihr verliert dort aktuell etwa 20 Minuten. Wir wünschen eine gute Fahrt.
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Nach einer mörderischen Verfolgungsjagd mit den Friedenswächtern können Endriel und ihre Crew entkommen. Zusammen mit Kai, den Endriel illegalerweise mit an Bord genommen hat. Als die anderen erfahren, für wen sie ihr Leben riskiert haben, beginnt eine hitzige Diskussion. Schließlich eröffnet Kero ihrem unerwarteten Passagier, wie sie sich entschieden haben.

0: darfst an Bord bleiben. Wir fliegen dich zu deinem Mentor.
1: Die Anspannung wich von Kai, als habe jemand einen Felsbrocken von seinen Schultern genommen.
2: Ich danke euch. Auch in seinem Namen.
0: Aber das Ganze wird mehr kosten als nur 10.000 Gon, fuhr Keru fort. Wir setzen viel für deine kleine Reise aufs Spiel. Zu viel. Unser Honorar ist gestiegen. Wir verlangen das Dreifache.
1: Endriel hatte befürchtet, dass Kai dies einen erneuten Schlag versetzen würde, doch er nickte nur.
2: Das erscheint mir fair. Aber ich habe nach wie vor kein Geld bei mir. Ihr müsst warten, bis wir meinen Mentor treffen.
3: Das bringt uns zum nächsten Punkt, sagte Xea. Wohin genau soll die Reise überhaupt gehen?

0: Ich zeige es euch. Kai marschierte zur Navigationskarte. Die anderen folgten ihm und versammelten sich um das Artefakt, das im Augenblick noch den Wald zeigte, in dem sie sich versteckten, sowie in einiger Entfernung Daraket und die umliegenden Siedlungen. Das Licht der Projektion warf seinen bunten Schein auf ihre Gesichter. Kai drückte ein paar Kontrollen an der Kante, die Endriel bis jetzt noch nicht bemerkt hatte. Beeindruckt, dass er sich mit der Maschine auskannte, sah sie zu, wie der Ausschnitt der Karte langsam gen Norden wanderte, über Flüsse, Kraterseen, Gebirge, Wälder, Städte und die gelbe Linie, die den Äquator markierte, bis zum großen Meer in der nördlichen Hemisphäre. Kais Finger deutete auf einen kleinen Fleck im grenzenlosen Blau des Ozeans. Dort ist es. Eine Insel, einige Kilometer vor der Küste. Dort ist sein Zuhause. Nelen schwang sich von Andriels Schulter und landete auf der Karte.
1: Ziemlich abgelegene Gegend.
0: Nun, er ist kein Städtefreund, antwortete Kai mit einem verhaltenen Lächeln. Andriel sah sich die Längen und Breiten gerade an.
1: Das sind fast 5000 Kilometer. Quer durch den bewohnten Teil der nördlichen Hemisphäre. Haben die dort jetzt nicht Winter?
0: Fragte Nelen. Andriel nickte, wobei sie Kai aus den Augenwinkeln beobachtete. Er wirkte wieder in sich gekehrt und nachdenklich. Wenn du nur wüsstest, was ich geben würde, um an deinen Gedanken teilzuhaben. Das Wort Winter schien Xea nicht sehr glücklich zu machen.
2: Das ist eine lange Reise. Und wir sind mittlerweile zwei Personen mehr. Drei mit ihrem Mentor, Kai Novus. Wir haben an Bord nur Lebensmittel für vier Personen und die würden höchstens 2 Tage reichen. Wenn wir nicht verhungern wollen, werden wir uns unterwegs mit neuen Vorräten eindecken müssen.
0: Wieder nickte Andriel. Das Schiff war zwar verdammt schnell, aber das raue Wetter konnte die Reise unnötig verlängern.
1: Es gibt da nur ein Problem, sagte sie.
0: Eine schwere Untertreibung, das wusste sie.
1: In der nördlichen Hemisphäre gibt es nicht viele große Städte. Nur ein paar Bauernsiedlungen und Fischerdörfer am Meer. Und die werden froh sein, in dieser Jahreszeit genug Essen für sich selbst zu haben.
2: Wie wäre es mit Kyrall?
0: Xeas grauer Finger zeigte auf einen Punkt auf der Karte.
2: Ich bin während meiner Wanderjahre schon einmal dort gewesen. Die Stadt ist relativ klein. Sie hat nur knapp 2000 Einwohner und keinen eigenen Nexus. Die Friedenswächterpräsenz ist nicht sehr groß. Dort müssten wir unsere Einkäufe tätigen können.
0: Kai lehnte sich interessiert vor.
1: Keinen eigenen Nexus?
0: Wiederholte Andriel.
1: Bist du sicher, Xea?
2: Ja, die Einwohner von Kyrall legen viel Wert auf Ruhe und Abgeschiedenheit. Reisende begeben sich entweder per Landbarke oder Drachenschiff zum nächstgelegenen Portal in Unasoi, weiter im Süden.
3: Perfekt!
0: Nelens Flügel hoben sich freudig.
3: Das bedeutet, wir bleiben den Friedenswächtern einen Schritt voraus, richtig?
4: »Falsch«, entgegnete Keru. »Jetzt, wo wir Teriam verlassen haben, werden sie ihre Suche wahrscheinlich auf ganz Kenlen ausdehnen.«
0: Er drehte sich zu Kai.
4: »Wenn es stimmt und Admiral Telios wurde abkommandiert, dich zu suchen, dann haben wir die Dragulia am Hals, das schnellste und am besten bewaffnete Schiff der ganzen verfluchten Weißmantelflotte. Selbst wenn sie in Kyrall nicht durch den Nexus über uns herfallen.« Die Dragulia kann unsere Beschreibung per Geisterkubus in Windeseile über den ganzen Planeten verbreiten.
1: Oh,
0: Nelens Flügel senkten sich wieder.
1: Das ist schlecht.
3: Trotzdem ist Kyrall immer noch eine bessere Wahl als irgendeine Großstadt, beharrte Andriel. Wir müssen eben unser Glück versuchen. Irgendwelche Einwände?
0: Keine, sagte Kai.
1: Ich weiß nicht.
0: Miko zuckte mit den Achseln.
1: Ich habe die südliche Hemisphäre noch nie verlassen. Aber ich finde, es klingt nach einem guten Plan.
0: Alle Augen richteten sich auf Xea.
2: Ich muss wohl dafür sein, erklärte sie mit einem Lächeln auf dem Schnabel. Es war schließlich

0: Ein Vorschlag? Keru, was ist mit dir? Bist du mit dieser Route einverstanden?
1: Sie bog ihren langen Hals, um zu dem Skria aufzuschauen, der mit verschränkten Armen neben ihr aufragte.
2: Selbst wenn nicht, brummte er, spielt das eine Rolle?
3: Natürlich spielt das eine Rolle.
1: Endriel sah ihn verständnislos an.
3: Du hast selbst gesagt, dass du ganz schön auf Kennenlern rumgekommen bist.
1: Erinnerst du dich? Gestern, bei deiner Führung durch das Schiff. Einen Moment, in dem ich fast geglaubt hatte, hinter deinen Eispanzer zu kommen.
3: Deine Erfahrungen können nur wertvoll sein. Also, was sagst du zu dem Plan?
2: Irgendetwas wird schiefgehen, knurrte Keru. Egal ob in Kiral oder sonst wo.
1: Nelen grinste.
4: Du bist viel zu optimistisch. Hat dir das schon mal jemand gesagt?
1: Zu ihrer Überraschung zeigte das Kriya ein Lächeln. 16. Nachtwache. Vor dem Orkan ist es immer still. Sprichwort. Purpurne Kraftfelder umhüllten die Dragulia wie schimmernder Kristall, als sie aus der Schwärze des Weltraums zurück in Kenlins Atmosphäre stürzte. Die Äquatorregion raste unter ihnen heran wie die Projektion eines Geisterkubus, die auf das Tausendfache vergrößert wurde. Das Flaggschiff ruckelte und vibrierte, als sich die oberen Luftschichten an den schützenden Kraftfeldern rieben. Sollten sie auch nur den Bruchteil einer Sekunde ausfallen, würde der Stolz des Ordens in Flammen aufgehen und auf seinem Weg zur Planetenoberfläche wie ein Komet verglühen. Mit auf dem Rücken verschränkten Armen stand Admiral Telios hinter der Hauptkonsole. Die halbdurchsichtigen Kraftfelder verzerrten den Ausblick durch die Glaskanzel. Das Land unter ihnen schien nur aus Schemen zu bestehen, dunkle und etwas weniger dunkle Flecken aus Purpur. Verstreute, hell-rosafarbene Sprenkel deuteten die Lichter von Städten und größeren Siedlungen an. Eine davon war Daraket. Der Aufbau der Stadt erinnerte an ein leuchtendes Spinnennetz, das vor Telios Augen wuchs und wuchs. Der Weg durch den Weltraum hatte den Flug hierher auf eine halbe Stunde verkürzt. Unter anderen Umständen hätte Telios die faszinierende Reise unter den Sternen aus vollem Herzen genossen, aber seine Befehle erlaubten ihm keine Ablenkung. Mittlerweile konnte er in dem Netz aus Licht einzelne Gebäude und Straßen erkennen. Daraket war fast so alt wie Teriam. Während seiner Ausbildung war Telios für 3 Wochen hier stationiert gewesen und hatte Jahrzehnte später häufiger Zwischenstopp in der Stadt gemacht. Darakets Gründer waren Draxyl gewesen, die das tropische Klima der Region angezogen hatte. Daher waren die Häuser eher niedrig und mit großzügigen Terrassen versehen, kristallenen Oberlichtern und Draxyl-typischen, zu den Straßen hinvorstehenden Dächern. In der Stadtmitte, im Zentrum der Altstadt, waren die Nexus-Portale aufgestellt. Aus einem davon war die Corona geflogen. Telios lächelte. Eines musste er Endriel lassen. Dieses Manöver war im besten Sinne tollkühn und erforderte ausgezeichnete Flugkünste. Der geringste Navigationsfehler und sie wären an dem unnachgiebigen, abgrundschwarzen Rahmen des Portals zerschellt.
2: Haben Sie nicht das Gefühl, dass hier etwas fehlt, Shia?
1: Die Skria stand neben dem Admiral.
3: Es hätte eines unserer Schiffe hier sein müssen, um die Flüchtigen abzufangen, Admiral. Daraket hat ungefähr 4500 Einwohner, wenn ich mich nicht irre. Wenigstens ein Drachenschiff des Ordens muss ständige Präsenz im Luftraum der Stadt zeigen.
2: Ganz genau. Telios nickte. Kraftfelder deaktivieren.
1: Das Purpurlicht erlosch augenblicklich und die Welt jenseits des Schiffes erhielt ihre alten Farben zurück. Gelbe Lichter, dunkelgrüne, fast schwarze Landschaften.
2: Bringen Sie das Schiff auf 500 Meter Höhe über der Stadt und halten Sie es dort, befahl Telios der Pilotin, einer Draxyl namens Kawa Rishma War, die an der rechten der beiden Steuerkonsolen vor der Hauptkonsole stand.
1: Die Höhe würde ausreichen, um das Signal des Geisterkubus ungestört zu senden und gleichzeitig zu verhindern, dass irgendetwas oder irgendjemand von der Gewalt der Antriebe zerfetzt wurde.

0: Zu dem jungen Menschen nennen Ruhl, seinem Kommunikationsoffizier an der gegenüberliegenden Konsole, sagte er, nehmen Sie Verbindung mit dem Administrator der Stadt auf.
1: Ich bin wirklich gespannt, welche Ausrede er hat.
0: Shias Ohren zuckten, während sie grinsend die Zähne zeigte. Verbindung wurde hergestellt, meldete Nenrul. Telios und Shiare beobachteten, wie das Siegel der Friedenswächter im Geisterkubus auf der Hauptkonsole erschien, ein silbernes Schwert, getragen von weißen Schwingen. Kurz darauf erschien das Antlitz eines männlichen Yadi von ungefähr 40 Jahren. In dem großen Kristallwürfel wirkte sein Gesicht fast menschengroß. Dunkle Flügel schlugen auf und ab, und bernsteingelbe Augen zeigten einen überraschten Ausdruck, als sie Telios erkannten.
2: »Ah, Admiral Telios!«
0: Ein Lächeln mit spitzen Eckzähnen blitzte auf.
2: »Schön, Sie wiederzusehen. Es ist einige Jahre her, dass Sie und Ihr stolzes Schiff den Weg in meine Stadt gefunden haben.«
0: Telios hatte keine Schwierigkeiten, seine Freude im Zaum zu halten. »Leider bin ich dieses Mal auch nur dienstlich hier, Administrator Ilur. Ist Ihnen bewusst, dass vor kurzem ein Drachenschiff den Nexus von Teriam in Ihre Stadt passiert hat?«
2: »Völlig absurd!«
0: Ilur berührte amüsiert eines seiner elfenbeinweißen Hörner. Sein schwarzes Haar war so kurz geschnitten, dass die helle Kopfhaut durchschimmerte.
2: »Das könnte höchstens ein Spielzeugdrachenschiff schaffen. Ich meine, wir lassen ja nicht mal Landbarken durch die Portale wegen des hohen Unfallrisikos. Sie müssen...«
0: »Oh!« Seine Belustigung endete abrupt.
2: »Sie meinen es ernst?«
0: »Allerdings.«
2: »Aber welches Schiff ist klein genug, um durch den Nexus zu passen?«
0: »Das ist momentan unwichtig. Wichtig dagegen ist die Frage, wo sich Ihre Schiffe zu jenem Zeitpunkt befanden.« Ilur strich sich verlegen über das rechte Ohr. Der Flaum, der dort sonst bei den Yadi wuchs, war restlos wegrasiert.
2: »Tja, sehen Sie, Admiral, es gab in den letzten Tagen Anzeichen von Piratenaktivitäten in dieser Provinz.«
0: »Piraten?«
2: »Ich hatte unser einziges Schiff und einen Großteil meiner Leute abkommandiert, um den Bastarden nachzujagen. Natürlich habe ich vom Hauptquartier Ersatz angefordert, aber alle verfügbaren Schiffe in der Nähe sind anscheinend nach Teriam abgezogen worden. Im Übrigen würde ich gern wissen, wofür.«
0: »Verflucht!« Telios Hände ballten sich zu Fäusten.
3: »Ich werde Sie später über alles in Kenntnis setzen, Administrator. Im Augenblick möchte ich, dass Sie herausfinden, wohin dieses Schiff verschwunden ist. Ein Drachenschiff springt nicht einfach so aus einem städtischen Nexus, ohne dass es jemand bemerkt. Sobald Sie nähere Informationen haben, setzen Sie sich mit mir in Kontakt. Dragolia Ende.«
2: »Ich verstehe.«
0: Ilur nickte hastig. Sein Bild verblasste.
1: »Schlechtes Timing«, sagte Shiar lakonisch. »Vielleicht sollten wir uns beim nächsten Mal mit den Piraten absprechen.«
0: Telios lächelte grimmig. »Sie lesen meine Gedanken.«
1: »Nein«, Shiar grinste, »aber ich arbeite daran, Admiral.«
0: Die Corona war wieder auf ihrem Weg in die nördliche Hemisphäre. Endriel hatte das Steuer übernommen und dirigierte das Schiff durch die Nacht. Auf Kerus Anweisung hin flog sie einen weiträumigen Zickzackkurs gen Kiral, der mögliche Verfolger verwirren sollte.
4: »Eine gerade Route wird sofort unser Ziel verraten«, hatte er gebrummt. »Mach es ihnen nicht zu einfach.«
0: Es war kurz vor Mitternacht. Keru hatte sich zur Überprüfung der Motoren in den Maschinenraum zurückgezogen, während Endriel, Nelen und Xea im gedämpften Schein der Lichtkugeln die Brücke besetzten. Kainovus befand sich im Badezimmer, um sich nach fast 2 Tagen im Untergrund zu waschen und zu rasieren. Miko putzte im Korridor die Bullaugen. Es herrschte ein entspanntes Schweigen. Endriel lauschte den summenden Antrieben und dem Rauschen der Wasserleitungen im Hintergrund. Sie ließ die Ereignisse des Tages Revue passieren und konnte sich ein humorloses Lächeln nicht verkneifen. Heute Nachmittag war sie nach Teriam geflogen, mit dem festen Willen, eine ehrbare Bürgerin zu werden. Keine 12 Stunden später machten die Friedenswächter Jagd auf sie und ihr Schiff. Der Junge mit den grünen Augen war zurückgekehrt und nur durch 2 Türen von ihr getrennt. Wäre die Lage nicht so ernst, hätte sie sich darüber totgelacht. Unheimlich, wie schnell

0: alles geschehen war.
1: Xea?
2: Ja?
0: Endriel brauchte sich nicht umzudrehen. Sie sah Xeas Reflexion im Geisterkubus neben dem Steuer. Sie saß im Lotussitz auf dem Divan und ihr Schwanz pendelte ruhig hin und her.
1: Ich wollte nur noch einmal sagen, dass es mir leid tut, dass ich euch so hinters Licht geführt habe.
0: Xea lächelte.
2: Das weiß ich doch, Endriel. Und glaub mir, ich kann verstehen, dass du Kainovus helfen wolltest.
0: Das wiederum überraschte Endriel. Kannst du?
2: Endriel, ich bin fast über 100 Jahre lang auf diesem Planeten umhergewandert und habe so viele Lebewesen kennengelernt. Ich kenne die hohen Völker mittlerweile recht gut. Ich glaube, ich spüre es, wenn jemand an das glaubt, was er sagt. Und Kainovus tut es.
1: Du meinst, du hättest ähnlich gehandelt wie ich?
2: Vielleicht. Mach dir keine Sorgen. Es gibt immer einen Ausweg, egal wie schlimm die Dinge zu sein scheinen, wenn du die Ruhe bewahrst und die Hoffnung nicht aufgibst.
0: Endriel lächelte.
1: Xea?
2: Ja?
1: Ich bin wirklich froh, dich dabei zu haben.
0: Xeas schwarze Augen verengten sich, als sie Endriels Lächeln erwiderte.
2: Und ich bin froh, dich begleiten zu dürfen. Und dich auch, Nelen.
1: Hä?
0: Diadi saß auf Endriels Schulter, die Augen voller Schlaf.
1: Wie, was, wo?
0: Schon gut, sagte Endriel. Nelen rieb sich die Augen.
1: Ich glaube, ich gehe ins Bett. Ich bin wirklich müde.
2: Ich begleite dich.
0: Xea erhob sich. Nelen nickte und flatterte auf die Schulter der Draxyl.
2: Gute Nacht, Endriel, sagte Xea.
1: Nacht,
0: murmelte Nelen.
1: Bis morgen früh, ihr zwei.
0: Die Tür ging auf und wieder zu. Endriel stand allein auf der Brücke. Sie war ebenfalls müde, aber sie wusste, dass sie vor Aufregung kein Auge zutun würde. Sie behielt die Navigationskarte im Blick, um sicherzugehen, dass sie trotz der zahlreichen Schlenker weiterhin auf Kiral zuhielt. Glücklicherweise ging die Reise Richtung Norden, sodass sie sich immer in derselben Zeitzone befanden. Es bewahrte sie vor der Drachenschiffskrankheit, die ähnliche Auswirkungen hatte wie der Nexus-Koller. Das Letzte, was sie jetzt brauchte, war das ständige Bedürfnis, sich den Magen leer zu kotzen. Die Stille währte nur ein paar Minuten. Dann betrat Kero die Brücke.
3: »Ich löse dich ab.«
0: Endriel schüttelte den Kopf.
1: »Wenn es dir nichts ausmacht, würde ich gern noch ein bisschen am Steuer bleiben. Ich möchte dieses Schiff so gut wie möglich kennenlernen. Aber ich rufe dich, wenn ich müde werde, ja?«
0: Er sagte nichts. Auch Endriel schwieg. Sie drehte stumm das Steuerrad und überlegte, ob sie aussprechen sollte, was ihr auf dem Herzen lag.
1: Kero, kann ich mit dir reden?
3: Tust du doch schon.
0: Er stand neben ihr und beobachtete die Dunkelheit, die sich vor ihnen auftat.
1: Ich meine, ernsthaft reden. Über uns. Ich meine, unser Verhältnis.
3: Wir haben ein Verhältnis?
0: Die Frage war ihr zu wichtig, um darüber zu lachen.
1: Ich meine, wie wir zueinander stehen, verdammt. Du hasst mich. So viel habe ich mittlerweile rausbekommen. Ich verstehe nur nicht, warum du trotzdem bei uns geblieben bist.
0: Kero antwortete nicht. Nicht sofort. Endriel sah erst auf die Navigationskarte. Mist, zu weit nach Osten abgedriftet. Und riss das Steuer in die entgegengesetzte Richtung. Dann blickte sie zu dem Skria auf.
1: Komm schon, sag was. Irgendwas.
3: Da ist Xea, brummte Kero schließlich. Das Schiff. Wohin hätte ich sonst gehen sollen?
0: Er schwieg für einen Moment.
3: Und ich hasse dich nicht.
0: Endriels erleichtertes Lächeln erstarb sofort, als er hinzufügte,
3: ich halte dich nur für sehr dumm, zu impulsiv, Du triffst deine Entscheidungen mit dem Bauch, nicht mit deinem

0: Leute wie du sind meiner Erfahrung nach gefährlich.
1: Zu impulsiv? Das musst du gerade sagen. Wer ist mir denn vorhin an die Kehle gesprungen? Er verzog keine Miene.
0: Ich hatte gute Gründe dafür. Und ich wollte dich nicht verletzen. Nicht ernsthaft jedenfalls.
1: Sie erinnerte sich noch sehr gut an seinen brutalen Griff und ihre feste Überzeugung, dass er sie umbringen wollte. Dafür hast du mir ganz schön Angst gemacht.
0: Gut. Vielleicht hält es dich beim nächsten Mal davon ab, wieder so einen Schwachsinn zu unternehmen.
1: Hätte ich von vornherein gewusst, dass es bedeutet, dir gegenüberzutreten, hätte ich gleich die Finger davon gelassen.
0: Dann schüttelte sie den Kopf.
1: Das heißt, nein, wahrscheinlich nicht. Aber beim nächsten Mal werde ich zweimal drüber nachdenken. Versprochen.
2: Sie sagte es mit einem Augenzwinkern, aber Kero reagierte nicht.
1: Warum sprichst du nicht über deine Vergangenheit, Kero?
0: Weil sie niemanden etwas angeht. Außerdem kennen wir uns erst seit weniger als 2 Tagen.
2: Wirklich? Mir kommt es wie eine halbe Ewigkeit vor.
1: Aber sie befand sich nicht in der besten Verhandlungsposition. Schließlich wussten Kero und Xea immer noch nichts von ihrer kurzen, aber steilen Diebeskarriere.
2: Und jetzt ist wohl kaum der richtige Zeitpunkt dafür.
1: Trotzdem haben wir in dieser kurzen Zeit eine Menge durchgemacht.
2: Kero machte ein Geräusch, das wie ein knurrendes Seufzen klang, falls es so etwas gab.
0: Janik hatte recht. Du bist hartnäckig.
1: Hat er oft über mich gesprochen?
0: So oft, dass ich es schon nicht mehr hören konnte.
2: Er entblößte seine perfekten Zähne. Andriel musste lachen. Sie genoss die wenigen Momente, in denen der Skria einen Anflug von Humor zeigte.
1: Und? Bist du enttäuscht nun, da du mich kennst?
0: Nein. Du bist genau das quengelige, dickköpfige Kind, das ich erwartet habe.
2: Andriel musterte ihn. So wie er es sagte, klang es fast liebevoll.
1: Kero, du verwirrst mich. Von Tag zu Tag mehr.
2: In ihr Schweigen hinein brummte er.
0: Aber ich habe Janik versprochen, auf dich aufzupassen. Das ist der Grund, warum ich dich nicht allein lassen kann. Um dich vor dir selbst und deinen verrückten Ideen zu schützen. Ich schulde deinem Vater viel, und es ist das Mindeste, das ich tun kann, um diese Schuld wieder abzutragen.
2: Seine Ohren zuckten.
0: Unser hochverehrter Kunde kommt. Sorg dafür, dass er nichts kaputt macht.
2: Sie nickte, wollte noch etwas sagen, doch da war er bereits verschwunden. Sie sah nur noch, wie sich die Tür schloss. Dann hörte sie Schritte, nicht die des Kria, und bemerkte verspätet, dass die Wasserleitungen nicht mehr rauschten. Es blieb ihr nichts anderes übrig, als Kerus feine Sinne zu bewundern. Kurz darauf trat Kai ein. Wieder spürte sie Elektrizität in der Luft, Schmetterling in ihrem Bauch und die Angst, dass jedes Wort, das sie sagte, das Falsche sein könnte. Nelens Diagnose hatte voll ins Schwarze getroffen.
3: Was ist?
2: Kai lächelte verwirrt.
1: Warum siehst du mich so an? Schon gut.
2: Er ließ sich auf dem Divan nieder, auf dem vorhin Xea gesessen hatte. Andriel tat so, als widmete sie ihre ganze Aufmerksamkeit den Schiffskontrollen, doch aus den Augenwinkeln beobachtete sie sein Spiegelbild im Geisterkubus. Gebadet und rasiert wirkte er um Jahre jünger. Ob er ahnte, dass sie die Rasierklinge normalerweise benutzte, um ihre Beine haarlos zu halten? Er hatte das Haar gewaschen und halb nass zurückgekämmt, was seine hohe, philosophische Stirn betonte. Ein paar Strähnen fielen hartnäckig nach vorn und berührten fast seine unglaublichen Augen, welche die Sterne jenseits der Brücke bestaunten. Das weiße Hemd, das er trug, kam ihr sehr bekannt vor, genau wie die schwarze Baumwollhose an seinen Beinen.
3: »Nelen hat mir ein paar von deinen Sachen geliehen«, erklärte er, als wüsste er, dass sie ihn beobachtete. »Ich hoffe, du hast nichts dagegen.«
1: »Wenn du nichts dagegen hast, in Frauenklamotten herumzulaufen?«
2: Andriel zwinkerte ihm zu.
3: Er lachte. »Ich glaube nicht, dass es jemandem auffallen wird.«
1: »Es steht dir«,

0: Danke.
1: Und willst du nichts Nettes über mein Aussehen sagen? Dachte sie. Das ist ein sehr interessantes Schmuckstück an deinem Arm, sagte sie gespielt beiläufig. Kai berührte die silberne Armschiene. Seine Finger fuhren über den Handrückenschutz, in den zwei Edelsteine eingelassen waren, ein großer Saphir und darüber ein etwas kleinerer Rubin.

0: Tera und Kenlin. Den Saphirstern und den Rubinstern. Ah! Der ursprüngliche Name Kenlins fand heutzutage nur noch in Märchen Verwendung. Endriel fand es schwer, sich vorzustellen, dass der gesamte Planet einst eine einzige rote Staubwüste gewesen sein sollte.
1: Du sagtest, Freunde hätten dir geholfen, nachdem wir uns das erste Mal begegnet waren. Ich nehme an, damit meintest du die Straßenkinder.
0: Ja, die schwarzen Ratten.
1: Die schwarzen Ratten?
0: Sie lächelte über den hochtrabenden Namen. Soweit ich das erkennen konnte, leben sie seit Jahren im Untergrund, sagte Kai. Zwei Mädchen und ein Junge. Sie kennen die schwebende Stadt wie ihre Westentasche. Es ist unglaublich. Was sie brauchen, stehlen sie. Eine von ihnen, Orin, hat sogar meine Wunden fachmännisch versorgt.
1: So selbstlos können wohl nur Kinder sein.
0: Kai lächelte.
2: Sie würden das anders sehen. Sie wollten nur den Friedenswächtern eins auswischen.
1: Davon träumt, glaube ich, jeder.
0: Es war nicht immer so. Kai starrte durch die Glaskuppel in die Finsternis. Endriel beobachtete sein Spiegelbild im Geisterkubus. Sein plötzlicher Stimmungswechsel entging ihr nicht. Sie ließ das Schiff einen erneuten Schlenker gen Osten machen.
1: Was meinst du?
0: Kai sah auf.
2: Die Friedenswächter.
0: Früher haben die Leute sie respektiert, statt gefürchtet. Damals waren sie Berater und Beschützer. Heute dagegen sind sie eher eine Art Gefängnisaufseher. Sie sind die älteste Institution auf ganz Kenlin. Und dadurch, dass der Pakt von Teriam ihnen die Kontrolle über die Hinterlassenschaften der Shayang zusichert, auch die mächtigste. Damals hatte das Volk diese Streitmacht unter Kontrolle. Heute untersteht sie einem einzigen Geschöpf.
1: Sylravan.
0: Endriel versuchte, sich auf das Steuer zu konzentrieren.
1: Aber was will man machen? Es ist immerhin schon seit über 300 Jahren so. Seit dem Zweiten Schattenkrieg, als sie die letzten Shayang ausgelöscht haben.
0: Ja, aber was war davor? Vor dem Krieg? Sie zuckte mit den Achseln.
1: Soweit ich weiß, hatten vorher die Großadministratoren der Friedenswächter die Macht. Und sie wurden vom Volk direkt gewählt. Aber die Wahlen wurden manipuliert. Viele Administratoren waren korrupt. Angeblich standen auch einige von ihnen auf der Lohnliste des Schattenkaisers. Zumindest habe ich es so in der Schule gelernt.
0: Genau wie ich und jeder andere, sagte Kai ernst. Aber glaubst du daran?
1: Nicht eine Sekunde.
0: Ich auch nicht. Früher haben die Friedenswächter nur das getan, was ihr Name besagt, über den Frieden gewacht. Sie schritten nur ein, wenn es größere Konflikte gab. Heute kontrollieren sie unter der Führung von Sylravan alles. Die Währung, den Handel, die Straßen, die Artefakte. Wenn der Pakt von Teriam es nicht ausdrücklich verbieten würde, hätte der Gouverneur sogar jedes einzelne Nexus-Portal für normale Bürger sperren lassen.
1: Das würden die Völker nicht zulassen. Es würde Proteste geben, denen sich selbst Sylravan beugen müsste.
0: Ja, im Augenblick.
1: Aber vielleicht gibt es irgendwann in der Zukunft einen Krieg, der extreme Maßnahmen erfordert, um die Völker zu schützen.
0: Das ist paranoid. Ich hoffe, du weißt das. Natürlich. Aber man hat mich gelehrt, dass es niemals schaden kann, die Motive der Mächtigen zu hinterfragen. Er stand auf und stellte sich neben Endriel, sodass sie gleichzeitig ihn und die Kontrollen im Auge behalten konnte. Allerdings machte er sie damit nur noch nervöser. Sie hatte das Gefühl, einen elektrischen Schlag zu bekommen, wenn er sie jetzt berührte.
1: Komm schon, reiß dich zusammen. Er ist doch nur ein Kerl. Aber ohne Sylravan wären heute wahrscheinlich die Schattenkaiser an der Macht.
0: Ihr Tonfall machte deutlich, dass sie nur brav wiederholte, was ihre Lehrer ihr beigebracht hatten.
1: Allein Sylravans Wissen und seiner gelegentlichen Gabe der Voraussicht haben wir es zu verdanken, dass der Anführer des Kults, der letzte Schattenkaiser,
0: Rulkshura, half Kai ihr aus.
1: Genau, dass Rulkshura und seine Hintermänner gefasst und eingesperrt wurden.
0: Ernster fügte sie hinzu,
1: was natürlich die Shayang auch nicht wieder lebendig gemacht hat.
0: Kai senkte den Blick. Leider nein. Dann sah er sie an.

0: Aber was hat den Kult so mächtig gemacht? Andreel forschte in ihrem Gedächtnis. Geschichte und Politik gehörten eigentlich nicht zu ihren Lieblingsthemen, aber sie wollte Kai beweisen, dass sie nicht auf den Kopf gefallen war.
1: Nun, sie waren eine Geheimorganisation und haben die richtigen, das heißt die einflussreichen Leute, auf ihre Seite gezogen. Sei es durch Überzeugung, Erpressung, Korruption oder Gedankenmanipulation. Außerdem hatten sie eine Menge tödlicher Maschinen und Drachenschiffe unter ihrer Kontrolle. Das hat sie zu einer echten Bedrohung gemacht. Bis unser geliebter Sylravan und seine loyalen Friedenswächter ihnen das Handwerk legen konnten.
0: Kai nickte. Genau wie es in jedem Geschichtsbuch steht. Aber woher hatten sie die Artefakte? Und woher kam das Wissen, wie man sie benutzt? Er zielte auf etwas Bestimmtes ab. So viel war Andriel klar.
1: Tja, es heißt immer, der Kult hätte sie von Terra mitgebracht, als damals die Evakuierung begann. Aber das ergibt nicht viel Sinn, oder? Ich meine, damals waren die Shayang noch bei uns. Nur ein paar sicher. Trotzdem glaube ich kaum, dass sie es zugelassen hätten, dass der Kult, der schon den Saphirstern vernichtet hat, mit nach Kenlin importiert wird.
0: Nein, sicher nicht. Deshalb bleibt die Frage bestehen. Woher kamen ihre Ausrüstung und ihr Wissen? Wer außer den Shayang konnte noch Kenntnis darüber haben?
1: Die Riesenaale.
0: Wie bitte?
2: Andriel zuckte mit den Achseln.
1: Tut mir leid, das sage ich immer, wenn mir eine vernünftige Antwort fehlt.
0: Zum ersten Mal hörte sie Kai aus vollem Hals lachen. Es war ein warmes, wohlklingendes Geräusch, vollkommen ehrlich und ansteckend. Schließlich sagte sie,
1: Sylravan, ist es das, worauf du hinaus willst?
0: Ja.
1: Du willst also sagen, unser hochverehrter Gouverneur hat vor gut 300 Jahren den Schattenkult wieder ins Leben gerufen, ihn mit Waffen versorgt und die letzten überlebenden Shayang auf Kenlin und nebenbei Hunderttausende Unschuldiger umbringen lassen?
0: Um den Kult wieder zu vernichten, nachdem dieser für ihn die Drecksarbeit getan hat und sich anschließend selbst an die Macht zu bringen.
1: Gar nicht mal so dumm.
0: Dieses Gedankenspiel fing an, Andriel Spaß zu machen.
1: Schließlich hätten ihn die Shayang ja aufhalten können. Es gibt nur einen Haken an der ganzen Sache. Sylravan ist keiner von uns. Ich meine, kein Sterblicher. Er kennt keine Gefühle wie Hass oder Leidenschaft oder Machtgier. Er ist eine Maschine. Das weiß jeder. Eine Schöpfung der Shayang von Anfang bis Ende. Ein Artefakt. Glaubst du, die Shayang wären so blöde, ihren eigenen Mörder zu basteln?
0: Sylravan ist eine Maschine, das stimmt. Aber Maschinen können Fehlfunktionen haben. Streu Sand ins Getriebe und kein Zahnrad rührt sich mehr. Hinzu kommt, Sylravan ist keine gewöhnliche Maschine. Er lebt und denkt. Er besitzt Wissen aus Jahrtausenden. Und durch die Informationen der Friedenswächter und anderer Quellen kann er aus der Gegenwart die Zukunft extrapolieren. Wer weiß, was ein bisschen metaphorischer Sand bei einer solch komplexen Maschine ausrichten kann. Vielleicht wird er sie nicht zerstören, vielleicht nur in eine andere Richtung lenken. Und du hast recht, die Shayang hätten diese Fehlfunktion bemerken und ihn aufhalten können. Aber sie sind tot. Erst jetzt wurde Andriel klar, was sie vorher verleugnet hatte. Das Ganze stellte für Kai kein intellektuelles Spielchen dar. Er meinte es ernst. Todernst.
1: Du machst mir Angst.
0: Tut mir leid. Er wirkte selbst erschrocken. Das wollte ich nicht. Sie machte eine wegwerfende Bewegung mit der freien Hand, während die andere das Schiff auf Kurs hielt.
1: Nein, ich meine, es ist schon in Ordnung. Aber was du sagst, ist nicht sehr beruhigend. Sylravan kontrolliert alles auf diesem Planeten, wie du schon gesagt hast. Gesetzt den Fall, es ist, wie du denkst, und alle Geschehnisse in den letzten 300 Jahren sind von ihm geplant worden. Was will er? Uns alle vernichten? Es hat seit 3 Jahrhunderten keinen Krieg mehr gegeben.
0: Aber auch keine Freiheit, antwortete Kai.
1: Wie meinst du das?
0: Warum stellst du Fragen, deren Antworten du schon kennst? Dachte sie. Wie frei bist du, wenn du ständig überwacht wirst und den Befehlen von einigen wenigen zu gehorchen hast?

fragte Kai. Was ist Frieden wert, wenn du nicht die Freiheit hast zu wählen, eigene Entscheidungen zu treffen? Dir wäre also Krieg lieber? Nein, niemals. Aber ich würde es bevorzugen, wenn die Völker von Kenlin ihre eigene Wahl treffen könnten und dies nicht den Friedenswächtern überlassen müssten. Ich vermute, was Sylravan will, ist Kontrolle. Absolute Kontrolle. Endriel schwieg, während sich ein mulmiges Gefühl in ihrem Bauch breit machte. Die Korona kämpfte sich tiefer und tiefer in die Nacht. Endriel kümmerte sich ein paar Minuten lang nur um das Steuer und bemühte sich, ihren Zickzackkurs beizubehalten, ohne zu weit von ihrem ursprünglichen Ziel, Kyrall, abzuweichen. Was Kai sagte, war reinste Ketzerei. Wenn seine Worte in die falschen Ohren gerieten, würde er in einem Hochsicherheitskraftfeld schmoren, bis nur noch seine Knochen übrig blieben. Darüber hinaus wurde sie den Verdacht nicht los, dass er mehr wusste, als er zugeben wollte. Hast du vorher schon so über die Friedenswächter gedacht oder erst, als sie angefangen haben, dich zu jagen? Fragte sie mit einer Lockerheit, die sie nicht empfand. Lange vorher, antwortete Kai. Aber ich bin nicht von allein darauf gekommen. Vieles davon habe ich zusammen mit meinem Mentor herausgefunden. Aber ihr habt keine Beweise dafür? Nein. Ist es für möglich, dass der Gouverneur irgendwie von euren Theorien erfahren und dir deswegen die Weißmäntel auf den Hals gehetzt hat? Mir fuhr sich durch das halbtrockene Haar. Ich weiß es nicht. Wenn ja, dann wäre es zutiefst beunruhigend. Es würde voraussetzen, dass Sylravan Gedanken lesen kann. Endriel verlagerte unruhig ihr Gewicht von einem Bein auf das andere. Vielleicht hat das irgendwie in der Zukunft gesehen oder es aus den anderen Quellen erfahren, von denen du gesprochen hast. Wobei ich im Augenblick gar nicht wissen will, was damit gemeint ist. Es ist zumindest nicht unmöglich. Vielleicht hat er den Draxyl geschickt, um dich zum Schweigen zu bringen. Nein. Kai schüttelte den Kopf. Der Angriff fand statt lange bevor die Fahndungszeichnungen ausgehängt wurden. Zumindest nach dem, was mir die schwarzen Ratten gesagt haben. Das sind eine ganze Menge Ungereimtheiten, Kai. Ja, ich weiß. Wer ist dieser Mentor, den wir abholen? Und diesmal keine Ausflüchte. Ein Freund, wie ich gesagt habe. Mein Lehrer. Und was hat er dich gelehrt? Den Wert des Lebens. Die Natur des Universums. Alles. Hat der Mann auch einen Namen? Yunan. Und wie hast du diesen Yunan getroffen? Bist du mit ihm verwandt oder verschwägert? Nein, Kai lächelte. Ich habe ihn auf meinen Reisen getroffen. Er hielt inne. Es ist eine lange Geschichte. Willst du sie hören? Natürlich. Ich würde alles geben, um deine Geschichte zu hören. Meine Eltern starben vor ungefähr 4 Jahren, als ich 18 war. Kai beobachtete die Sterne. Plötzlich war ich allein. Niemand kümmerte sich um mich. Damals war ich voller Zorn und Trauer. Ich habe das gesamte Universum für diese Ungerechtigkeit verflucht. Schließlich verließ ich Syradat. Ich bin durch die Welt gezogen, auf der Suche nach einem Sinn hinter den Dingen. Ich heuerte auf Drachenschiffen an, reiste von Stadt zu Stadt, ohne Ziel. Er lächelte mit nur einem Mundwinkel. Aber anstatt Erleuchtung fand ich nur noch mehr Verzweiflung. Ich wurde ausgeraubt, betrogen, verjagt. Mein Hass auf die hohen Völker wuchs von Tag zu Tag. Ich hatte geglaubt, dass die wahre Natur des Universums die Grausamkeit ist. Bis ich meinen Meister traf und erkannte, dass ich gar nichts wusste. Er lehrte mich, das Leben zu lieben, in jeder einzelnen Sekunde, und dass hinter allen Dingen Schönheit steckt. Er zeigte mir, dass der Sinn, den ich suchte, nicht gefunden werden kann. Ich musste ihn selbst schaffen. Als ich bereit war, aufzugeben, hat er mir Mut gegeben. Er hielt inne. Bitte sprich weiter, dachte Endriel. Öffne dein Herz für mich. Kai sah sie an. Verstehst du jetzt, warum es so wichtig für mich ist, ihm sein

0: letzten Wunsch zu erfüllen? Ja, es war die Wahrheit. Sie lächelte. Und ich kann es kaum erwarten, diesen Mann kennenzulernen. Kai lachte. Schließlich sagte er, es ist spät. Ich werde versuchen, etwas zu schlafen. Warum kannst du nicht noch bleiben? Dachte sie enttäuscht. Aber nach außen hin nickte sie nur und sagte, tu das. Gute Nacht. Er machte Anstalten, die Brücke zu verlassen. Kai? Ja?
1: Vielleicht gibt es eine Möglichkeit, dich aus diesem Schlamassel rauszukriegen. Ich meine, vielleicht können wir den Weißmänteln die ganze Sache irgendwie erklären, ohne dass sie dich einsperren.
0: Sie wusste, es war nur ein schwacher Trostversuch. Ja, sagte er. Ja, vielleicht. Wir sehen uns morgen früh. Nachdem er gegangen war, kehrte Stille ein. Endriel navigierte ihr Schiff und war gleichzeitig in Gedanken versunken. Ihre Gefühle waren vollkommen durcheinandergewirbelt. Und alles wegen Kai. Wegen dem, was er über Sylravan gesagt hatte, und weil sie immer noch nicht wusste, ob er ihre Gefühle in irgendeiner Weise erwiderte. Ob er sich genauso zu ihr hingezogen fühlte, wie sie sich zu ihm. Ach Mädchen, was soll das? Du hast im Augenblick wirklich andere Sorgen. Wenn du Pech hast, ist er an Frauen generell nicht interessiert. Das wäre dann wirklich zum Lachen, was? Aber selbst wenn nicht, vielleicht würde er dich eines Tages genauso sitzen lassen wie Sephiron. Morgen würde die Korona Kiral erreichen. Das hieß, wenn es keine unvorhergesehenen Zwischenfälle gab. Von dort aus würden sie bald zur Küste gelangen. Aber selbst wenn sie den Häschern des Gouverneurs entkamen und diesen Yunan ordnungsgemäß ablieferten, würde Kai sich am Ende den Friedenswächtern stellen müssen. Vergiss ihn. Das Beste wird sein, ihn als Kunden zu betrachten, als mehr aber auch nicht. Dann bleibt zumindest dein Herz heil, obwohl sich dein Verstand anscheinend schon lange verabschiedet hat. Kapitän? Miko stand neben ihr, eine dampfende Tasse in der Hand. Sie hatte ihn gar nicht eintreten hören. Sie überprüfte ihren Kurs und stellte fest, dass sie das Schiff wie im Schlaf gesteuert hatte. Erleichtert atmete sie aus.
2: Alles in Ordnung, Kapitän?
0: Mikos blaue Augen musterten sie besorgt. Sie nickte.
2: Ich bin nur ein bisschen müde, das ist alles. Ich schätze, ich werde Kero bald das Steuer überlassen müssen, bevor ich uns abstürzen lasse.
0: Miko lächelte.
2: Ich hatte gedacht, Sie möchten vielleicht etwas trinken. Daher habe ich Ihnen heiße Schokolade mitgebracht. Großartig, danke. Genau das, was ich jetzt brauche. Aber mit einer Hand wird es schwierig zu fliegen. Möchtest du das Steuer übernehmen?
0: Miko zuckte zusammen.
2: Was? Ich? Aber
0: es ist einfacher, als du denkst. Endriel winkte ihn heran.
2: Komm, ich zeig's dir.
0: Sie nahm ihm mit einer Hand die heiße Tasse ab und stellte sie auf die Steuerkonsole. Dann zog sie den Fuß vom Schubpedal. Das Schiff blieb mit erloschenen Antrieben in der Luft stehen. Endriel machte Miko Platz und überließ ihm das Steuer. Der Junge schluckte und legte die Hände zaghaft auf die Griffe. Wenn Kero das sieht, bist du geliefert, dachte Endriel.
2: Ziehst du das Steuer zurück, steigt das Schiff. Drückst du es nach vorn, sinkt es. Das Pedal vor deinem rechten Fuß reguliert die Geschwindigkeit. Siehst du es?
3: Ja, Kapitän.
2: Leg deinen Fuß drauf und gib ganz wenig Druck.
3: Aber wenn...
2: Tu es einfach, es wird schon nichts kaputt gehen.
0: Hoffe ich jedenfalls. Mikos Fuß tastete sich vorsichtig auf das Pedal. Das Schiff nahm wieder Fahrt auf und schlich über den Himmel.
2: Oh Mann, hauchte Miko. Siehst du, es ist gar nicht so schwer. Gib ein bisschen mehr Druck.
0: Der Geschwindigkeitsmesser sprang von 10 Kilometern in der Stunde auf 230. Die Korona schoss durch eine niedrige Wolkenbank.
2: In Ordnung. Jetzt dreh das Steuer ein bisschen nach rechts, damit wir nicht zu geradlinig fliegen. Nicht, dass nachher noch jemand errät, wo wir hinwollen.
3: Zu Befehl, Kapitän.
0: Endriel lächelte, als sie Mikos ekstatisches Gesicht betrachtete. Sie dachte an ihre Schulzeit zurück, als sie und andere grausame kleine Mädchen sich über Jungen wie ihn lustig

0: gemacht hatten. Sie schämte sich zutiefst dafür. Sie nahm ihre Tasse an sich und sog den Schokoladenduft ein. »Und? Wie gefällt dir dein erster Tag an Bord?« Seine Augen strahlten vor Begeisterung. »Es ist das Aufregendste, was ich je mitgemacht habe, Kapitän. Ehrlich.« Sie lächelte. »Geht mir genauso. Glaub mir.« Dann sah sie auf die Karte. »In Ordnung. Jetzt bring uns nach Westen, sonst kommen wir zu weit vom Kurs ab.« »Sofort, Kapitän.«
1: Es war für Endriel eine große Erleichterung, endlich vom Steuer befreit zu sein, und Miko machte seine Sache gut. Er behielt ständig die Anzeigen und die Navigationskarte im Auge und steuerte das Schiff gleichzeitig mit Vorsicht und ständig wachsender Sicherheit. Ein Naturtalent. Sie freute sich, dass sie ihm seinen Traum ein Stückchen näher bringen konnte. »Ich muss bald Kero holen«, dachte sie. »Ich bin müde wie ein Draxhüll.«
0: Kapitän? Ja? Ich muss Ihnen etwas gestehen.«
1: Sie nahm einen Schluck Schokolade und zog fragend die Augenbrauen hoch.
0: »Ich habe Sie vorhin belogen«, sagte Miko, ohne sie anzusehen, »über meine Eltern. Ich meine, sie sind nicht tot. Du bist also von zu Hause abgehauen, hm?«
1: Er nickte.
0: »Ja, Kapitän.
1: Glaubst du nicht, dass sie sich Sorgen machen werden?«
0: »Nee, bestimmt nicht. Sie...«
1: Er zögerte einen Augenblick, dann ließ er die linke Hand am Steuer und griff mit der rechten nach seinem Hemdrücken. Als er den Stoff hochzog, kam darunter nackte, rosige Haut zum Vorschein, sich deutlich abzeichnende Rippen und hässliche rote Striemen, die sich über seinen Rücken zogen. Endriel ließ beinahe ihre Tasse fallen. Es sah aus, als habe ein Skria seine Krallen an dem Jungen ausprobiert. Miko zog das Hemd wieder herunter und legte die Hand zurück aufs Steuer. Sein Blick war auf die Anzeigen der Steuerkonsole gerichtet.
0: Wer hat dir das angetan? Mein Vater und ich. Wir verstehen uns nicht besonders gut, könnte man sagen. Und meine Mutter? Naja, ich bedeute ja auch nicht sehr viel.
1: Es erstaunte Endriel, wie nüchtern er darüber reden konnte, als wären die Narben auf seinem Rücken nicht mehr als ein paar Kratzer. Es steckte sehr viel mehr in Mikolas Gorlin, als sie zuerst geglaubt hatte.
0: »Du bleibst bei uns«, entschied sie. »Ich werde nicht zulassen, dass du zu diesen Ungeheuern zurückkehrst, egal was auch geschehen mag. Wir sind deine neue Familie. Hast du gehört, Miko?«
1: Er konnte wieder lächeln.
0: »Ja, Kapitän. Ich danke Ihnen. Das musst du nicht.«
1: Endriels Stimme wurde wieder sanfter.
0: »Ich bin auch damals von zu Hause ausgerissen, weißt du? Auch wenn mein Vater mich niemals...«
1: Sie schüttelte den Kopf.
0: »Es ist nicht wichtig. Ich hoffe nur, du kannst die Gegenwart von uns Verrückten ertragen.« »Keine Sorge, Kapitän. Mit Verrückten wird das wenigstens nicht langweilig.«
1: Endriel lachte.
0: »Das stimmt wohl. Eigentlich habe ich nur einen großen Wunsch«, sagte Miko. »Einmal ein Held zu sein, damit mich die Mädchen bemerken. Wissen Sie, und wenn's nur für ein paar Minuten ist.«
1: Sie legte eine Hand auf seine Schulter.
0: »Keine Sorge, Miko. Ich bin sicher, deine Zeit wird kommen. Nelen kann dich zum Beispiel sehr gut leiden.« »Ich kann Nelen auch sehr gut leiden, Kapitän. Und sie auch. Und Xea. Sogar den Skria, wenn es sein muss.«
1: Dann riss er den Mund zu einem Gähnen auf.
0: »Vielleicht solltest du auch langsam zu Bett gehen«, sagte Endriel. »Morgen müssen wir alle ausgeruht sein.« »Ja, Kapitän.«
1: Er nickte, obwohl er das Steuer nur mit sichtbarem Widerwillen abgab. Er marschierte in Richtung Tür und drehte sich dann noch einmal um. Er lächelte.
0: »Schlafen Sie gut, Kapitän.« »Du auch, Miko.«
1: Als sie wieder allein war, fiel Endriel ein, dass nun niemand da war, der Kero holen konnte, damit er sie ablöste. Sie hoffte, dass der Skria zurückkehrte, bevor sie das Schiff gegen den nächsten Berg manövrierte. Als sie ihr Quartier betrat, aktivierten sich die Lichtkugeln.

0: Kugeln und reizten ihre übermüdeten Augen. »Licht aus«, murmelte sie. In der Dunkelheit zog sie sich aus und schlüpfte ins Bett. Sie seufzte, als sie auf der Matratze ruhte wie auf einer Wolke.
1: »Endriel«,
0: hörte sie Nelens schläfrige Stimme direkt über sich. Endriel gähnte.
1: »Wer sonst? Habe ich dich geweckt?« »Nee, doch, aber egal.«
0: Ihr Gähnen hatte Nelen angesteckt. Sie hörte ein leises Rascheln, als die Jade ihre Flügel ausstreckte.
1: »Was ist nun mit dir und Kai?«
0: Endriel lag mit offenen Augen da.
1: »Was meinst du?« »Ich meine...«
0: Nelen murmelte etwas Unverständliches im Halbschlaf.
1: »Was? Ich meine, ich hatte doch recht. Du bist in ihn verknallt, oder? Das Sephiron-Syndrom. Er ist ein Kunde, Nelen. Unsere Beziehung ist rein geschäftlich. Und das wird sie auch bleiben.«
0: Wieder gähnte die Jadi.
1: »Lügnerin«,
0: murmelte sie. Dann war sie eingeschlafen. Endriel lächelte in der Dunkelheit. »Niemand wird mich je so durchschauen wie du.« Sie schloss die Augen und glitt in einen tiefen Schlaf. Es war die erste Nacht an Bord ihres eigenen Drachenschiffes, und sie fühlte sich so sicher wie nirgends auf Kenlin. Die Dragulia stand noch immer im Luftraum über der Raket, und die Shayang-Maschinen in den Eingeweiden des gewaltigen Schiffs verhöhnten die Schwerkraft. »Wir verlieren zu viel Zeit.« Andartelios ging auf der Brücke nervös auf und ab. Seit dem Kontakt mit Ilur, dem Oberhaupt der Stadtverwaltung, waren Stunden vergangen. »Endriels Schiff ist schnell. Jede Minute, die wir hier vergeuden, gibt ihr einen Vorsprung, den wir vielleicht nicht mehr aufholen können.« Natürlich war die Dragulia der Corona an Geschwindigkeit weit überlegen, doch das nutzte gar nichts, solange sie nicht wussten, welche Richtung sie einzuschlagen hatten. Die Tatsache, dass die Corona den Sprung ins nördliche Daraket gemacht hatte, bedeutete nicht zwingend, dass das kleine Schiff seine Reise auch in Richtung Norden fortsetzen würde. Möglicherweise handelte es sich um eine bewusste Täuschung. Und ohne den geringsten Hinweis, wohin die Corona verschwunden war, konnten sie sich tot suchen. »Warum muss es ausgerechnet Endriels Schiff sein?« Seine Sorgen um das Mädchen machten die Wartezeit unerträglich. Shi'ar beobachtete ihren vorgesetzten Offizier mit aufgerichteten Ohren.
1: »Wenn mir ein Kommentar gestattet ist, Admiral?«
0: Er blieb mit auf dem Rücken verschränkten Armen stehen.
1: »Vielleicht sollten wir unsere eigenen Leute runterschicken, um die Bürger nach dem flüchtigen Schiff zu befragen. Es sieht nicht so aus, als ob die Truppen des Administrators vorankommen. Möglicherweise ist ihm die Dringlichkeit unserer Mission nicht ganz bewusst.«
2: »Ich bin fast geneigt, Ihnen zuzustimmen«, sagte Telios düster. Er hatte Ilur noch nie für einen besonders fähigen Offizier gehalten und er kannte das zynische Geflüster aus dem Hauptquartier. Es hieß, die Trägheit der einheimischen Draxyl habe auf den Jadi abgefärbt. Andererseits hatte der Piratenüberfall Ilur gezwungen, viele seiner Leute abzuziehen. Zusammenhangslos dachte Telios an einen Spruch, den jemand an die Wand seines Quartiers auf der Akademie gekritzelt hatte. »Alles, was schiefgehen kann, geht schief.« Als junger Kadett hatte er sich über den Fatalismus seines Vorgängers amüsiert. Heute musste er feststellen, dass dieser simple Satz der Natur des Universums anscheinend sehr nahe kam. Er wollte Shi'ar gerade seine Gedanken mitteilen, als plötzlich der Geisterkubus piepte.
3: »Eine Übertragung von Administrator Ilur«, meldete Kommunikationsoffizier Nenruel.
0: Telios lächelte grimmig. »Gerade noch im letzten Moment.« Das Gesicht des Jadi mit den bernsteinfarbenen Augen füllte den Geisterkubus aus.
2: »Und Administrator, haben Sie Neuigkeiten für uns?«
0: Ilur nickte.
1: »Allerdings, Admiral, meine Leute haben einige Bürger ausfindig machen können, die sich heute Nacht zum fraglichen Zeitpunkt in der Nähe der Portale aufhielten. Mehrere von ihnen bestätigen, dass ein kleines Drachenschiff aus dem Nexus von Theriam getreten ist.